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0: Digger, nice, cool. Sachen, die wir heutzutage ständig hören und sagen, ist auch voll okay so. Ich will das gar nicht bewerten. Aber vielleicht lohnt es sich auch mal zu schauen, welche Wörter wir noch so haben. Wörter, die wir nicht mehr auf dem Schirm haben. Sachen wie Heidewitzka oder Potzblitz. So schöne alte Wörter. Warum benutzen wir die eigentlich nicht? Ja, die sind uncool geworden. Oder wissen wir einfach nicht, was sie bedeuten? Bei letzterem kann Kollegin Nele Kernchen nämlich helfen jetzt.
1: Ihr sitzt im Restaurant. Vor euch eine richtig schöne, dampfende, käsige Pizza. Ihr beißt rein und sagt, was? Boah, voll lecker. Schmeckt mega geil. Ja, kannst du machen. Aber wie wär's mal mit etwas weniger 0815? Wie wär's mit, was ein Schmackofatz? Checkt jeder sofort, passt auch in die Situation, denn Schmackofatz kommt vom polnischen Verb smakować, was schmecken bedeutet. Eignet sich auch super fürs nächste Grillfest bei euch im Garten. Und falls euch dann einer am Grill kein Würstchen brät, sondern ein Kotelett ans Ohr labert, habe ich auch noch einen Tipp. Klar, ihr könntet sagen, lass mich mit dem Scheiß in Ruhe. Oder ihr sagt, Gillefit. Heißt so viel wie Unsinn, unnötiges Zeug. Es kommt wahrscheinlich vom Französischen qui le fit, was so viel wie wer macht denn sowas meint. So, lange Rede, ganz viel Unsinn. Ich habe noch so viele Wörter, aber dann sitzen wir ja noch hier, wenn es schon stockdunkel ist. Oder besser noch, Zappenduster. Oh, Zappen, die Kurzform für Zapfenstreich in der Soldatensprache. Dieser bedeutete für die Soldaten den Beginn der Nachtruhe. Also Augen zu und Licht aus. Wobei ich sie ja am liebsten verwende, um liebevolle Drohungen auszusprechen. Schatz, wenn du dieses Kuddelmuddel nicht ratzfatz aufräumst, dann ist hier aber Zappenduster. Klingt gleich viel eloquenter. Ach übrigens, beleidigen in eloquent geht auch, ne? Du Pissnelke. Ich sag doch, alte Wörter machen voll Bock. Entschuldigung, ich mein, sind voll Knorke.

0: Ja, das ist eine stark bewölkte Nacht und immer wieder kommt es da zu Regenschauer, teilweise auch Gewitter, die sich da durchsetzen immer wieder. 8 bis 12 Grad sind es in dieser Nacht. Nachher bleibt es dann bewölkt bei uns. Die Sonne hat es richtig schwer. Ab dem späten Nachmittag, da kommen dann auch Schauer herein und teilweise auch Gewitter. Temperaturen nur so 16 bis 19 Grad an diesem Dienstag.
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0: Alex Warren und Ordinary hier bei uns. 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
1: Ich bin Thomas Brockt. Nach dem Brand in einem Umspannwerk in Reutlingen vergangene Nacht haben Staatsschutz und Antiterrorzentrum beim Landeskriminalamt in Stuttgart die Ermittlungen übernommen. Das teilte Innenminister Hagel mit. Es geht demnach um den Verdacht der vorsätzlichen Brandlegung und der Störung öffentlicher Betriebe. Bundesinnenminister Dobrindt geht von einem Anschlag aus, das sagte er im ZDF.
2: Wir gehen davon aus, dass es sich hier aller Wahrscheinlichkeit nach um einen Brandanschlag handelt. Notwendige Spuren wurden ermittelt. Jetzt geht es darum, dass man in alle Richtungen weiter ermittelt, um die Grundlage dieses Brandanschlags und die Täter entsprechend auch zu ermitteln.
1: Innenminister Dobrindt. Der Brand hatte zu einem großflächigen Stromausfall geführt. Die Deutsche Bahn stattet ihre Kundenbetreuer an Bahnhöfen und in Zügen seit einigen Wochen mit Bodycams aus. Rund ein Drittel haben das freiwillige Angebot bislang in Anspruch genommen. Bis Jahresmitte wolle man eine Quote von 50% erreichen, heißt es bei der Bahn. Außerdem sollen alle Beschäftigten mit Kundenkontakt eine verpflichtende Schulung besucht haben. Umfragen der Gewerkschaft EVG zeigen immer wieder, dass sich viele Zugbegleiter bei ihrer Arbeit nicht sicher fühlen. Der Tankrabatt entlastet Autofahrer zwar spürbar. Nach Berechnungen des IFO-Instituts bleibt aber ein Teil der rund 1,6 Milliarden Euro an Steuermitteln bei den Mineralölkonzernen hängen. Die Wirtschaftsforscher sehen die Maßnahme deshalb kritisch.
3: An der Zapfsäule kommt zwar ein Großteil des Rabatts an. Nach Einschätzung des IFO-Instituts profitieren davon aber vor allem Vielfahrer und Menschen mit größeren Autos. Wer nur selten tankt oder mit wenig Geld auskommen muss, habe deutlich weniger von dieser Entlastung. Die Forscher aus München sagen deshalb, wenn der Rabatt Ende des Monats ausläuft, sollte Schluss sein. Statt günstigeren Sprit für alle zu finanzieren, könnte der Staat Menschen mit geringem Einkommen gezielter unterstützen. Zoe Tassovali, Redaktion.
1: Nach jahrelangen Vorbereitungen ist das milliardenschwere Rüstungsprojekt eines deutsch-französischen Kampfjets gescheitert. Bundeskanzler Merz und der französische Präsident Macron seien zu der Einschätzung gekommen, dass die Unternehmen Dassault und Airbus beim Bau eines gemeinsamen Kampfflugzeugs nicht zusammenfinden, hieß es aus deutschen Regierungskreisen. Merz habe Macron daher nahegelegt, den Bau des Jets nicht weiter zu verfolgen.
4: Wir starten wirklich schön in den Tag mit einem Mix aus Sonne und Wolken und maximal 19 Grad. Ab dem Mittag gibt's aber eben auch wieder stellenweise Schauer. Morgen am Mittwoch wird's dann wechselnd bewölkt und teilweise schon zu Tagesbeginn nass mit weiter höchstens 19 Grad.
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5: A43 Recklinghausen-Wuppertal zwischen Kreuz Recklinghausen und Recklinghausen-Hochlamark. 1 Kilometer Stau. Und A560 Hennef-St. Augustin zwischen St. Augustin und Siegburg. Dichter Verkehr, 9 Minuten Verzögerung. Wir wünschen allen unterwegs gute Fahrt.
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4: Ich bin Sascha Fassbender und das hier ist schon Wahnsinn. Der Papst Leo lernt Deutsch. Was? Da hat er Zeit für? Nein, da nimmt er sich Zeit für. Er macht das nachts. Ja, wenn andere im Vatikan Haja machen, setzt er sich hin und lernt Präsens bis Präteritum. Warum? Naja, damit wir mit ihm nicht mehr Englisch sprechen müssen.
6: On the one hand, the crisis revealed that there is a need for more governmental regulation.
7: My English is not very good.

0: Atze Schröder. Oder wie ich ihn nenne, der letzte deutsche Rock'n'Roller. Ja, Atze hätte auch einen prima Rockmusiker abgegeben. Ja, den könnte ich mir bei den Rolling Stones irgendwie vorstellen. Wobei dafür ist er vielleicht ein bisschen zu jung, wenn du Atze so reden hörst.
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3: Ja, nee, ist klar.
4: Familienzuwachs im Hause Richards. Ja, Keith Richards ist Uropa geworden. Und für alle, die sich jetzt fragen, wer ist denn Keith Richards? Ja, das ist der Gitarrist von den Beatles. Ach nee, von den Stones. Ja, sicher. So, alle wach jetzt? Ja, war ein Spaß. Ich weiß natürlich, dass Keith Richards der Gitarrist der Stones war. Ist. Ja, aber dass der auch mal ein Jahr bei den Backstreet Boys gespielt hat, wisst ihr nicht, ne? Ja, müsst ihr mal googeln. So, und dieser alte Sack ist mit seinen 82 Jahren nochmal Uropa geworden, weil seine Enkelin Ella eine kleine Luna bekommen hat. So, und was machst du jetzt als Uropa mit dem kleinen Köttel? Ja, Wasserrutsche mit Sicherheit nicht mehr. Ruckzuck sind die Dritten weg. Fahrradtour, ne, mit 82. Naja, wenn der Rest der Stones auf dem Bierbike mitradelt, warum nicht? Stimmt auf jeden Fall der Flüssigkeitshaushalt, ne? Am wahrscheinlichsten ist doch, dass Uropa Keith die kleine Luna irgendwann mit auf Tour nimmt. Ja, sicher. Irgendwer muss die Stones doch in die nächste Generation führen. Ja, Gitarren hat Opa genug im Schrank. Der fast 3000 soll er haben, ne? Dann holt er sich noch Bill und Tom von Tokyo Hotel dazu und schon rollen die Steine und der Rubel weiter. Merkt doch kein Mensch.
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0: Sonne und Wolken wechseln sich am Himmel über uns ab. Erstmal. Ab dem späten Vormittag ziehen nämlich auch Regenwolken durch bei höchstens 19 Grad, maximal 19 Grad dann auch morgen wieder mit einem insgesamt ungemütlicheren Tag. Immer wieder bewölkt und nass, auch schon morgens.
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2: A43 Recklinghausen-Wuppertal zwischen Kreuz Recklinghausen und Recklinghausen-Hochlamark. 1 Kilometer Stau. Wir wünschen allen unterwegs gute Fahrt.
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0: Hä? Warum gibt's denn da jetzt so eine Aufregung? Hi, Sascha Wassmann da hier. Und an einer Bushaltestelle in einer Thüringer Kleinstadt liefen auf einem Infomonitor einer Bushaltestelle jetzt eben keine Infos und auch keine Werbung, sondern Videos. Ja, okay, es waren Pornos und schuld daran waren Hacker. Aber ich glaube, es waren jetzt nicht alle vor Ort sauer darüber.

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1: Ich bin Thomas Brott. Nach dem Brand in einem Umspannwerk in Reutlingen vergangene Nacht haben Staatsschutz und Antiterrorzentrum beim Landeskriminalamt in Stuttgart die Ermittlungen übernommen. Das teilte Innenminister Hagel in Reutlingen mit. Es geht demnach um den Verdacht der vorsätzlichen Brandlegung und der Störung öffentlicher Betriebe.
2: Selbst viele Stunden nach dem Feuer waren noch Haushalte in Reutlingen ohne Strom. Für die Nacht soll es zur Sicherheit einen Notfalltreffpunkt geben. Dort können die Menschen etwa Handys aufladen oder Babynahrung erwärmen. Der Netzbetreiber spricht von insgesamt 3 entdeckten Brandstellen und einem beschädigten Zaun. Ermittler fanden Spuren eines möglichen Brandbeschleunigers. Sicherheitskreisen zufolge deutet das Vorgehen auf Linksextremisten hin. Landesinnenminister Hagel sagte aber, man ermittle in alle Richtungen. Ursula Winkler, Nachrichtenredaktion.
1: Die 9 Atommächte haben im vergangenen Jahr 19% mehr in Atomwaffenarsenale investiert als im Jahr davor. Das geht aus einem Bericht der internationalen Kampagne zur Abschaffung von Atomwaffen hervor. Sie beziffert den Gesamtbetrag auf 119 Milliarden Dollar. Nach den Angaben der Organisation hat Russland mit 5.420 die meisten Atomwaffen. Dahinter kommen die USA, China und Frankreich. Schnelleres Internet, mehr Mobilfunk und weniger Bürokratie. Bund, Länder, Kommunen und die Telekommunikationsbranche haben einen gemeinsamen Ausbaupakt beschlossen. Allein im kommenden Jahr wollen die Unternehmen fast 11 Milliarden Euro in Glasfaser- und Mobilfunknetze investieren.
3: Damit neue Leitungen und Mobilfunkmasten schneller gebaut werden können, sollen Genehmigungen künftig deutlich einfacher und digitaler ablaufen. Außerdem wollen die Anbieter ihre Netze stärker gemeinsam nutzen. Das bedeutet mehr Wettbewerb, ohne dass überall doppelt gebaut werden muss. Ob die Ziele tatsächlich erreicht werden, soll regelmäßig überprüft werden. Dafür bekommt auch die Bundesnetzagentur zusätzliche Kontrollaufgaben. Zoe Tassovali, Redaktion.
1: Nach jahrelangen Vorbereitungen ist das milliardenschwere Rüstungsprojekt eines deutsch-französischen Kampfjets gescheitert. Bundeskanzler Merz und der französische Präsident Macron seien zu der Einschätzung gekommen, dass die Unternehmen Dassault und Airbus beim Bau eines gemeinsamen Kampfflugzeugs nicht zusammenfinden, hieß es aus deutschen Regierungskreisen. Merz habe Macron daher nahegelegt, den Bau des Jets nicht weiter zu verfolgen.
4: Ist nicht wirklich so sommerlich. Klar, erstmal gibt's heute Sonne und Wolken im Wechsel, auch erstmal trocken, bei höchstens 19 Grad. Ab dem Mittag gibt's heute dann aber auch immer wieder Regenschauer und die bleiben auch morgen, am Mittwoch tatsächlich, immer wieder grau und nass, weiter mit höchstens 19 Grad.
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5: A43 Recklinghausen-Wuppertal zwischen Kreuz Recklinghausen und Recklinghausen-Hochlamark. 1 Kilometer Stau. Wir wünschen allen unterwegs gute Fahrt.
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4: Mit Sascha Fassbender und ja, er hat es wirklich getan. Bundeskanzler Merz hat bei einem Landesparteitag jetzt das hier gesagt.
6: Wir schaffen das.
4: Ja, richtig. Kennen wir von Ex-Kanzlerin Merkel.
7: Wir schaffen das.
4: Ich weiß nicht, wen zitiert Friedrich Merz als nächstes?
8: Sag mal, hol mir mal eine Flasche Bier, sonst streike ich hier und schreibe nicht weiter.

0: Jetzt kommen wir zu dem Ende einer Ära. Trink aus, wir müssen gehen. So heißt das neue Album der Toten Hosen und es wird das letzte reguläre Hosenalbum sein. So haben es die Hosen selbst angekündigt und auch Campino höchstpersönlich hat nämlich hier bei uns vorbeigeschaut und uns erzählt, wie das war, dieser Moment, wo das Album dann auch wirklich und wahrhaftig fertig war.
1: Ich war dermaßen sentimental am Schluss. Mir hat das gar nicht gut getan. Das war dann schon irgendwo, ja, war irgendwie ein trauriger Moment, aber sehr intensiv und ich werde den auch nie vergessen. Irgendwann muss ja die letzte Scheibe kommen. Und mit dem Gefühl, dass das richtig ist, stehen wir, glaube ich, auch ganz gut da. Und das hat der Scheibe auch geholfen. Das bedeutet ja auch, dass man nach vorne hin nochmal Kapazitäten hat. Dinge vielleicht umzusetzen, die vorher keinen Platz hatten. Also ich finde, da kann man auch immer das Positive dran sehen.
0: Ja, und ihr müsst jetzt nicht nur nach Taschentüchern greifen, denn er hat auch gesagt, es wird zwar jetzt kein Studioalbum mehr geben, aber so ganz vorbei ist es dann vielleicht doch nicht. Erst kommt jetzt noch eine große Tour und dann?
1: Es kann ja immer noch sein, dass uns irgendein Thema so auf den Fingern brennt, dass wir dann trotzdem nochmal eine Single droppen oder dass ein Regisseur uns anspricht und sagt, er braucht einen Soundtrack und er kann sich da nur die Toten Hosen vorstellen, wie auch immer. Wir lassen uns das offen, aber andererseits kann ich mir zum jetzigen Zeitpunkt nicht vorstellen, dass wir so als Tote Hosen das Bühnenleben noch sehr lange zelebrieren werden miteinander.
0: Also ich würde dafür ab jetzt sofort Regisseur werden. Ich weiß nicht, wo muss man das machen? Kann ich studieren oder so? Ein Song auf dem neuen Album ist auf jeden Fall Nur nach vorn. Klingt erstmal wenig nach Abschied, soll auch eher ein hoffnungsvoller Song sein, sagt Campino.
1: Es ist vielleicht schon eine Botschaft an uns selber. Dieses muss in Bewegung bleiben. Ja, kommt sonst aus dem Gleichgewicht. Dass man nicht zu viel nachdenken sollte, wenn die Tour zu Ende ist, sondern einfach machen. Ja, nimm dir was Neues vor und lass das Denken. Lass das Denken über die Zukunft mal sein.
0: Und genau diesen Song hören wir jetzt. Ich lasse es den Meister höchstpersönlich ansagen.
1: Liebe Hörerinnen, liebe Hörer, hier ist der Campino von den Toten Hosen. Hier ist unsere neue Single, Nur nach vorn. Habt viel Spaß.

0: Wir starten wirklich schön in den Tag mit einem Mix aus Sonne und Wolken und maximal 19 Grad. Ab dem Mittag gibt's aber eben auch wieder stellenweise Schauer. Morgen am Mittwoch wird's dann wechselnd bewölkt und teilweise schon zu Tagesbeginn nass mit weiter höchstens 19 Grad.
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2: A43 Recklinghausen-Wuppertal zwischen Kreuz Recklinghausen und Recklinghausen-Hochlarmark. 1 Kilometer Stau. Wir wünschen allen unterwegs gute Fahrt.
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0: Wie gut seid ihr beim Kickern?
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0: Am Sonntag senden wir aus dem Deutschen Fußballmuseum in Dortmund und da ist eure Chance, eure Skills am Kickertisch in Urlaub umzuwandeln. Laura Potting ist da. Wie gut bist du so beim Kickern?
2: Ja, also so ungefähr genauso gut, wie ich richtigen Fußball spielen kann.
0: Also gut.
2: Nee, Katastrophe.
0: Schade.
2: Aber ich muss ja auch nicht mitmachen, sondern es geht ja um euch.
0: So sieht es aus. Wir haben uns zur WM was ganz Besonderes ausgedacht. Für euch an jedem Spieltag der deutschen Nationalmannschaft senden wir vormittags von 10 bis 14 Uhr aus dem Deutschen Fußballmuseum.
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2: Ja. Klingt so schön.
0: Ja, so gut Spanisch sprechen müsst ihr dafür aber nicht. Ihr müsst nur kickern können. Ich würde sehr gerne dahin. 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Und Laura, noch kurz zu den Kickerregeln. Ist da dieses Drehen an der Stange erlaubt?
2: Meinst du so kreiseln, rundschlagen, also
0: ja,
2: dieses Durchdrehen
0: genau
2: der Stange,
0: das.
2: Ja? Das ist nicht erlaubt, nein. Wir orientieren uns so grob zumindest an den offiziellen Kickerregeln. Mhm. Es wird auch einen Schiedsrichter geben, also wir haben das alles durchdacht.
0: Ach krass. Also ja. Am Sonntag spielt die deutsche Nationalmannschaft ihr erstes Vorrundenspiel und noch spannender wird es dann nämlich. Wir senden von 10 bis 14 Uhr aus dem Deutschen Fußballmuseum und ihr könnt als Gast dabei sein. 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
2: Absolut.
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1: Ich bin Thomas Brock. Nach dem Brand in einem Umspannwerk in Reutlingen verdichten sich die Hinweise auf eine mögliche Brandstiftung. Ermittler konnten einen möglichen Brandbeschleuniger sichern. Alle Spuren würden nun ausgewertet, teilte das Landeskriminalamt mit. Bisher gibt es weder Hinweise auf Tatverdächtige noch auf ein Motiv. Zeitweise waren zehntausende Menschen ohne Strom. Inzwischen sind die meisten wieder am Netz. Wann die Stromversorgung vollständig wiederhergestellt sein wird, ist aber noch unklar. Die neuen Atomwaffenländer haben im vergangenen Jahr 19% mehr in Atomwaffenarsenale investiert als im Jahr davor. Das geht aus einem Bericht der internationalen Kampagne zur Abschaffung von Atomwaffen hervor. Die Organisation beziffert den Gesamtbetrag auf umgerechnet 102 Milliarden Euro.
2: Mit Abstand am meisten Geld steckten die USA in ihr Atomwaffenarsenal. Sogar mehr als alle anderen Atommächte zusammen. Dahinter folgen China, Großbritannien und Russland. Die Friedensorganisation hält die Summe für völlig unverhältnismäßig. Sie verweist darauf, dass schon die Ausgaben eines einzigen Tages ausreichen würden, um Millionen Menschen vor Hunger zu schützen. Zoe Tassovali, Nachrichtenredaktion.
1: Kameras, Bodycams und Schutzhelme. Die Deutsche Bahn setzt auf neue Technik und Ausrüstung, um das Sicherheitsgefühl ihrer Beschäftigten und der Fahrgäste zu stärken. Denn immer wieder kommt es etwa zu Konflikten bei der Ticketkontrolle. Für bundesweites Entsetzen sorgte Anfang Februar ein tödlicher Angriff auf einen Zugbegleiter in der Westpfalz.
3: Die Bahn will kräftig aufrüsten für mehr Sicherheit. So laufen an Bahnhöfen und auch in Zügen tausende Kameras. Die Bilder sollen künftig in Echtzeit ausgewertet werden. Eine künstliche Intelligenz schlägt dann bei Konflikten Alarm. Außerdem wird in einigen Zügen eine Doppelbesetzung getestet. Die Zugbegleiter sind dann entweder zu zweit an Bord oder werden von Security-Leuten begleitet. Ursula Winkler, Nachrichtenredaktion.
1: Die deutsche Fußballnationalmannschaft ist in ihrem WM-Quartier in Winston-Salem im US-Bundesstaat North Carolina angekommen. Kurz darauf gab es gleich ein öffentliches Training vor 3000 Fans. Die wichtigste sportliche Nachricht dabei, Torwart Manuel Neuer war nach seinen Wadenproblemen mit vollem Einsatz dabei und konnte alle Übungen mitmachen. Bundestrainer Julian Nagelsmann plant mit Neuer in der Startelf am kommenden Sonntag im ersten Gruppenspiel gegen WM-Neuling Curaçao.
4: Sonne und Wolken wechseln sich am Himmel über uns ab. Erstmal. Ab dem späten Vormittag ziehen nämlich auch Regenwolken durch bei höchstens 19 Grad. Maximal 19 Grad dann auch morgen wieder mit einem insgesamt ungemütlicheren Tag. Immer wieder bewölkt und nass, auch schon morgens.
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5: A43 Recklinghausen-Wuppertal zwischen Kreuz Recklinghausen und Recklinghausen-Hochlamark. 1 Kilometer Stau. Wir wünschen allen unterwegs gute Fahrt.
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6: Hä? Warum gibt's denn da jetzt so eine Aufregung? Hi, Sascha Wassbender hier und an einer Bushaltestelle in einer Thüringer Kleinstadt liefen auf einem Infomonitor einer Bushaltestelle jetzt eben keine Infos und auch keine Werbung, sondern Videos. Ja, okay, es waren Pornos und schuld daran waren Hacker. Aber ich glaube, es waren jetzt nicht alle vor Ort.

0: Neue Musik von Mark Atlas an diesem sehr, sehr frühen Dienstag, wirklich sehr früh. Wir sind aber schon wach und mit mir meine ich, mit wir meine ich, wir sind doch noch nicht so wach.
1: Ich wollte gerade sagen, wach ist auch ein dehnbarer Begriff. Also unsere Augen sind offen.
0: So, also physisch sind wir wach, psychisch noch nicht. So. Und du hast ganz viele Themen mitgebracht, liebe Laura. Wir schauen, was heute alles so geht.
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0: Laura, erstmal startet heute die Mitgliederversammlung des Städtetags NRW 2026.
1: Genau, und zwar unter dem Motto handlungsfähige Städte jetzt für ein starkes NRW. Rund 800 Delegierte und Gäste aus NRW kommen heute und morgen zusammen und tauschen sich echt über wichtige Themen aus. Es wird darum gehen, was zukunftsfähige Städte brauchen, welche Themen und Herausforderungen sie stemmen müssen und welche Rahmenbedingungen Bund und Land setzen müssen.
0: Klingt wichtig.
1: Absolut. Und der Städtetag Nordrhein-Westfalen ist ja so ein bisschen die Stimme der Städte bei uns im Land. In ihm haben sich 39 Städte mit rund 9 Millionen Einwohnern zusammengeschlossen.
0: Ah, guck mal. Dann noch ein Event, das eher was für die breite Masse ist. Das Seriencamp-Festival in Köln geht los.
1: Ja, das ist quasi ein riesengroßer öffentlicher Serienmarathon. Ich liebe alles daran.
0: Sehr gut.
1: Da werden deutsche und internationale Serien gezeigt. Von Drama über Thriller bis hin zu Comedy. Und das bis Donnerstag. Serienfans haben hier die Möglichkeit, Serien in exklusiven Screenings kostenlos auf der großen Leinwand sich anzugucken.
0: Boah. So, und wir bleiben auf der großen Leinwand, auf der ganz, ganz großen Leinwand. Ein ganz großer hat heute nämlich Geburtstag.
1: Michael J. Fox wird heute 65.
3: Du feige Sau.
4: Niemand nennt mich eine feige Sau.
1: Ach, großartig. Weltberühmt wurde er natürlich als Marty McFly in Zurück in die Zukunft. Er hat übrigens eigentlich gar keinen J im Namen. Ja? Sein zweiter Name ist nämlich Andrew.
0: Ach,
1: er hat sich Michael J. Fox genannt, weil es in der Schauspielgewerkschaft damals schon ein Mitglied namens Michael Fox gab. So, Anfang der 90er Jahre bekam Michael J. Fox ja dann die Diagnose Parkinson. Lässt sich aber, muss man wirklich sagen, davon überhaupt nicht unterkriegen. Gerade erst stand er mit Kollege Harrison Ford für die Serie Shrinking vor der Kamera.
0: Bester Mann. Und wir sagen Happy Birthday und wünschen euch allen jetzt einen hervorragenden Tag.
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0: Ist nicht wirklich so sommerlich. Klar, erstmal gibt's heute Sonne und Wolken im Wechsel, auch erstmal trocken bei höchstens 19 Grad. Ab dem Mittag gibt's heute dann aber auch immer wieder Regenschauer und die bleiben auch morgen, am Mittwoch tatsächlich, immer wieder grau und nass, weiter mit höchstens 19 Grad.
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2: A2 Dortmund-Oberhausen zwischen Recklinghausen-Ost und Recklinghausen-Süd, 1 Kilometer Stau. Und A43 Recklinghausen-Wuppertal zwischen Kreuz Recklinghausen und Recklinghausen-Hochlarmark, 1 Kilometer stockender Verkehr. Wir wünschen allen unterwegs gute Fahrt.
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0: Ich bin Sascha Fassbender und das hier ist schon Wahnsinn. Der Papst Leo lernt Deutsch. Was? Da hat er Zeit für? Nein, da nimmt er sich Zeit für. Er macht das nachts. Ja, wenn andere im Vatikan Heier machen, setzt er sich hin und lernt Präsens bis Präteritum. Warum? Naja, damit wir mit ihm nicht mehr Englisch sprechen müssen.
3: On the one hand, the crisis revealed that there is a need for more governmental regulation.
4: My English is not very good.

Guten Morgen, Autofahrer. Hier ist Welle Niederrhein mit einer Warnmeldung. Und zwar hat es einen größeren Unfall gegeben in Krefeld-Uerdingen. Und zwar Alte Krefelder Straße, Ecke Wüstradstraße. Die Polizei leitet da den Verkehr um, beziehungsweise leitet ihn ab. Und wir geben euch Bescheid, wenn die Sperrung aufgehoben ist.

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1: Einen schönen guten Morgen.
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1: Rag & Bone Man und Human für den ganz, ganz frühen Dienstag. Ja, wunderschön und sehr bedroht. Hendrik Meisel erzählt heute Morgen im Augenblick mal von einem Projekt, bei dem Korallenriffe aufgezogen und ausgewildert werden. Denn was ein bisschen nach buntem Stein im Wasser aussieht, ist ein lebendes Wesen.
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3: Schon mal von Titoan Bernicourt gehört? Er ist nicht prominent, aber das, was er tut, hat Gewicht für die Welt und unsere Ozeane. Titoan Bernicourt lebt in Französisch-Polynesien. Und als er 16 Jahre alt ist, stellt er bei Tauchgängen fest, wie dramatisch sich die Korallenriffe hier in seiner Heimat verändern. Korallenbleiche nennen Experten das. Die Korallenriffe sterben. Langsam, Stück für Stück. Titoan wollte das nicht hinnehmen und gründete 2017 die Coral Gardeners, die Korallengärtner. Innerhalb von Jahren konnten die Korallengärtner zehntausende Korallen vermehren, wachsen lassen und dann wieder neu in den Riffen ansiedeln. Mit Unterwasserzement werden die kleinen Korallen dann festgeklebt und wachsen weiter. Das Engagement von Titoan und seinen Mitstreiterinnen und Mitstreitern hat Erfolg. Seine Idee wurde nach Thailand exportiert und inzwischen von Wissenschaftlern begleitet. Mich macht es froh, wenn ich solche Projekte wie die Coral Gardeners sehe. Für mich ist das eine wichtige Form des Engagements für Gottes Schöpfung. Nach der biblischen Erzählung ist uns Menschen alles auf dieser Erde anvertraut. Und damit eben auch Tiere und Pflanzen. Angesichts der Folgen des Klimawandels bin ich dankbar für Menschen wie Titoan Bernicourt. Menschen, die nicht aufgeben, weil sie denken, zu klein zu sein, sondern Wege finden, einen Unterschied zu machen und die Schöpfung so gut es geht zu bewahren. Hendrik Meisel von der Evangelischen Kirche für Augenblick mal.

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1: Mit Maite Halbricht, guten Morgen. Ob von links, von rechts oder aus dem islamistischen Milieu, die Zahl der politisch motivierten Straftaten hat in Deutschland zuletzt immer mehr zugenommen. 2024 gab es mehr als 84.000 Fälle, so viele wie noch nie. Heute Vormittag stellt Bundesinnenminister Dobrindt die Zahlen für das vergangene Jahr vor. Danny Hoppe aus dem News-Team, es könnte wieder ein neuer Höchstwert erreicht worden sein.
2: Ja, das hat zumindest die Welt am Sonntag im Vorfeld berichtet. Sie schreibt, dass mindestens 85.000 politisch motivierte Straftaten erfasst wurden. Dafür wurden die Daten aus 15 Bundesländern ausgewertet. Bis auf Rheinland-Pfalz, wegen der Landtagswahl, hatte sich die Auswertung dort verzögert. Was die Sicherheitsbehörden laut Bericht vor allem alarmieren soll, ist, dass die Gewaltbereitschaft offenbar zugenommen hat. Unter politische Gewalttaten fallen zum Beispiel Körperverletzung, Brand- und Sprengstoffanschläge oder Landfriedensbruch. Hiervon seien mehr als 4.100 Delikte erfasst worden. Die meisten davon gingen auf Rechtsextremisten zurück, aber auch linksextremistische Gewalt habe zugenommen, heißt es. Gründe für den Anstieg gibt es mehrere. Da wäre zum einen der Bundestagswahlkampf, der 2025 polarisiert hatte. Zum anderen sind da internationale Krisen wie der Nahostkonflikt, die sich auch in den Zahlen widerspiegeln. Und was wohl auch noch hinzukommt, ein verändertes Anzeigeverhalten. Hasskommentare im Netz oder Beleidigungen von Politikern werden inzwischen häufiger gemeldet als früher.
1: Danke, Danny. Und jetzt weitere Nachrichten im Überblick. Die Ausgaben für Atomwaffen haben weltweit einen neuen Rekordwert erreicht. Laut der internationalen Kampagne zur Abschaffung von Atomwaffen gaben die 9 Atommächte im letzten Jahr rund 102 Milliarden Euro für ihre nuklearen Waffen aus. Das sei 19% mehr als im Jahr davor. Bundesfinanzminister Klingbeil unterstützt den Vorschlag des Deutschen Gewerkschaftsbundes für verpflichtende Betriebsrenten. Auch das würde helfen, das Rentensystem zukunftsfähig zu machen, sagte er am Abend in der ARD. Die gesetzliche Rente müsse aber weiter die Grundlage für alles sein. Die Weltmeere erwärmen sich immer schneller, so steht es im Ozeanbericht der Vereinten Nationen. Das Ganze beschleunigt sich demnach durch Klimawandel, Umweltverschmutzung und Überfischung. Die Vereinten Nationen fordern deshalb von den Regierungen weltweit ein schnelles und entschlossenes Gegensteuern. Die Mission Weltmeister 2026 kann beginnen. Die deutsche Fußballnationalmannschaft hat am Abend ihr WM-Quartier im US-Bundesstaat North Carolina bezogen. Das Team reiste von Chicago aus nach Winston-Salem. Jetzt wohnt die ganze Mannschaft in einem schlossähnlichen Anwesen. Trainiert wird in der Nähe auf dem Gelände einer Uni. Bei der ersten Einheit war auch endlich Torwart Michael Neuer mit dabei. Am Sonntag steht das erste WM-Spiel an. Gegner ist Curaçao. Anschluss ist um 19 Uhr unserer Zeit. Und das waren die Nachrichten mit Maite Albrecht.
3: Das Welle Niederrhein-Wetter bringt heute den einen oder anderen Schauer mit, aber auch die Sonne kann später dabei sein. Dazu haben wir aktuell 12 Grad in Brüggen und in Fischeln, später dann um die 17 Grad. Morgen ist das Wetter ähnlich wie heute. 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Es hat heute Morgen einen etwas größeren Unfall in Uerdingen gegeben, und zwar Alte Krefelder Straße, Ecke Wüstrater Straße. Die Polizei leitet den Verkehr wohl noch um und will sich dann bei uns melden, wenn die Störung aufgehoben ist, dann sage ich euch Bescheid. Falls ihr noch was Bescheid sagen wollt, dann macht das an der Welle Niederrhein Hotline 021 51 50 60 70.
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3: Guten Morgen, da wollen wir erstmal langsam wach werden mit Kamrat und Hug Yourself.

0: Guten Morgen, hier ist Welle Niederrhein um 10 nach 6. Natascha Brücker ist hier. Übermorgen muss das frisch gewaschene Deutschland-Trikot parat sein, denn dann geht sie los. Die WM in Mexiko, Kanada und den USA. Die meisten von uns gucken sich solche WM-Spiele im Wohnzimmer oder beim Public Viewing um die Ecke an. Einer, der die deutsche Nationalmannschaft aber schon oft bei großen Turnieren live erlebt hat, ist Eckhard Prehn. Er ist Groundhopper. Jemand, der möglichst viele Fußballspiele in verschiedenen Stadien der Welt sieht. Luisa Lörs aus dem Morgenteam, da sind in den letzten Jahren einige zusammengekommen.
1: Ja, Eckhard Prehn war bei 5 Weltmeisterschaften und 7 Europameisterschaften der Männer dabei. Angefangen hat die Leidenschaft bei ihm aber etwa vor 40 Jahren.
2: Der klassische Weg ist eigentlich, dass man erstmal die Heim- und die Auswärtsspiele seines eigenen Vereins verfolgt, in meinem Fall Eintracht Braunschweig. Und dass man irgendwann anfängt, noch zu vielen weiteren Spielen, erstmal im eigenen Land und dann irgendwann in ganz Europa und vielleicht sogar in der ganzen Welt zu reisen.
1: Ja, seitdem hat er ungefähr 1600 Spiele in rund 400 Stadien gesehen und das in 50 Ländern. Und er war sogar schon in dem Stadion, in dem übermorgen Abend die WM eröffnet wird, und zwar im Aztekenstadion in Mexico City. Und das war für ihn mit die größte Kulisse, die er bisher bei einem Spiel erlebt hat.
0: Hammer, diese Zahlen, oder? Muss mal kurz schlucken, ne? Aber ich glaube, am Ende geht es gar nicht in erster Linie um die Zahlen, oder?
1: Genau, das sagt Eckhard Prehn eben auch selbst. Für ihn sind vor allem die Erlebnisse wichtig, also die Stimmung, die Leute, die verschiedenen Fankulturen. Und er war zum Beispiel 1990 beim WM-Finale in Rom dabei, als Andreas Brehme damals das entscheidende Tor geschossen hat.
2: Was kann man nur im Stadion so richtig erleben? Alles andere mag zwar von immer besseren Kameras eingefangen oder bei den Spielszenen noch in Zeitlupe dargeboten werden, aber trotz allem, live ist nur im Stadion.
1: Ja, ist natürlich nochmal ein ganz anderes Feeling, wenn da alle Fans gemeinsam jubeln. Bei der WM dieses Mal wird er aber tatsächlich jetzt nicht vor Ort sein.
0: Na, und wer weiß, vielleicht jubeln die deutschen Fans dieses Jahr auch wieder im WM-Finale. Und jetzt die Frage an euch, was war denn so das weiteste Stadion, wohin ihr gereist seid? Und wie viele verschiedene Stadien habt ihr schon gesehen? Kurze WhatsApp 02151 50 60 70. Das ist die Welle Niederrhein Hotline. Ich hör die

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2: Mit Judith Deussen, schönen guten Morgen. Viele Eltern glauben einer Umfrage zufolge, dass künstliche Intelligenz Kindern besser soziale Werte wie Mitgefühl vermitteln kann, als es Eltern oder Freunde vermögen. Das geht aus der Studie KI-Nutzung im privaten Alltag 2026 der Krankenkasse Pronova BKK hervor. Wer gerade mit dem Auto in Uerdingen unterwegs ist, sollte aktuell die alte Krefelder Straße Ecke Wüstradstraße meiden. Nach Angaben der Polizei war heute am frühen Morgen ein Streifenwagen zu einem Einsatz unterwegs. An der Kreuzung stieß der Wagen mit einem Motorradfahrer zusammen. Der Motorradfahrer wurde dabei schwer verletzt und wird jetzt im Krankenhaus operiert. Die Polizeibeamten stehen unter Schock, heißt es. Die Kreuzung wird auch noch was länger gesperrt sein, da ein spezielles Aufnahmeteam kommen muss, um den Unfallhergang objektiv zu beurteilen und zu untersuchen. Der Kreis Viersen kann mit seinen Straßenbrücken zufrieden sein. Der konkrete Zustand wird heute im Ausschuss für Planen, Bauen und Infrastruktur vorgestellt. Insgesamt betreut der Kreis 23 Brückenbauwerke, darunter Übergänge über die Niers, die Schwalm, die Nette oder auch Bahnstrecken. Im Durchschnitt erreichen die Bauwerke die Zustandsnote 1,7 und liegen damit im Bereich

0: Und das waren die Nachrichten mit Judith Deussen. 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
1: Das Welle-Niederrhein-Wetter bringt heute den einen oder anderen Schauer mit. Nicht überall und auch nicht flächendeckend, müssen wir uns quasi überraschen lassen. Aber auch die Sonne kann später mit dabei sein. Dazu haben wir aktuell 12 Grad in Forst und in Hüls, später um die 17 Grad. Und morgen ist das Wetter ähnlich wie heute. Der beste Verkehrsservice für den Niederrhein, ihr habt das gerade in den Nachrichten gehört. In Uerdingen hat es heute Morgen einen größeren Unfall gegeben. Alte Krefelder Straße, Ecke Wüstrater Straße. Da ist die Kreuzung wohl noch längere Zeit gesperrt. Wir geben euch Bescheid, wenn die Störung bzw. Sperrung aufgehoben ist. Geblitzt wird auch noch in Krefeld auf der Nüstrenk. Dankeschön an Sabine. Falls ihr noch was seht, meldet euch an der Welle Niederrhein Hotline. 02151 50 60 70. Gute Fahrt.
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1: Ich wünsche euch einen entspannten Morgen.

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0: 20 vor 7 ist es. Guten Morgen hier bei Welle Niederrhein. Spätestens seit Rock am Ring am vergangenen Wochenende ist klar, die Festivalsaison läuft und das bunteste Festival wird das Rainbow Festival in Köln am Fühlinger See. Wenn ihr Elektro cool findet, dann sind Felix Jähn oder auch Gestört, aber geil für euch am Start. Mark Medlock wird dabei sein und Marianne Rosenberg tritt ebenfalls auf. Und auch die No Angels sind am Start. Das Rainbow Festival steht für Vielfalt, Toleranz und vor allem dafür, gemeinsam eine gute Zeit zu haben. Und genau deshalb liegt den No Angels dieses Festival auch so am Herzen, sagt Jessie aus der Band.
1: Für uns ist das Rainbow super wichtig. Es repräsentiert uns und wir auch die Community. Menschen sind unterschiedlich, fühlen unterschiedlich, lieben unterschiedlich, sehen unterschiedlich aus und haben auch unterschiedliche Geschichten. Und dennoch sind wir eins und das feiern wir als Band total.
0: Haltet euch den 27. Juni frei, wenn ihr Bock auf gute Musik und Spaß habt. Rainbow Festival am Fühlinger See in Köln. Es wird schön, es wird bunt und es gibt Erinnerungen fürs Leben. Hier ist Welle Niederrhein. Habt einen schönen Dienstagmorgen mit uns.

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1: Mit Malte Albrecht, guten Morgen. Es ist ein Thema, das früher oder später so ziemlich jeden von uns betrifft, die Rente. Die Bundesregierung will sie mit Reformen stabil halten und gleichzeitig zukunftsfähig machen. Darüber wollen morgen auch Arbeitgeber und Gewerkschaften mit den Spitzen von Union und SPD im Koalitionsausschuss beraten. Vor dem Treffen hat sich Arbeitgeberpräsident Dulger zu Wort gemeldet. Christian Böder aus dem News-Team. Dulger sagt, tretet mal bei den Rentenerhöhungen ein bisschen auf die Bremse.
2: Ganz genau, für die Arbeitgeber steigen die Renten zu schnell. Man könne Beitragszahlern nicht vermitteln, dass die Renten in diesem und auch im nächsten Jahr deutlich stärker steigen sollen als Löhne und Preise, sagte Dulger der Deutschen Presseagentur. Schon Anfang Juli bekommen über 21 Millionen Rentner in Deutschland über 4,2% mehr Geld. Und fürs kommende Jahr sind schon über 4,7% höhere Renten vorausgesagt. Dulger hofft nun auf die Rentenkommission, die in etwa 3 Wochen ihre Reformvorschläge vorlegen will. Die Reform müsse die Kosten senken und für mehr Wachstum und neue Arbeitsplätze mitsorgen, sagte Dulger. Es dürfe nicht zu Beitragssätzen für die Rente von 20% kommen. Die liegen aktuell bei 18,6%.
1: Und auch Bundesfinanzminister Klingbeil hat sich in Sachen Rente zu Wort gemeldet. Er schlug am Abend in der ARD vor, die Betriebsrente zur Pflicht zu machen.
2: Stimmt, der Vorschlag kommt allerdings nicht von Klingbeil selbst, sondern vom Deutschen Gewerkschaftsbund. Für Klingbeil ist eine verpflichtende Betriebsrente einer der 3 großen Bausteine der Altersvorsorge neben der gesetzlichen, die gestärkt werden soll, und der privaten, die ausgebaut werden soll. Darüber hinaus sollten die Bundesbürger selbst stärker in die Rente investieren, etwa mit der Frühstartrente, bei der der Staat Kindern und Jugendlichen monatlich 10 Euro in ein individuelles Altersvorsorgedepot einzahlt, sagte Klingbeil. Aber auch er wartet erstmal auf die Vorschläge der Rentenkommission. Letztlich steht und fällt bei ihm auch alles mit dem Geld.
1: Dankeschön, Christian. Und das sind weitere Schlagzeilen heute Morgen. Nach dem Brand in einem Umspannwerk mit großflächigem Stromausfall in Reutlingen verdichten sich die Hinweise auf Brandstiftung. Laut dem LKA Baden-Württemberg wurde ein möglicher Brandbeschleuniger sichergestellt. Staatsschutz und Antiterrorzentrum ermitteln. Nach der neuen Eskalation im Nahostkonflikt haben der Iran und Israel ihre gegenseitigen Angriffe wieder eingestellt. Beide Seiten drohten aber im Fall von Verstößen mit noch härteren Kämpfen. Die israelische Luftwaffe fing unterdessen in der Nacht eine Drohne aus dem Jemen ab. Handy am Steuer bleibt, wie es aussieht, weiter ein Problem. Der ADAC hat das jetzt wieder gecheckt. Bei einer Beobachtung in 5 Großstädten hatten 2,7% der Autofahrer verbotenerweise ihr Smartphone am Ohr. Hochgerechnet auf die komplette Bevölkerung entspricht das rund 1 Milliarde Verstöße im Jahr. Mehr als jeder 2. Autofahrer gibt auch zu, dass er schon mal beim Fahren telefoniert hat, ohne eine Freisprechanlage zu haben. Und das waren die Nachrichten mit Malte Albrecht.
3: Das Welle Niederrhein-Wetter hat heute den ein oder anderen Schauer mit dabei, aber auch die Sonne ist immer wieder mal zu sehen. Dazu haben wir aktuell 12 Grad in Breyel und in Linn, später um die 17 Grad. Morgen ist das Wetter ähnlich wie heute. Der beste Verkehrsservice für den Niederrhein. Vorsicht auf der A40 Duisburg Richtung Venlo. Zwischen Kempen und Wachtendonk finden gerade Bergungsarbeiten statt. Der rechte Fahrstreifen ist gesperrt. Dann noch die 52 Remont Richtung Düsseldorf. Zwischen Kreuz Mönchengladbach und Mönchengladbach Nord. 1 Kilometer Stau, 5 Minuten plus. Dann hat es heute Morgen einen größeren Unfall in Uerdingen gegeben. Betrifft die alte Krefelder Straße, Ecke Wüstrater Straße. Die Kreuzung da ist wohl noch für längere Zeit gesperrt. Und es wird auch noch geblitzt in Krefeld, auf der Nüss-Drenk, dann auf der Mörser-Landstraße in Trahr und Ortmannsheide. Dankeschön an Sabine und Klaus. Falls ihr noch was seht, meldet euch an der Welle Niederrhein-Hotline 02151 50 60 70.
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3: Ich wünsche euch einen guten Morgen.

0: 11 Minuten nach 7 ist es gleich. Guten Morgen, hier ist Welle Niederrhein mit Natascha Brücker. Man kann sich mittlerweile eigentlich rund um die Uhr irgendwo ein Fußballspiel im Fernsehen angucken. Irgendwo auf der Welt rollt immer ein Ball. Man kann aber auch bei solchen Spielen live im Stadion sein und das sogar zu einer Art Sportart machen. Eckhard Prehn aus Krefeld ist Groundhopper. Er ist jemand, der möglichst viele Fußballspiele in verschiedenen Stadien der Welt schauen möchte. Er war unter anderem 1994 bei der WM in den USA mit dabei.
1: In den USA, das hatte natürlich damals schon etwas sehr Besonderes, einfach mal 10.000 Kilometer teilweise ja von zu Hause entfernt zu sein, auch in San Francisco und Los Angeles, dann zum Fußball zu gehen. Das war schon ein sehr besonderes Erlebnis.
0: Mittlerweile sind über 1600 Fußballspiele in mehr als 400 Stadien und das in 50 Ländern zusammengekommen. Also seine Liste an Spielen und Stadien ist lang. Für ihn war aber immer das Erlebnis wichtiger als diese Zahlen.
1: Es war halt ein unglaublich buntes, folkloristisches Event. Nicht nur in den Stadien selbst, sondern auch im Umfeld der Stadien. Und eines, was natürlich sehr viele internationale Kontakte gebracht hat. Und das ist auch das, was ich immer ganz besonders zu schätzen gewusst habe, wenn ich zu großen Welt- und Europameisterschaften gefahren bin.
0: In diesem Jahr ist das alles für Eckhard Prehn ein bisschen anders. Die WM guckt er sich ausnahmsweise mal von zu Hause aus an. Mitfiebern wird er natürlich trotzdem und er hofft ganz klar, dass Deutschland am Ende den Titel holt. Und da schließen wir uns natürlich an. Am Donnerstag geht's dann endlich los. Die WM 2026 in den USA, Kanada und Mexiko gehört habt ihr es hier bei Welle Niederrhein.

0: In der 7 hier ist Welle Niederrhein. Atze Schröder hat ja bekanntermaßen Benzin im Blut. Am liebsten fährt er Porsche, aber er hat auch einen Blick für eine andere Gruppe von Verkehrsteilnehmern.
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3: Ja, nee, ist klar.
4: Der Sommer ist da. Ja, woran erkennt man das? Ja, richtig, die Brummer sind wieder auf den Straßen unterwegs. Nicht Insekten, nein, Motorradfahrer. Ja, und die sind ja wie Zugvögel. Von Ende Oktober bis Ostern siehst du gar keinen. Dann vereinzelt quasi die Späher, die sich schon mal auf die Straße trauen, um die Schlaglöcher zu zählen. Ja, und sobald die Spargelsaison sich dem Ende zuneigt, bäm, sind die Straßen wieder voll mit Schwärmen, Großverbänden, Divisionen, Rotten von Motorradfahrern. Da fahren Motorradketten an dir vorbei. Ja, dagegen wirkt der Eichenprozessionsspinner wie ein Einzelgänger. Aber wir sehen natürlich auch die einsamen Wölfe. Meistens stehen die so mit so einem Platten- oder Motorschaden am Straßenrand. Tja, Alleinfahren ist nicht immer gut. Und das Schöne ist ja, Motorradfahren ist so vielfältig. Da findet jeder das Passende. Es sieht ja auch nicht jeder auf seinem Bock aus wie der Terminator auf der Fatboy. Ja, manche sehen auch aus wie Wolfgang Viereck auf seinem Traktor mit Resi. Bei vielen denkt man sich, ey, muss das denn sein mit dem Moped? Hättest du dir nicht einfach einen Thermomix kaufen können? Und bei anderen Bikern denkst du, ach guck, der fährt sogar einen Thermomix. Ich werde ja immer wieder gefragt, Atze, warum fährst du kein Motorrad? Ja, ganz einfache Antwort. Weil Porsche keine baut.
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0: auf den Mund gefallen. Wir sind Helden, nur ein Wort. Und nicht auf den Mund gefallen ist auch Judith Deussen. Es ist 7:30.
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2: Ja, mit Judith Deussen, schönen guten Morgen. Nach dem Stromausfall in Reutlingen gehen die Behörden dem Verdacht auf einen Brandanschlag nach. Staatsschutz und Antiterrorzentrum ermitteln. Der Vorfall erinnert an zwei mutmaßlich von Linksextremisten begangene Brandanschläge auf die Stromversorgung in Berlin. Zeitweise waren zehntausende Menschen in Reutlingen ohne Strom. Inzwischen sind die meisten wieder am Netz. Wer mit dem Auto in Ödingen unterwegs ist, sollte aktuell die alte Krefelder Straße Ecke Wüstradstraße meiden. Nach Angaben der Polizei war heute am frühen Morgen ein Streifenwagen zu einem Einsatz unterwegs. An der Kreuzung stieß der Wagen dann mit einem Motorradfahrer zusammen. Der Motorradfahrer wurde dabei schwer verletzt und wird im Krankenhaus behandelt. Die Polizeibeamten stehen unter Schock, heißt es. Die Kreuzung wird auch noch was länger gesperrt sein, da ein spezielles Aufnahmeteam kommen muss, um den Unfallhergang objektiv zu beurteilen und zu untersuchen. Der Kreis Viersen kann mit seinen Straßenbrücken zufrieden sein. Der konkrete Zustand wird heute im Ausschuss für Planen, Bauen und Infrastruktur vorgestellt. Insgesamt betreut der Kreis 23 Brückenbauwerke, darunter Übergänge über die Niers, die Schwalm, die Nette oder auch Bahnstrecken. Saskia Grönke kennt die Einzelheiten.
3: Im Durchschnitt erreichen die Bauwerke die Zustandsnote 1,7 und liegen damit im Bereich gut. Keine einzige Brücke gilt als sanierungsbedürftig, heißt es in den Ausschussunterlagen. Sogar im Gegenteil, mehrere Bauwerke wurden sogar mit der Bestnote 1,0 bewertet, zum Beispiel die Brücken am Hammerbach und am Kranenbach in Viersen und Schwalmtal. Der Kreis führt das auf sein Brückenerhaltungsmanagement zurück, das seit 2009 läuft. Ziel des Ganzen ist es, teure Neubauten möglichst lange zu vermeiden und die bestehende Infrastruktur dauerhaft zu erhalten.
2: Die Polizei im Kreis Viersen ermittelt nach mehreren Vorfällen vom Wochenende in Nette.

0: Niederrhein-Wetter bringt heute den einen oder anderen Schauer mit, aber auch die Sonne kann später dabei sein. Dazu haben wir aktuell 13 Grad in Anrad und Fährberg, später um die 17 Grad. Morgen ist das Wetter ähnlich wie heute. Der beste Verkehrsservice für den Niederrhein. A40 Duisburg Richtung Venlo. Zwischen Kempen und Wachtendonk finden immer noch Bergungsarbeiten statt. Der rechte Fahrstreifen ist gesperrt, voraussichtlich noch bis 9:30 heute Morgen. Die A52 Remont Richtung Düsseldorf. Zwischen Kreuz Mönchengladbach und Mönchengladbach Nord. 1 Kilometer Stau, 5 Minuten plus. Und die 57 Nimwegen Richtung Köln. Zwischen Mörskapellen und Kreuz Meerbusch. Insgesamt 8 Kilometer stockend, 10 Minuten plus. Außerdem hat es heute Morgen einen größeren Unfall in Uerdingen gegeben. Habt ihr gerade auch in den Nachrichten gehört. Alte Krefelder Straße, Ecke Wüstrater Straße. Die Kreuzung ist noch für etwas längere Zeit gesperrt. Geblitzt wird auch in Krefeld, auf der Nüstrenk, auf der Mörserlandstraße und Ortmannsheide. Dankeschön, Sabine und Klaus. Falls ihr noch was seht, meldet euch an der Welle Niederrhein-Hotline 02151 50 60 70.
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0: Guten Morgen.

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0: Bonnie Tyler, gestern 75 Jahre alt geworden, gleich hier bei Welle Niederrhein mit Holding Out for a Hero.
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0: Übermorgen beginnt in den USA, Kanada und Mexiko die Fußball-Weltmeisterschaft. Allerdings nicht für jeden. Omar Abdulkadir Atan wird fehlen. Dem Schiedsrichter aus Somalia wurde die Einreise in die USA verweigert. Ralf Bosse aus unserem WM-Studio. Warum durfte Atan nicht einreisen?
2: Die US-amerikanische Zoll- und Grenzschutzbehörde CBP hatte Omar Abdulkadir Atan aufgrund von Sicherheitsbedenken die Einreise verweigert. Eine Zusatzkontrolle habe zu diesem Ergebnis geführt. Weitere Einzelheiten nannte die Behörde nicht. Der Fußballweltverband FIFA sei nicht in die Einwanderungsprozesse der USA eingebunden und müsse die Entscheidung akzeptieren. Atan wäre der erste Schiedsrichter aus Somalia bei einer Fußballweltmeisterschaft gewesen.
0: Ja, damit setzt sich die Reihe der Einreiseverweigerungen fort.
2: Leider ja, denn einem Fotografen aus dem Irak wurde die Einreise verweigert. Die Visa-Anträge einiger schottischer Fans wurden abgelehnt, obwohl die schon Flüge und Eintrittskarten gekauft und bezahlt hatten. Ayman Hussein von der irakischen Nationalmannschaft wurde rund 7 Stunden verhört, durfte dann aber einreisen. Die iranische Nationalmannschaft hat nur Tagesvisa bekommen, darf am Spieltag anreisen, muss aber nach der Partie sofort wieder zurück in ihr Trainingslager, das aufgrund der Visaprobleme nach Mexiko verlegt wurde. Und der frühere Borussia aus Mönchengladbach, Brel Embolo, hatte als verurteilter Straftäter auch Probleme, mit der Schweiz einreisen zu dürfen, ist aber bei der WM dabei.
0: Ja, starker Tobak. Ne? Übermorgen beginnt in den USA, Kanada und Mexiko die Fußball-Weltmeisterschaft. Mexiko-Südafrika ist das erste Spiel. 21 Uhr geht's los. Es ist ja noch fast früh bei dieser WM. Ne?
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Morgen im Berufsverkehr zwischen Nettetal und Krefeld. Hier nochmal die Info aus Uerdingen. Die Kreuzung an der alten Krefelder Straße, Ecke Wüstradstraße, ist aktuell noch gesperrt. Da hat es heute früh einen Unfall gegeben. Alle Infos dazu lest ihr auf unserer Nachrichtenseite bei welleniederrhein.de nach. Und euch da draußen wünschen wir einen schönen guten Morgen mit Welle Niederrhein und Michael Schulte. 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
1: Mit Ralf Bosse. Die Generalproben für die Weltmeisterschaft sind geglückt. Frankreich feierte einen 3:1-Sieg gegen Nordirland. Mann des Abends war Michael Olise von Bayern München, der alle drei Treffer für die Franzosen erzielte. Die Niederlande besiegten Usbekistan knapp mit 2:1, suchen aber weiter nach der Bestform. Unterdessen fällt Jürgen Timber bei Oranje aus, der wegen einer Leistenverletzung die Weltmeisterschaft verpassen wird.
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2: Mit Malte Albrecht, guten Morgen. Smartphones. Die meisten von uns können nicht mehr ohne. Viele merken gar nicht mehr, wie oft sie aufs Display schauen oder Nachrichten checken. Bei einigen geht diese Angewohnheit sogar so weit, dass sie ihr Handy auch beim Autofahren nutzen. Das zeigt eine aktuelle Beobachtung des ADAC in 5 deutschen Großstädten. Der Automobilclub warnt, Handy am Steuer sei nicht nur gefährlich, sondern auch ein wachsendes Problem. Weitere Infos hat Christian Böder.
3: Rund 2,7% aller Laster und Autofahrer fummeln während der Fahrt am Handy rum. Etwa halb so viele sind es bei Rad- und E-Scooterfahrern. Dabei berücksichtigen die Zahlen noch nicht mal, was passiert, wenn Menschen mit ihren Fahrzeugen erstmal an der Ampel stehen bleiben müssen. Untermauert wird die ADAC-Beobachtung von einer Studie der Bundesanstalt für Straßen- und Verkehrswesen. Auch hier wird bescheinigt, die Ablenkung durch Smartphones im Straßenverkehr ist weit verbreitet. Auf allen Straßen und ganz besonders auf Autobahnen. Interessant ist eine Beobachtung, dass gerade Autofahrer oft ihr Handy in der Hand halten, ohne es in irgendeiner Weise zu nutzen. Der ADAC schlägt wegen der Entwicklung Alarm. Schon ein kurzer Blick aufs Display mache eine Autofahrt für Sekunden zum Blindflug mit hohem Unfallrisiko. Besonders Unfälle durch Ablenkung haben oft verheerende Folgen. Neben der Aufklärung fordert der ADAC auch mehr Handykontrollen im Straßenverkehr.
2: Und jetzt weitere Meldungen in unserer Zusammenfassung. Die Ausgaben für Atomwaffen sind auf einen Rekordwert gestiegen. Das zeigt ein Bericht der internationalen Kampagne zur Abschaffung von Atomwaffen. Demnach gaben die 9 Atommächte im letzten Jahr rund 102 Milliarden Euro für nukleare Waffen aus. Das sind rund 19% mehr als im Jahr davor. Das deutsche Bäckerhandwerk verzeichnet so viele Neugründungen wie noch nie. Nach Angaben des Branchenverbandes haben sich letztes Jahr knapp 450 Bäckermeisterinnen und Bäckermeister selbstständig gemacht. Trotzdem ging die Zahl der Betriebe weiter zurück. In Beckum läuft seit dem frühen Morgen ein Polizeieinsatz mit Spezialeinsatzkräften. Das hat ein Polizeisprecher bestätigt, er hielt sich zu den Hintergründen aber noch bedeckt. Nach unseren Informationen sprengten die Einsatzkräfte die Eingangstür einer Doppelhaushälfte und drangen dann in das Gebäude ein. Die Fußball-Weltmeisterschaft rückt immer näher und die deutsche Fußballnationalmannschaft hat jetzt ihr WM-Quartier bezogen. Das Team reiste am Abend von Chicago nach Winston-Salem im US-Bundesstaat North Carolina. Spieler, Trainer und Betreuer sind in einem schlossähnlichen Anwesen untergekommen. Trainiert wird auf dem Gelände einer Uni in der Nähe. Noch am Abend gab es die erste Einheit, da war auch Torwart Manuel Neuer mit dabei. Das erste WM-Spiel ist am Sonntag gegen Curaçao, los geht es dann um 19 Uhr unserer Zeit. Und das waren die Nachrichten mit Malte Albrecht.
4: Das Welle Niederrhein-Wetter bringt heute den einen oder anderen Schauer mit im Tagesverlauf. Aber auch die Sonne kann später noch dabei sein. Dazu haben wir aktuell 13 Grad in Grefrath und Fichtenhain. Später dann um die 17 Grad. Morgen ist das Wetter ähnlich wie heute. Der beste Verkehrsservice für den Niederrhein, A40 Duisburg Richtung Venlo. Zwischen Kempen und Wachtendonk ist nur ein Fahrstreifen befahrbar. Da ist der rechte Fahrstreifen gesperrt wegen Bergungsarbeiten. Noch bis 9:30. Dann die A52 Remont Richtung Düsseldorf. Zwischen Mönchengladbach-Hart und Mönchengladbach-Nord. 2 Kilometer Stau, 8 Minuten plus. Die 52 Düsseldorf Richtung Mönchengladbach zwischen Karst Nord und Schiefbahn 2 Kilometer Stau, 15 Minuten plus. Und die A57 Nimwegen Richtung Köln zwischen Kreuz Mörs und Kreuz Meerbusch insgesamt 5 Kilometer Stau, 11 Minuten plus. Dann noch eine Sperrung aus dem Stadtverkehr. Die Kreuzung Alte Krefelder Straße, Ecke Wüstrather Straße in Uerdingen ist aktuell nach einem Unfall noch gesperrt, wohl auch noch für etwas längere Zeit heute. Geblitzt wird auch in Krefeld auf der Nüss-Drenk, auf der Mörser Landstraße und Ortmannsheide. Dankeschön an Sabine und Klaus. Falls ihr noch was seht, meldet euch 02151 50 60 70. Das ist die Welle Niederrhein-Hotline.
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4: Ja, guten Morgen.
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6: 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Come on. 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

0: ist es. Guten Morgen, hier ist Welle Niederrhein mit Natascha Brücker. Übermorgen muss das frisch gewaschene Deutschland-Trikot parat sein, denn dann geht die WM los in Mexiko, Kanada und den USA. Die meisten von uns gucken sich solche Spiele im Wohnzimmer oder beim Public Viewing um die Ecke an. Einer, der die deutsche Nationalmannschaft schon oft bei großen Turnieren live erlebt hat, ist Eckhard Prehn. Er ist Groundhopper, also jemand, der möglichst viele Fußballspiele in verschiedenen Stadien der Welt sieht. Luisa Lörs aus dem Morgenteam, da sind in den letzten Jahren einige zusammengekommen.
1: Ja, Eckhard Prehn war bei 5 Weltmeisterschaften und 7 Europameisterschaften der Männer dabei. Angefangen hat die Leidenschaft bei ihm aber etwa vor 40 Jahren.
2: Der klassische Weg ist eigentlich, dass man erstmal die Heim- und die Auswärtsspiele seines eigenen Vereins verfolgt, in meinem Fall Eintracht Braunschweig, und dass man irgendwann anfängt, noch zu vielen weiteren Spielen, erstmal im eigenen Land und dann irgendwann in ganz Europa und vielleicht sogar in der ganzen Welt zu reisen.
1: Ja, seitdem hat er ungefähr 1600 Spiele in rund 400 Stadien gesehen und das in 50 Ländern. Und er war sogar schon in dem Stadion, in dem übermorgen Abend die WM eröffnet wird, und zwar im Aztekenstadion in Mexico City. Und das war für ihn mit die größte Kulisse, die er bisher bei einem Spiel erlebt hat.
0: Das sind ja schon Zahlen, bei denen man mal kurz schlucken muss, ne? Aber ich glaube, am Ende geht es gar nicht in erster Linie um diese Zahlen, oder?
1: Genau, das sagt Eckhard Prehn eben auch selbst. Für ihn sind vor allem die Erlebnisse wichtig, also die Stimmung, die Leute, die verschiedenen Fankulturen. Und er war zum Beispiel 1990 beim WM-Finale in Rom dabei, als Andreas Brehme damals das entscheidende Tor geschossen hat.
2: Was kann man nur im Stadion so richtig erleben? Alles andere mag zwar von immer besseren Kameras eingefangen oder bei den Spielszenen noch in Zeitlupe dargeboten werden, aber trotz allem, live ist nur im Stadion.
1: Ja, ist natürlich nochmal ein ganz anderes Feeling, wenn da alle Fans gemeinsam jubeln. Bei der WM dieses Mal wird er aber tatsächlich jetzt nicht vor Ort sein.
0: Ja, und wer weiß, vielleicht jubeln die deutschen Fans dieses Jahr auch wieder im WM-Finale. Und die Frage an euch, wo seid ihr denn schon mal am weitesten hingereist? Beziehungsweise wie viele Stadien habt ihr schon gesehen? Vergleicht euch mal mit Eckhard Prehn. Mal gucken, ob ihr da rankommt. Kurze WhatsApp an die 02151 50 60 70. Das ist die Welle Niederrhein Hotline. Euch einen schönen guten Morgen. Es ist 13 Minuten nach 8.

0: Guten Morgen am Dienstag. Also Fußball gucken kann ja jeder, ne? Aber Fußball spielen und dann noch um einen Urlaub, das geht nur bei uns.
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0: Am Dienstag, es ist 8:30.
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2: Mit Judith Deussen, schönen guten Morgen. Die Karnevalswagen des Düsseldorfer Satirikers Jack Tilly beschäftigen erneut die russische Justiz. Nun beginnt ein Revisionsprozess in seinem Strafverfahren. Im April war der Düsseldorfer Karnevalswagenbauer in Moskau bereits zu 8,5 Jahren Haft verurteilt worden. Heute soll der Revisionsprozess beginnen. Tilly war unter anderem wegen der satirischen Darstellung von Putin angeklagt worden. Der Kreis Viersen kann mit seinen Straßenbrücken zufrieden sein. Der konkrete Zustand wird heute im Ausschuss für Planen, Bauen und Infrastruktur vorgestellt. Insgesamt betreut der Kreis 23 Brückenbauwerke, darunter Übergänge über die Niers, die Schwalm, die Nette oder auch Bahnstrecken. Im Durchschnitt erreichen die Bauwerke die Zustandsnote 1,7 und liegen damit im Bereich gut. Keine einzige Brücke gilt als sanierungsbedürftig, heißt es. Der Kreis führt das auf sein Brückenerhaltungsmanagement zurück, das seit 2009 läuft. Wer mit dem Auto in Uerdingen unterwegs ist, sollte aktuell weiterhin die alte Krefelder Straße Ecke Wüstradstraße meiden. Nach Angaben der Polizei war heute am frühen Morgen ein Streifenwagen zu einem Einsatz unterwegs. An der Kreuzung stieß der Wagen dann mit einem Motorradfahrer zusammen. Dieser Fahrer wurde dabei schwer verletzt und wird im Krankenhaus behandelt. Die Polizeibeamten stehen unter Schock, heißt es. Die Kreuzung wird auch noch etwas länger gesperrt sein, da ein spezielles Aufnahmeteam kommen muss, um den Unfallhergang objektiv zu beurteilen und zu untersuchen. Wer einen eigenen Gartenbrunnen hat, kann das Wasser heute wieder kostenlos prüfen lassen. Der Verein VSR Gewässerschutz macht mit seinem Labormobil auf dem Dionysiusplatz in Krefeld Station. Zwischen 11 und 13 Uhr können Brunnenbesitzer Wasserproben vorbeibringen. Vor Ort werden dann unter anderem Nitrat-, Salz- und Säurewerte untersucht. Hintergrund ist, dass Brunnenwasser zwar beim Gießen helfen kann, aber oft mit Schadstoffen oder Bakterien belastet ist. Die Ergebnisse gibt es teilweise direkt noch vor Ort. Für die Untersuchung wird eine 1,5 Liter große Wasserprobe benötigt. Und das waren die Nachrichten mit Judith Deussen. 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
0: Das Welle-Niederrhein-Wetter kann heute hier und da noch den einen oder anderen Schauer mitbringen, aber auch die Sonne soll ihre Chancen bekommen. Dazu aktuell 13 Grad in St. Tönis und in der Krefelder Innenstadt, später um die 17 Grad. Morgen ist das Wetter ähnlich wie heute. Der beste Verkehrsservice für den Niederrhein, A40 Duisburg Richtung

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1: Guten Morgen, oh, da habe ich ja ganz schön lange geredet. Jetzt halte ich mal lieber den Schnabel und wünsche euch einen guten Morgen.

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0: 8:42 ist es. Der Sommer hat angefangen, also Startschuss für die Festivalsaison.
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0: Und hier stimmen wir uns schon mal ein mit den No Angels, Daylight in Your Eyes bei Welle Niederrhein um 8:43 Uhr.

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1: Mit Malte Albrecht, guten Morgen. Ob von links, von rechts oder aus dem islamistischen Milieu, die Zahl der politisch motivierten Straftaten hat in Deutschland zuletzt immer mehr zugenommen. 2024 gab es mehr als 84.000 Fälle, so viele wie noch nie. Gleich stellt Bundesinnenminister Dobrindt die Zahlen für das vergangene Jahr vor. Danny Hoppe aus dem News-Team, es könnte wieder ein neuer Höchstwert erreicht worden sein.
2: Ja, das hat zumindest die Welt am Sonntag im Vorfeld berichtet. Sie schreibt, dass mindestens 85.000 politisch motivierte Straftaten erfasst wurden. Dafür wurden die Daten aus 15 Bundesländern ausgewertet. Bis auf Rheinland-Pfalz, wegen der Landtagswahl, hatte sich die Auswertung dort verzögert. Was die Sicherheitsbehörden laut Bericht vor allem alarmieren soll, ist, dass die Gewaltbereitschaft offenbar zugenommen hat. Unter politische Gewalttaten fallen zum Beispiel Körperverletzungen, Brand- und Sprengstoffanschläge oder Landfriedensbruch. Hiervon seien mehr als 4.100 Delikte erfasst worden. Die meisten davon gingen auf Rechtsextremisten zurück, aber auch linksextremistische Gewalt habe zugenommen, heißt es. Gründe für den Anstieg gibt es mehrere. Da wäre zum einen der Bundestagswahlkampf, der 2025 polarisiert hatte. Zum anderen sind da internationale Krisen wie der Nahostkonflikt, die sich auch in den Zahlen widerspiegeln. Und was wohl auch noch hinzukommt, ein verändertes Anzeigeverhalten. Hasskommentare im Netz oder Beleidigungen von Politikern werden inzwischen häufiger gemeldet als früher.
1: Danke, Danny. Und jetzt weitere Nachrichten, kurz und kompakt. Bundesfinanzminister Klingbeil ist für den Vorschlag des Deutschen Gewerkschaftsbundes, Betriebsrenten zur Pflicht zu machen. Auch das würde helfen, das Rentensystem zukunftsfähig zu machen, sagte er am Abend in der ARD. Die gesetzliche Rente müsse aber Grundlage für alles bleiben. Die Weltmeere sind in einer zunehmenden Krise, so steht es im neuen Ozeanbericht der Vereinten Nationen. Durch Klimawandel, Umweltverschmutzung und Überfischung erwärmten sich die Meere immer schneller, heißt es. Die UN fordern deshalb dringend zum Handeln auf. Der Schaden durch Korruption hat in NRW drastisch zugenommen. Das zeigt das aktuelle Lagebild des LKA für 2024. Wegen mehrerer Großverfahren stieg die Schadenssumme von rund 1 Million Euro im Vorjahr auf 31 Millionen Euro. Glück hat ab sofort eine neue Postleitzahl. Und zwar die von Erfurt. In der Landeshauptstadt von Thüringen wohnen die glücklichsten Menschen in ganz Deutschland. Das zeigt der sogenannte SKL-Glücksatlas. Erfurt punktet unter anderem mit günstigen Mieten, hoher Umweltqualität und einer relativ guten wirtschaftlichen Lage. Der bisherige Spitzenreiter Kassel fiel auf Platz 13 ab. Gleich 6 NRW-Städte sind unter den Top 10, zum Beispiel Düsseldorf, Krefeld und Aachen. Schlusslicht bleibt weiter Rostock. Für den Glücksatlas wurden mehr als 23.000 Menschen in den 40 größten deutschen Städten zu ihrer Lebenszufriedenheit befragt. Und das waren die Nachrichten mit Malte Albrecht.
3: Das Welle Niederrhein-Wetter bringt heute den einen oder anderen Schauer mit, aber auch die Sonne kann später dabei sein. Dazu aktuell 13 Grad in Brüggen und 14 Grad in Fischeln, später um die 17 Grad. Morgen ist das Wetter ähnlich wie heute. Der beste Verkehrsservice für den Niederrhein, A40, Duisburg Richtung Venlo. Zwischen Kempen und Wachtendonk finden immer noch Bergungsarbeiten statt. Der rechte Fahrstreifen ist gesperrt, noch ungefähr eine halbe Stunde. Und es kommt dort zu Stau zwischen Kempen und Wachtendonk. 2 Kilometer, 6 Minuten plus. Die A52 Düsseldorf Richtung Mönchengladbach. Zwischen Karst Nord und Schiefbahn 2 Kilometer Stau, 15 Minuten plus. Und die A57 Nimwegen Richtung Köln. Zwischen Mörskapellen und Kreuzmeerbusch 7 Kilometer stockend, 10 Minuten plus. Dann noch eine Sperrung aus dem Stadtverkehr. Die Kreuzung Alte Krefelder Straße, Ecke Wüstrather Straße in Uerdingen ist immer noch nach einem Unfall gesperrt. Wir sagen euch Bescheid, wenn die Sperrung aufgehoben wird. Geblitzt wird auch in Grefrath auf der Stadionstraße. Danke, Manni. Falls ihr auch noch was seht, meldet euch an der Welle Niederrhein Hotline 02151 50 60 70.
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0: Dienstagmorgen, hier ist Welle Niederrhein mit Natascha Brücker um 10 nach 9. Man kann sich ja mittlerweile eigentlich rund um die Uhr irgendwo ein Fußballspiel im Fernsehen angucken. Irgendwo auf der Welt rollt immer der Ball. Man kann aber auch bei solchen Spielen live im Stadion dabei sein und das sogar zu einer Art Sportart machen. Eckhard Prehn aus Krefeld ist Groundhopper. Er ist jemand, der möglichst viele Fußballspiele in verschiedenen Stadien der Welt anschauen möchte. Er war unter anderem 1994 bei der WM in den USA mit dabei.
1: In den USA, das hatte natürlich damals schon etwas sehr Besonderes, einfach mal 10.000 Kilometer teilweise ja von zu Hause entfernt zu sein, auch in San Francisco und Los Angeles dann zum Fußball zu gehen. Das war schon ein sehr besonderes Erlebnis.
0: Ja, mittlerweile sind über 1.600 Fußballspiele in mehr als 400 Stadien zusammengekommen und das in 50 Ländern. Also seine Liste an Spielen und Stadien ist lang. Für ihn war aber immer das Erlebnis wichtiger als die Zahlen.
1: Es war halt ein unglaublich buntes, folkloristisches Event. Nicht nur in den Stadien selbst, sondern auch im Umfeld der Stadien. Und eines, was natürlich sehr viele internationale Kontakte gebracht hat. Und das ist auch das, was ich immer ganz besonders zu schätzen gewusst habe, wenn ich zu großen Welt- und Europameisterschaften gefahren bin.
0: In diesem Jahr ist das alles für Eckhard Prehn ein bisschen anders. Die WM guckt er sich ausnahmsweise mal von zu Hause aus an. Mitfiebern wird er natürlich trotzdem und er hofft ganz klar, dass Deutschland am Ende den Titel holt. Und da schließen wir uns natürlich an. Am Donnerstag geht's dann endlich los. Die WM 2026 in den USA, Kanada und Mexiko. Thema heute Morgen hier bei Welle Niederrhein.

0: Morgen, hier ist Welle Niederrhein. Atze Schröder hat ja bekanntermaßen Benzin im Blut. Am liebsten fährt er Porsche, aber er hat auch einen Blick für eine andere Gruppe von Verkehrsteilnehmern.
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3: Ja, nee, ist klar.
4: Der Sommer ist da. Ja, woran erkennt man das? Ja, richtig, die Brummer sind wieder auf den Straßen unterwegs. Nicht Insekten, nein, Motorradfahrer. Ja, und die sind ja wie Zugvögel. Von Ende Oktober bis Ostern siehst du gar keinen. Dann vereinzelt quasi die Späher, die sich schon mal auf die Straße trauen, um die Schlaglöcher zu zählen. Ja, und sobald die Spargelsaison sich dem Ende zuneigt, bäm, sind die Straßen wieder voll mit Schwärmen, Großverbänden, Divisionen, Rotten von Motorradfahrern. Da fahren Motorradketten an dir vorbei. Ja, dagegen wirkt der Eichenprozessionsspinner wie ein Einzelgänger. Aber wir sehen natürlich auch die einsamen Wölfe. Meistens stehen die so mit so einem Platten- oder Motorschaden am Straßenrand. Tja, alleinfahren ist nicht immer gut. Und das Schöne ist ja, Motorradfahren ist so vielfältig. Da findet jeder das Passende. Es sieht ja auch nicht jeder auf seinem Bock aus wie der Terminator auf der Fatboy. Ja, manche sehen auch aus wie Wolfgang Viereck auf seinem Traktor mit Resi. Bei vielen denkt man sich, ey, muss das denn sein mit dem Moped? Hättest du dir nicht einfach einen Thermomix kaufen können? Und bei anderen Bikern denkst du, ach guck, der fährt sogar einen Thermomix. Ich werde ja immer wieder gefragt, Atze, warum fährst du kein Motorrad? Ja, ganz einfache Antwort. Weil Porsche keine baut.
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0: Guten Morgen, es ist 9:30.
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2: Mit Judith Deussen, schönen guten Morgen. Die neuen Atommächte haben im vergangenen Jahr 19% mehr in Atomwaffenarsenale investiert als im Jahr davor. Das geht aus einem Bericht der internationalen Kampagne zur Abschaffung von Atomwaffen hervor. Sie beziffert den Gesamtbetrag auf 119 Milliarden Dollar. 2025 hätten die USA mehr Geld für Atomwaffen ausgegeben als die 8 anderen Länder mit solchen Waffen zusammen, berichtet die Organisation. Der Kreis Viersen kann mit seinen Straßenbrücken zufrieden sein. Der konkrete Zustand wird heute im Ausschuss für Planen, Bauen und Infrastruktur vorgestellt. Insgesamt betreut der Kreis 23 Brückenbauwerke, darüber Übergänge über die Niers, die Schwalm, die Nette oder auch Bahnstrecken. Saskia Grönke kennt die Einzelheiten.
3: Im Durchschnitt erreichen die Bauwerke die Zustandsnote 1,7 und liegen damit im Bereich gut. Keine einzige Brücke gilt als sanierungsbedürftig, heißt es in den Ausschussunterlagen. Sogar im Gegenteil. Mehrere Bauwerke wurden sogar mit der Bestnote 1,0 bewertet. Zum Beispiel die Brücken am Hammerbach und am Kranenbach in Viersen und Schwalmtal. Der Kreis führt das auf sein Brückenerhaltungsmanagement zurück, das seit 2009 läuft. Ziel des Ganzen ist es, teure Neubauten möglichst lange zu vermeiden und die bestehende Infrastruktur dauerhaft zu erhalten.
2: Die Kreuzung Alte Krefelder Straße Ecke Wüstrater Straße ist weiterhin gesperrt. Nach Angaben der Polizei hatte es dort heute Morgen einen Unfall zwischen einem Polizeiauto und einem Motorradfahrer gegeben. Der Motorradfahrer wurde dabei schwer verletzt und bereits im Krankenhaus operiert. Die Polizeibeamten stehen unter Schock, heißt es. Die Kreuzung wird auch noch was länger gesperrt sein, da ein spezielles Aufnahmeteam kommen muss, um den Unfallhergang objektiv zu beurteilen und zu untersuchen. In Krefeld können sich Kinder jetzt wieder für das Freizeitprogramm in den Sommerferien anmelden. Die Stadt bietet vom 20. Juli bis zum 28. August insgesamt 18 Angebote an. Die finden in Jugendzentren und Freizeiteinrichtungen statt. Das Angebot richtet sich an 6- und 12-Jährige, bis 12-Jährige. Unter dem Motto »Die Welt in Bewegung« stehen Sport, Kreativität und Gemeinschaft im Mittelpunkt. Eine Woche Ferienbetreuung kostet 37 Euro inklusive Mittagessen und Snacks. Eine Anmeldung ist bereits möglich, entweder online über die VHS Krefeld oder auch telefonisch. Das komplette Programm findet ihr bei uns im Netz auf welleniederrhein.de und natürlich auch in unserer App. Und das waren die Nachrichten mit Judith Deussen.
0: Das Welle Niederrhein-Wetter bringt heute den einen oder anderen Schauer noch mit und auch die Sonne bekommt ihre Chancen. Dazu aktuell 14 Grad in Forst und in Hüls, später um die 17 Grad. Morgen ist das Wetter ähnlich wie heute. Der beste Verkehrsservice für den Niederrhein mit einer Meldung von der A57 Nimwegen Richtung Köln, zwischen Krefeld-Gartenstadt und Kreuz-Mierbusch. 4 Kilometer stockend, 4 Minuten plus. Dann gerade in den Nachrichten gehört, die Kreuzung Alte Krefelder Straße, Ecke Wüstrater Straße in

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0: Guten Morgen, 20 vor 10 ist es.
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0: Wenn die Fußball-Weltmeisterschaft am Donnerstag losgeht, gucken wir alle gespannt rüber nach Amerika. Aber auch ganz gespannt auf alle WM-Orakel dieser Welt. Kollege Leo Arrigi.
2: Wahrscheinlich das bekannteste WM-Orakel, Krake Paul. Er wurde 2010 in Oberhausen weltberühmt, weil er bei der WM alle 7 Deutschlandspiele und sogar das Finale richtig vorhersagte. Seine Methode, 2 Futterboxen mit Länderflaggen. Und die Box, aus der er zuerst fraß, das war sein Tipp. Hochmoderne Sportanalyse. Dann gab's da Elefanten, die Bälle in Tore mit Länderflaggen geschossen haben. Nelly, eine Elefantendame aus Deutschland, soll über mehrere Turniere hinweg 30 von 33 Tipps richtig gehabt haben. Spätestens da fragt man sich, warum manche TV-Experten noch Anzüge tragen und nicht einfach einen Rüssel. 2018 in Russland kam dann Achilles, der Kater aus dem Eremitage-Museum in St. Petersburg. Der wurde sogar offiziell als Tierorakel für die WM eingesetzt. Ein tauber, weißer Kater als Fußballprophet. Und auch Japan hatte seine Orakelmomente. 2018 lag Octopus Rabio bei Japans Gruppenspielen richtig. Wurde danach aber verkauft und gegessen. Wirklich eine harte Karriere. Erst Sportexperte, dann Seafood. 2022 tippte dann Otter Tayo Japans überraschenden Sieg gegen Deutschland richtig. Ich habe nichts darüber gefunden, ob Otter Tayo danach auch verspeist wurde, aber falls es ihn noch gibt, könnte der doch als gutes Omen das erste Spiel für Deutschland vorhersagen?
0: Na, gucken wir mal. Ne? Wir stimmen uns mit euch jedenfalls schon mal auf die Fußball-WM ein. Übermorgen geht's schon los.
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komm, wir singen ein Lied. Mark Forster, ein Lied bei Welle Niederrhein um 10 vor 10. Ich sage jetzt an dieser Stelle tschüss, ich bin Natascha Brücker. Ich wünsche euch noch einen schönen Dienstag und wir hören uns morgen früh wieder hier bei Welle Niederrhein ab 6 Uhr.

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0: Unsere Nachrichten nach nur einem Spot. 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
2: Mit Malte Albrecht, guten Morgen. 31 Millionen Euro. So hoch ist der Schaden, der zuletzt in NRW durch Bestechlichkeit verursacht wurde. Das zeigt das aktuelle Lagebild des Landeskriminalamtes zur Korruption im Jahr 2024. Und die Entwicklung ist alarmierend, denn im Jahr davor lag die Schadenssumme noch bei 1 Million Euro. Der drastische Anstieg auf 31 Millionen liegt laut LKA vor allem an mehreren größeren Verfahren mit Millionenschäden. Weitere Infos hat Christian Böder.
3: Insgesamt stieg die Zahl der Verfahren wegen Bestechlichkeit oder Vorteilsnahme nur wenig an und lag zuletzt bei 207. Allerdings wuchs die Zahl jener, die die Hand aufhielten, um mehr als die Hälfte an. Der Großteil waren Amtsträger. Betrachtet man diese Gruppe allein, dann stieg ihre Zahl sogar um 80% an, heißt es in dem LKA-Bericht. In dem nennen die Ermittler auch einige Beispiele für Korruptionsfälle. So soll ein Versicherungsunternehmen für Brandschutzmaßnahmen 5 Millionen Euro mehr als ursprünglich kalkuliert bezahlt haben. Der Grund, die Preisabsprachen waren manipuliert. Die in die Machenschaften Verwickelten nutzten die extra Millionen, um ihre Eigenheime zu sanieren. Verdächtigt wird auch ein Feuerwehrchef, der für mehr als 1 Million Euro Notstromaggregate angeschafft hat, ohne auf die Vergaberichtlinien zu achten. Ob er dafür Geld kassierte, ist noch nicht klar. Unterm Strich sieht es bei der Korruption laut LKA aber so aus. Trotz aller aufgeflogener Fälle mache das Dunkelfeld bei Korruption über 95% aus, mit Schäden in Milliardenhöhe in NRW.
2: Und jetzt weitere Meldungen kurz zusammengefasst. NRW-Innenminister Reul ist gegen ein Ende der Grenzkontrollen zu Belgien und den Niederlanden. Die Kontrollen seien ein Baustein, um Ordnung in die Migrationspolitik zu bringen, sagte Reul dem Kölner Stadtanzeiger. Hintergrund sind die neuen europäischen Asylregeln, die ab Freitag gelten. EU-Migrationskommissar Brunner fordert deshalb, die Kontrollen an den Binnengrenzen schrittweise abzuschaffen. Die Exporte aus Deutschland haben im April weiter zugelegt. Laut dem Statistischen Bundesamt stiegen die Ausfuhren im Vergleich zum Vormonat um fast 1% auf mehr als 136 Milliarden Euro. Deutlich mehr als die Hälfte der deutschen Exporte ging in andere EU-Staaten, aber auch die Nachfrage aus den USA zog wieder leicht an. Der ChatGPT-Entwickler OpenAI will an die Börse. Das US-Unternehmen hat nach eigenen Angaben die nötigen Unterlagen bei der amerikanischen Börsenaufsicht eingereicht. Angaben zum Volumen, zu den Bedingungen oder zum genauen Zeitplan machte OpenAI bisher nicht. Erst vor einer Woche hatte auch Konkurrent Anthropic seinen Börsengang angemeldet. Der Markt für vegetarische und vegane Alternativprodukte in Deutschland wächst weiter. Der Gesamtumsatz ist im vergangenen Jahr um gut 3% auf rund 1,7 Milliarden Euro gestiegen. Das hat das Good Food Institute Europe mitgeteilt. Besonders gefragt waren demnach pflanzliche Milchalternativen. Hier legten Umsatz und Verkaufsmenge deutlich zu, obwohl pflanzliche Milch im Schnitt 10% teurer war als tierische Milch. Bei Fleischersatzprodukten hingegen blieb der Umsatz konstant und der Absatz ging sogar leicht zurück. Nach Einschätzung des Instituts können vor allem günstige Eigenmarken die Erwartungen vieler Menschen beim Geschmack und bei der Konsistenz noch nicht erfüllen. Und das waren die Nachrichten mit Malte Albrecht.
4: Das Wetter ist nicht so richtig pralle. Heute ist es meistens wolkig. Immer wieder gibt es kleinere Regenschauer. Örtlich sind auch mal ein paar Gewitter nicht ausgeschlossen, besonders zum Abend hin. Mehr als 19 Grad bekommen wir heute nicht. Morgen bekommen wir nochmal so ein graues Wetter. Auch da sind Schauer immer wieder dabei. Und so wie es aussieht, bleibt das Wetter auch die ganze Woche so. Und jetzt alle Staus ab 12 Minuten Wartezeit. A1 Dortmund-Münster zwischen Kreuz Dortmund-Unna und Kamen-Zentrum 4 Kilometer 12 Minuten. Die A1 Dortmund-Euskirchen zwischen Burscheid und Köln-Bocklemünd 7 Kilometer. Hier seid ihr nach 18 Minuten durch. A2 Dortmund-Oberhausen zwischen Bottrop und Kreuz-Oberhausen 5 Kilometer 16 Minuten on top. Die A4 Olpe-Aachen zwischen Kreuz-Köln-Ost und Kreuz-Köln-Süd 7 Kilometer kostet euch 27 Minuten. Die 45 Hagen-Dortmund zwischen Kreuz-Hagen und Westhofener Kreuz 6 Kilometer plus 12. Die 59 Bonn-Köln zwischen Spich im Flughafen Köln-Bonn 5 Kilometer 16 Minuten on top und die 555 Bonn-Köln zwischen Köln-Godorf und Kreuz-Köln-Süd 3 Kilometer. Hier seid ihr nach 13 Minuten durch.
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4: Hallo, Kevin Zimmer hier. In den USA sind die ja gerade nicht so im Soccer, also wie Fußball da heißt, Fieber. Derzeit laufen die Basketball-Finalspiele. Ist da viel wichtiger als Fußball, so ehrlich muss man sein. Und beim Finalspiel New York Knicks gegen San Antonio im New Yorker Madison Square Garden war auch Donald Trump zu Gast. Und als der Präsident auf dem großen Videowürfel zu sehen war, war die Reaktion des Publikums... Uiuiui. Er wurde ausgebuht. Vielleicht war auch einfach nur eingeschlafen und das Publikum wollte ihn wieder wach bekommen. Jetzt, ihr seid wach, ich so, naja. Aber nach dem Song, der jetzt kommt, sind wir bestimmt alle gleich wach.
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4: Hier ist Alle Farben mit Baby Goodbye. 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

0: Matt Simons und Open Up. Seid ihr schon so ein bisschen aufgeregt? Ich meine, übermorgen geht's ja los mit der Fußball-Weltmeisterschaft und das heißt, tschüss Schlafrhythmus, ja? Wegen der Zeitverschiebung starten viele Spiele erst am späten Abend oder nachts. Kollege Robert Jantz, da wird beim Ordnungsamt hier und da das Telefon wahrscheinlich mal heiß laufen, oder?
1: Ja, ich sag mal so, es würde mich nicht wundern. Ne? Lärmschutz ist ja bei uns heilig. Ich glaube, jeder hat schon mal diesen einen Nachbarn in seinem Leben gehabt, der es da mit den Ruhezeiten ganz genau genommen hat. Eine gute Nachricht habe ich da aber. Die Bundesregierung hat die Lärmschutzregeln für alle WM-Spiele gelockert. Das ermöglicht den Kommunen ein Auge zuzudrücken. Und viele Städte und Gemeinden in NRW machen das auch.
0: Das heißt, ich kann richtig Gas geben nach 22 Uhr auch.
1: Ja, fast.
0: Ich wusste, da kommt wieder ein Haken.
1: Also, für die Gastro sollte es kein Problem sein, mindestens bis Mitternacht die Spiele auch draußen zu zeigen. Also vielerorts gibt es da Ausnahmen, für Kneipen und Restaurants zum Beispiel. Aber jetzt kommt der Haken, diese Sonderregeln, die gelten nur für öffentliche Veranstaltungen. Also bei privaten Veranstaltungen, da gelten dann die ganz normalen Ruhezeiten. Also im Wohnzimmer, auf dem Balkon oder die Grill-Fußballparty im Garten. Da muss man dann trotzdem Rücksicht nehmen, aber das bekommen wir hin. Gerade wir beide.
0: Ja, Rücksicht ist mein zweiter Vorname. Gleich gibt es dann bei uns noch mal ein paar Tipps, wie das klappt mit dem leise Jubeln.
2: Fälle nieder.

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0: Es ist 10:30.
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0: Mit Judith Deussen, schönen guten Tag. Erstmal mit einer guten Nachricht für alle Autofahrer in Krefeld. Die Kreuzung Alte Krefelder Straße, Ecke Wüstradstraße in Uerdingen ist wieder frei. Laut Polizei werden aktuell die letzten Sperrungen abgebaut. Am frühen Morgen hatte es einen Unfall zwischen einem Streifenwagen und einem Motorrad gegeben. Der Motorradfahrer wurde dabei schwer verletzt und im Krankenhaus behandelt. Die Polizeibeamten stehen unter Schock, heißt es. Die Kreuzung musste nach dem Unfall sehr lange gesperrt werden, da ein spezielles Aufnahmeteam kommen musste, um den Unfallhergang objektiv zu beurteilen und zu untersuchen. Die Region Köln-Rhein-Ruhr hat jetzt offiziell die Bewerbung für die Olympischen und Paralympischen Spiele in den Jahren 36, 40 und 44 beim Deutschen Olympischen Sportbund eingereicht. Auch Krefeld ist weiterhin Teil der Bewerbung. In den letzten Wochen waren die Planungen für das Event nochmal überarbeitet worden. Jannik Böke mit den Details.
2: Sie sollen jetzt kompakter und nachhaltiger sein, heißt es vom Land NRW. Unter anderem wurden Sportstätten in Duisburg, Essen und Bochum angepasst. Zum Beispiel sollen die Wasserballer jetzt in Duisburg spielen und nicht mehr in Wuppertal. Nach Angaben des Landes NRW kommt weiterhin viel Unterstützung für die Bewerbung aus Politik, Wirtschaft und Bevölkerung. Der Deutsche Olympische Sportbund wird die Unterlagen nun prüfen. Eine Entscheidung, welche deutsche Region ins internationale Rennen geht, fällt Ende September.
0: Wer einen eigenen Gartenbrunnen hat, kann das Wasser heute wieder kostenlos prüfen lassen. Der Verein VSR Gewässerschutz macht mit seinem Labormobil auf dem Dionysiusplatz in Krefeld Station. Noch bis 13 Uhr können Brunnenbesitzer Wasserproben vorbeibringen. Vor Ort werden unter anderem Nitrat-, Salz- und Säurewerte untersucht. Hintergrund ist, dass Brunnenwasser zwar beim Gießen helfen kann, aber oft mit Schadstoffen oder Bakterien belastet ist. Die Ergebnisse gibt es teilweise noch direkt vor Ort. Für die Untersuchung wird ein halber Liter Wasser benötigt. Und das waren die Nachrichten mit Judith Deussen. 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Sonne und Wolken wechseln sich den Tag über immer wieder ab. Bis zum Nachmittag bleibt es auch erstmal größtenteils trocken. Dann können aber auch schon wieder ein paar Schauer und Gewitter runterkommen. Es wird auch nicht mehr so schwül wie gestern, sondern maximal 18 Grad sind drin. Morgen sieht das Wetter technisch nochmal ähnlich aus. Erst noch Sonne, später dann immer mehr Wolken und auch Regen und Gewitter sind wieder dabei. Alles bei maximal 17 Grad.
3: Und jetzt alle Staus ab 10 Minuten Wartezeit. A1 Dortmund-Münster zwischen Kreuz Dortmund-Unna und Kamenzentrum 4 Kilometer 10 Minuten. Die A1 Dortmund-Köln zwischen Burscheid und Köln-Niel 3 Kilometer 28 Minuten bitte einplanen. Die A2 Dortmund-Oberhausen zwischen Bottrop und Kreuz-Oberhausen 4 Kilometer 10 Minuten auch hier. Die A4 Olpe-Aachen zwischen Kreuz-Köln-Ost und Köln-Eiffeltor 7 Kilometer, da müsst ihr 31 Minuten drin stehen. Die A45 Hagen-Dortmund zwischen Kreuz-Hagen und Westhofener Kreuz 6 Kilometer seid ihr nach 15 Minuten durch. Und die 57 Köln-Nimwegen zwischen Kreuz-Merbe und Krefeld-Gartenstadt. 3 Kilometer plus 10. Allen unterwegs, gute Fahrt mit uns.
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3: Und das Ganze mit Kevin Zimmer. Schön, dass ihr da seid. Ab heute ist Bundespräsident Frank-Walter Steinmeier ganz in der Nähe von uns. Er ist nämlich auf Staatsbesuch bei unserem direkten Nachbarn, den Niederlanden. Es geht um die deutsch-niederländische Freundschaft. Ich meine, dann jetzt noch mal schnell vor der WM dahin, ja? Währenddessen ist ja mit unserer Freundschaft, naja, da läuft's dann meistens nicht so gut. Erstes mögliches Aufeinandertreffen zwischen Deutschland und den Niederlanden bei der WM. Bei gewissen Konstellationen sogar schon im 16. Finale gibt's diesmal wirklich. Ja, es ist eine große WM.

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0: Ich muss mir schon mal einen Wecker stellen, so 2 Uhr nachts, 4 Uhr nachts.
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0: Ja, das sind die Anstoßzeiten und an die muss man sich bei dieser Fußballweltmeisterschaft erstmal gewöhnen. 2 Uhr nachts wird ein Spiel angepfiffen, also 2 Uhr nachts unserer Zeit, ja? 4 Uhr nachts unserer Zeit. So, wir haben gerade schon darüber gesprochen, wie das mit dem Lärm nachts ist bei dieser WM und der Ruhestörung. Man kann aber auch ganz einfach leise jubeln und Fußball gucken. Unser Reporter Stefan Rijek hilft euch mit ein paar leisen Tipps.
2: Ja, Freunde, unser letztes Gruppenspiel, Deutschland gegen Ecuador, das läuft auf den Donnerstag um 22 Uhr. Gut, ist jetzt nicht mitten in der Nacht, aber auch schon zu spät für so die richtig fette Feier im Wohnzimmer. Wir müssen also alle ein bisschen leiser jubeln.
3: Jubel!
2: Nee, eben nicht. Diesmal wird das leider nichts mit. Oder mit dem Teil hier. Ja, sogar die Vuvuzela muss dieses Jahr leider im Schrank bleiben. Aber keine Sorge, Leute, ich habe mich mal informiert. Online gibt's wirklich die wildesten Tipps für den leisen Fußballrausch. Tipp 1, Thema Jubeln. Atmen Sie tief durch die Nase ein und pressen Sie die Freude in ein kurzes, kontrolliertes Ja! Beziehungsweise ein leises Flüstern, das im eigenen Hals stecken bleibt. Ja, ist ja quasi wie richtiges Jubeln. Gut, jetzt Tipp 2, Thema Klatschen. Klatschen Sie nicht in die Hände, sondern ballen Sie die Fäuste und reiben Sie sie aneinander, um die Energie physisch abzubauen. Ja, funktioniert doch auch top. Sieht doch einfach nach purer Torfreude aus. Dann hier, lecker Bierchen. Dazu ein Spezialtipp von mir. Diesmal einfach nicht so gierig trinken. Dann gibt's auch kein lautes Rülpsen, sondern nur ein leises Bäuerchen. Ja, kann ja jetzt nichts mehr schief gehen. Ich wünsche uns allen eine geniale WM und ich sag mal, völlig losgelöst von der Erde. Freunde, gut Kick von mir.
0: Und schön leise jubeln, ne, wenn wir 2 Uhr nachts Ecuador gegen Curaçao gucken. Topspiel. Ja, stell ich mir einen Wecker.
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2: Mit Malta Albrecht, guten Tag. Moral, Respekt, Fairness oder Mitgefühl, das sind Werte, die eigentlich Eltern an ihre Kinder weitergeben. Aber viele Mütter und Väter machen das mittlerweile nicht mehr selber. Sie legen diese elterliche Kernaufgabe viel lieber in die digitalen Hände von künstlicher Intelligenz. Das zeigt die aktuelle Studie KI-Nutzung im privaten Alltag der Krankenkasse Pronova BKK. Christian Böder aus dem News-Team. In der Studie haben rund 4 von 10 Befragten gesagt, KI könne Werte besser vermitteln als Eltern oder Freunde.
3: Das ist richtig. Der Anteil schrumpft aber etwas, wenn keine minderjährigen Kinder mehr im Spiel sind. Dann sind es knapp weniger als 3 von 10 Befragten. Die Studie zeigt auch, KI kommt weniger bei den großen Problemen zum Einsatz, sondern vor allem im Erziehungsalter. Knapp 6 von 10 Befragten sagten, dass sie sich Rat bei KI-Chatbots holen. Besonders hoch ist dabei der Anteil der Eltern, die Kinder im Kindergarten- oder Vorschulalter haben. Dabei verlassen sich die meisten blind auf die digitale Expertise. Nur etwa ein Drittel checkt auch nach, was ihnen als Lösung oder Antwort geboten wird. In der Studie heißt es weiter, ausgerechnet die, die in ihrem Alltag viel mit Kindern zu tun haben, erwarten moralische Erziehungsarbeit von der Technologie.
2: Der Trend hat aber weniger damit zu tun, dass KI immer besser wird.
3: Richtig, es hat vielmehr damit zu tun, dass viele Eltern ein schlechtes Selbstbild von sich haben und in ihrer Rolle verunsichert oder überkritisch sind, sagen die Studienmacher. Immer weniger Väter und Mütter treten selbstsicher oder souverän auf. Was machen sie also? Sie geben die Verantwortung der Erziehung ab. Das führt aber zu neuen Problemen, denn die Experten sagen, soziale Kompetenzen kann man nur im menschlichen Miteinander lernen. KI kann Werte zwar erklären, aber nicht vorleben oder empfinden. Das eigentliche Potenzial liege aber auch darin, dass Eltern Fehler machen und emotional sind, und daran könnten alle Beteiligten wachsen und lernen.
2: Dankeschön für die Infos, Christian Böder. Und jetzt weitere Nachrichten im Überblick. Die Polizei hat im letzten Jahr so viele politisch motivierte Straftaten registriert wie noch nie. Fast 86.000 waren es, knapp 2% mehr als im Jahr davor. Das teilten Bundesinnenminister Dobrindt und BKA-Chef Münch in Berlin mit. Vor allem die linksextremistische Kriminalität nahm deutlich zu. Rechtsextremistische Straftaten bleiben aber mit Abstand der größte Bereich. Die Stromerzeugung aus erneuerbaren Energien ist in Deutschland deutlich gestiegen. Nach Zahlen des Statistischen Bundesamtes wurde im ersten Quartal knapp 14% mehr Ökostrom produziert als ein Jahr vorher. Erneuerbare Energien deckten demnach rund 53% der inländischen Stromerzeugung ab. Die Akzeptanz für queere Menschen nimmt weltweit ab. Das zeigt eine internationale Studie des Meinungsforschungsinstituts Ipsos. Demnach findet nur noch knapp jeder Zweite, dass queere Menschen offen zu ihrer sexuellen Orientierung oder Geschlechtsidentität stehen sollten. Und auch in Deutschland bröckelt die Zustimmung. Zwar sagen mehr als 3/4 der Befragten, dass zum Beispiel Schwule, Lesben und Transmenschen bei der Arbeit oder Wohnungssuche nicht benachteiligt werden sollten. Konkrete Gesetze gegen Diskriminierung unterstützen aber nur 45%. Die Ehe für alle stößt in Deutschland weiterhin auf breite Zustimmung. Sie liegt bei 70%. Der Wert ist aber leicht gesunken. Und das waren die Nachrichten mit Malte Albrecht.
4: So richtig toll ist das Wetter gerade nicht. Heute ist es überwiegend wolkig. Dazu gibt es immer mal wieder kleinere Regenschauer. Lokal können sogar ein paar Gewitter dabei sein, vor allem in Richtung Abend. Wärmer als 19 Grad wird es wohl heute nicht. Morgen geht es mit dem grauen Wetter direkt weiter. Auch da sind zwischendurch immer wieder Regenschauer möglich. Und im Moment deutet alles darauf hin, dass das die ganze Woche so bleibt. Und jetzt alle Staus ab 9 Minuten Wartezeit. A1 Dortmund-Münster zwischen Kreuz Dortmund-Unna und Kamm-Zentrum 4 Kilometer, da sind es 9 Minuten. Die A2 Hannover-Dortmund zwischen Feldheim und Kreuzbad Oeynhausen 6 Kilometer, 19 Minuten. Die A3 Köln-Oberhausen zwischen Köln-Mülheim und Kreuz-Leverkusen 3 Kilometer, 15 Minuten on top. Die A4 Olpe-Aachen zwischen Köln-Merheim und Köln-Eiffeltor 7 Kilometer, kostet euch 26 Minuten. Plant auch 9 Minuten auf der A40 Duisburg-Venlo zwischen Kerken und Wachtendonk ein, da gibt es 4 Kilometer Stau. A44 Mönchengladbach-Aachen zwischen Jülich-West und Bruch-Weiden 6 Kilometer, 9 Minuten. Und die 57 Köln-Nimwegen zwischen Kreuz-Meerbusch und Krefeld-Gartenstadt 5 Kilometer, 14 Minuten on top. Allen unterwegs, gute Fahrt mit uns.
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4: Hallo, Kevin Zimmer hier. Es gibt ja Bundesländer, die haben einen Slogan. Niedersachsen hat jetzt einen neuen Slogan. Könnt ihr dann bald sehen, wenn ihr von NRW, dem Bundesland ohne Slogan, auf der Autobahn nach Niedersachsen fahrt. Achtung, der Slogan der Niedersachsen ist: Niedersachsen, das ist groß. Ja, das war schon. Den muss man so ein bisschen auf sich wirken lassen. Das ist groß. Sätze, mit denen du kleinen Kindern erklärst, was man alles auf dem Klo machen kann, du.
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4: Das ist groß. Der Song übrigens auch.

0: to Love Somebody von Holly Humberstone. Die heißt Holly Humberstone. Mit dem Namen kannst du auch in Harry Potter Filmen mitspielen.
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0: Ist eine Lehrerin bei Hogwarts, Holly Humberstone. Na gut. Schlafen die lieben Kleinen noch von Rock am Ring? Ich weiß nicht. Ja, so ein bisschen Erholung gönnen wir ihnen noch, aber bis zum 27. Juni bitte wieder fit sein. Dann geht's nämlich weiter mit dem nächsten Festival. Es wird die bunteste Party des Jahres, unser Rainbow Festival, präsentiert von uns, den NRW-Lokalradios, direkt am Fühlinger See in Köln mit dabei. Alphaville, Boney M., die No Angels, kölsche Musik mit Kassalle, also wirklich eine richtig bunte Mischung. Und heute Morgen unter der Dusche habe ich einen Song gehört, habe ich gedacht, ach hier, der Kollege ist doch auch am Start beim Rainbow Festival. Ja, ich dusche nur kurz. Wegen der Kosten natürlich, da bin ich geizig. Konntet ihr ihn erkennen? Wenn ja, ruft an 0800 50 80 550. Wen habe ich da unter der Dusche gehört? Ich habe hier die besten Karten für euch liegen, die es überhaupt gibt, nämlich Freikarten. Bekommt ihr mit ein bisschen Glück, wenn ihr wisst, welchen Rainbow-Künstler ich mir heute Morgen über mein Duschradio noch angehört habe. 0800 50 80 550. Wir bringen uns schon mal ein bisschen in Festivalstimmung, jetzt mit Cascada und Evacuate the Dance Floor.

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0: Es ist 11:30.
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0: Mit Judith Deussen, guten Tag. Die Region Köln-Rhein-Ruhr hat jetzt offiziell die Bewerbung für die Olympischen und Paralympischen Spiele in den Jahren 36, 40 und 44 beim Deutschen Olympischen Sportbund eingereicht. Auch Krefeld ist weiterhin Teil der Bewerbung. In den letzten Wochen war die Planung für das Event aber nochmal überarbeitet worden. Die Spiele sollen jetzt kompakter und nachhaltiger sein, heißt es vom Land NRW. Unter anderem wurden Sportstätten in Duisburg, Essen und Bochum angepasst. Der Deutsche Olympische Sportbund wird die Unterlagen jetzt prüfen. Die Entscheidung, welche deutsche Region letztendlich ins internationale Rennen geht, fällt Ende September. In Krefeld können sich Kinder jetzt wieder für das Freizeitprogramm in den Sommerferien anmelden. Die Stadt bietet vom 20. Juli bis zum 28. August insgesamt 18 Angebote an. Die finden in Jugendzentren und Freizeiteinrichtungen statt. Das Angebot richtet sich an 6- bis 12-Jährige. Unter dem Motto »Die Welt in Bewegung« stehen Sport, Kreativität und Gemeinschaft im Mittelpunkt. Eine Woche Ferienbetreuung kostet 37 Euro inklusive Mittagessen und Snacks. Eine Anmeldung ist bereits möglich, entweder online über die VHS Krefeld oder auch telefonisch. Das komplette Angebot findet ihr bei uns im Netz auf welleniederrhein.de und auch in unserer App. Und das waren die Nachrichten mit Judith Deussen. Sonne und Wolken wechseln sich den Tag über immer wieder ab. Bis zum Nachmittag bleibt es auch erstmal größtenteils trocken. Dann können aber auch schon wieder ein paar Schauer und Gewitter runterkommen. Es wird auch nicht mehr so schwül wie gestern, sondern maximal 18 Grad sind drin. Morgen sieht es wettertechnisch nochmal ähnlich aus. Erst noch Sonne, später dann immer mehr Wolken und auch Regen und Gewitter sind wieder dabei. Alles bei maximal 17 Grad.
2: Und jetzt alle Staus ab 9 Minuten Wartezeit. A1 Dortmund-Münster zwischen Kreuz Dortmund-Unna und Kamenzentrum 4 Kilometer, da sind es 9 Minuten. Die A2 Hannover-Dortmund zwischen Feldheim und Kreuzbad Oeynhausen 6 Kilometer, 19 Minuten. Die A3 Köln-Oberhausen zwischen Köln-Mühlheim und Kreuz-Leverkusen 3 Kilometer, 15 Minuten on top. Die A4 Olpe-Aachen zwischen Köln-Meerheim und Köln-Eiffeltor 7 Kilometer, kostet euch 26 Minuten. Plant auch 9 Minuten auf der A40 Duisburg-Venlo zwischen Kerken und Wachtendonk ein, da gibt es 4 Kilometer Stau. A44 Mönchengladbach-Aachen zwischen Jülich-West und Bruch-Weiden 6 Kilometer, 9 Minuten. Und die 57 Köln-Nimwegen zwischen Kreuz-Meerbusch und Krefeld-Gartenstadt 5 Kilometer, 14 Minuten on top. Allen unterwegs, gute Fahrt mit uns.
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2: Hallo und ich bin Kevin Zimmer. Freue mich, dass ihr dabei seid an diesem Dienstagvormittag. Ihr seid ja auch alles irgendwie, so wie ich, Kind der 90er, oder? Oder wenn nicht, dann liebt ihr zumindest die 90er. Habe ich so das Gefühl, die 90er, voll hip, ja? Die 90er, sie waren auch toll, weil man sich ja um nichts Sorgen machen musste, ja? Da haben wir Blut, aber die, aber da gesungen, ja? Weil wir wussten gar nicht, worüber wir singen sollten. Also haben wir Blut, aber die gesungen. So sind wir durch die Straßen gelaufen. Ach Mensch, das machen wir gleich auch wieder mit Eiffel 65 Blue. Gleich hier. Vorher noch ein aktueller Hit von Loy. Hier ist sie mit Red Eyes.

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0: Leonie und Don't Worry hier bei uns.
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0: Wir feiern mit euch eine bunte Party am Fühlinger See in Köln. Also schönste Sommeratmosphäre beim Rainbow Festival. Dazu gute Laune und Live-Musik. Agnes an der 0800 50 80 550. Du hast Bock auf das Festival, oder?
3: Ja, auf jeden Fall.
0: Dann hören wir nochmal. Ja, du musst mal wieder raus. Ist es so schlimm schon, Agnes?
3: Ja, ich war schon lange nicht mehr weg, ne?
0: So, Agnes muss mal wieder vor die Tür, aber ich sag mal, du musst noch ein bisschen was lösen dafür, ja? Ich habe heute Morgen geduscht, das mache ich alle zwei Wochen mal. Und ich habe dazu diesen Song gehört. Ich dusche nie lange, wie du merkst. So, Agnes, gut, ne? Wer ist es oder wie heißt der Song? Eins von beiden reicht mir.
3: Das ist Kamrat, I Believe.
0: Das ist richtig. Herzlichen Glückwunsch.
3: Oh, geil. Danke.
0: Agnes, kommt mal vor die Tür.
3: Danke. Da freue ich mich.
0: Du bist beim Rainbow Festival dabei. Das ist ja ein Festival, da wird so Vielfalt auch gefeiert. Ja? Kannst du mit dem Motto was anfangen oder gehst du hauptsächlich für die Musik jetzt dahin?
3: Ich gehe für die Musik, aber auch denkst du, das ist so. Ne? Ich sag mal so, man muss ja auch ein bisschen wieder die 90er und alles. Ne? Das ist ja alles mit dabei und ja, ich freue mich einfach.
0: Ich spüre, wenn die Venga Boys auf die Bühne kommen, dann flippt Agnes aus.
3: Ja, das ist ja so meine Zeit, ne?
0: Ja. Dann viel Spaß dort. Und jetzt der Act, der dich dahin gebracht hat. Hier ist für Agnes.
3: Kamrat mit I Believe.
0: Richtig. Agnes, viel Spaß beim Rainbow Festival.
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3: Mit Malte Heilbricht. Guten Tag.
4: Die politisch motivierte Kriminalität ist erneut auf einen Höchststand gestiegen.
3: Bundesinnenminister Dobrindt war das. Er hat am Vormittag in Berlin die aktuelle Statistik zu Straftaten mit politischem Hintergrund vorgestellt. Die Polizei verzeichnete demnach im vergangenen Jahr einen Anstieg auf knapp 86.000 Fälle. Mehr als 4.100 davon waren tatsächliche Gewalttaten. Weitere Infos hat Christian Böder.
5: Der Großteil der Gewalttaten geht auf das Konto der rechten Szene und rechter Täter. Damit geht laut Dobrindt vom Rechtsextremismus auch weiter die aktuell größte Gefahr in Deutschland aus. Aber die linke Szene holt auf. Und das rasant mit einem Plus von über 40% an politischen Gewalttaten im Vergleich zum Vorjahr. Angefeuert wird die Radikalisierung in beiden Lagern, vor allem durch das, was in sozialen Medien über Hass, Hetz und Propagandapostings verbreitet wird. Das sagt BKA-Chef Münch. Der sogenannten Hasskriminalität werden demnach über 22.000 Fälle zugeordnet. Jeder dritte davon passierte im Internet. Die meisten waren fremdenfeindlich. Ziele politischer Gewalt waren im vergangenen Jahr auch immer wieder Amts- und Mandatsträger. Mit fast 5.800 Fällen gab es zwar einen leichten Rückgang, aber das Niveau bleibe hoch, hieß es.
3: Und das sind weitere Nachrichten im Überblick. Der Verfassungsschutz warnt Unternehmen in Deutschland vor einer wachsenden Gefahr durch Spionage- und Sabotagedrohnen. Die Geräte würden immer kleiner, unauffälliger und technisch leistungsfähiger, heißt es. Besonders gefährdet seien Industrieanlagen, das Militär und die Energie- und Wasserversorgung. Im vergangenen Jahr zählte das BKA fast 1.300 verdächtige Drohnenüberflüge. In vielen NRW-Städten gibt es laut einer Untersuchung der Deutschen Umwelthilfe zu wenig Schutz gegen Hitze. 8 Städte mit mehr als 50.000 Einwohnern kamen beim sogenannten Hitzecheck in die schlechteste Kategorie. Am besten schnitt nur Wuppertal ab. Die Umwelthilfe kritisiert aber, dass auch dort die Flächenversiegelung weiter zunimmt. Die USA haben einem Fußball-WM-Schiedsrichter aus Somalia die Einreise verweigert. Die Grenzschutzbehörde begründete das mit Bedenken im Rahmen der Sicherheitsüberprüfung. Der Somalier war einer von insgesamt 52 Schiedsrichtern, die von der FIFA für das XXL-Turnier nominiert wurden. Er wäre als erster Schiedsrichter seines Landes bei einer WM zum Einsatz gekommen. Zum Schluss schauen wir noch in die Kreisseele und besonders auf die Namenskettchen der Neugeborenen. Da steht bei den Mädchen nämlich noch immer besonders oft Sophia drauf und bei den Jungs Noah. Das sind in Deutschland weiterhin die beliebtesten Vornamen, zeigt eine Auswertung der Gesellschaft für deutsche Sprache für das vergangene Jahr. Damit steht das Namensduo schon zum dritten Mal in Folge an der Spitze. Die Experten sagen, Sophia und Noah hätten sich inzwischen als moderne Klassiker etabliert. Außerdem seien kurze und leicht einprägsame Namen derzeit bei vielen Eltern ohnehin besonders gefragt. Denn bei den Mädchen folgen hinter Sophia die Namen Mia, Lina und Ella. Bei den Jungen liegen hinter Noah die Namen Matteo, Theo und Leo. Und das waren die Nachrichten mit Malte Heilbricht.
6: Ja, ist ein bisschen mau das Wetter, ne? Es ist meistens bewölkt und zwischendurch gibt es immer mal wieder kleinere Regenschauer. Hier und da kann es auch mal gewittern, Richtung Abend und auch nur örtlich logischerweise. Mehr als 19 Grad werden heute nicht erreicht. Morgen bleibt es dann nochmal grau in grau. Auch da ziehen immer wieder Regenschauer durch. Und nach aktuellem Stand bleibt uns das Wetter dann auch die ganze Woche treu. Und das sind die längsten Staus, alles ab 11 Minuten Zeitverlust. Wir starten auf der A1, Köln-Münster zwischen Hagen-Nord und Unna. Aktuell 7 Kilometer Stau, da hat es einen Unfall gegeben. Derzeit ist ein Rettungshubschrauber im Einsatz. Das Kreuz Dortmund-Unna ist derzeit gesperrt. Ihr steht dort aktuell eine Stunde. Die A2, Dortmund-Hannover zwischen Feldheim und Bad Alsen, 4 Kilometer, 12 Minuten. Die A3, Köln-Arnheim zwischen Kreuz-Oberhausen-West und Kreuz-Oberhausen, 4 Kilometer, 12 Minuten on top. Die A4, Olpe-Aachen zwischen Kreuz Köln-Ost und Köln-Eifeltor 6 Kilometer plus 19. Die 40 Dortmund-Duisburg zwischen Bochum-Wattenscheid und Essen-Frillendorf 4 Kilometer 14 Minuten. Und die A57 Köln-Nimwegen zwischen Kreuz-Meerbusch und Krefeld-Gartenstadt 3 Kilometer seid ihr nach 11 Minuten durch. Kommt gut an euer Ziel.
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6: Hallo Kevin Zimmer hier. Ich komm einfach nicht darüber hinweg, dass das Bundesland Niedersachsen jetzt ernsthaft einen Slogan hat, der heißt Niedersachsen. Das ist groß. Steht bald überall an den Autobahnschildern. Könnt ihr euch angucken. Niedersachsen. Das ist groß. Ich denke, es werden jetzt schnell andere Bundesländer nachziehen von diesem Marketing-Coup der Niedersachsen und werden sich davon inspirieren lassen. Das Saarland zum Beispiel. Saarland, das ist aber klein.

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0: Er ist wahrscheinlich nicht nur mein Held, sondern wahrscheinlich auch euer. Ich meine, ey, das ist Kindheitserinnerung. Doc Hollywood, Teen Wolf oder natürlich die ganzen Zurück in die Zukunft-Filme. Legendär. Michael J. Fox wird heute 65 Jahre. Wir müssen gratulieren.
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2: Ey, wer will heute noch in die Zukunft reisen, ne? Als Kind fand ich die Vorstellung auch toll. Wie lange habe ich von einem Hoverboard geträumt? Selbstbindende Schuhe, hier diese Air Jordans wie ein Zurück in die Zukunft. Das ist eine Erfindung. Was haben wir heute? Skechers Slip-Ins. Die Zukunft ist kein Sehnsuchtsort mehr. Wenn heute so ein Terminator in unsere Zeit reisen würde. Ich komme aus der Zukunft. Ja, vor dem jetzt auch keinen Schiss, dem wird sie erstmal in den Arm nehmen, dem eine Schüssel Milchreis kochen und ihm erklären, warum wir das mit dem Klimawandel, der Rente und dem Videobeweis beim Fußball so verkackt haben. Ich will mich doch auch lieber in die 90er kuscheln, den ganzen Tag Duckwing Duck gucken und ein Bum-Bum-Eis nach dem anderen lutschen. Ich wette, technisch ist das schon möglich. Wahrscheinlich hat Elon Musk längst eine Zeitmaschine im Keller stehen, aber nicht mal der ist bekloppt genug, um ins Jahr 2100 reisen zu wollen. Trotzdem, für gestern gibt's nichts und immer dran denken. Natürlich kümmere ich mich um die Zukunft. Ich habe ja vor, den Rest meines Lebens daran zu verbringen. Ist jetzt nicht ganz von mir, sondern von Mark Twain, aber ich hätte es genauso gesagt.
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1: Mit Judith Deussen, schönen guten Tag. Die Region Köln-Rhein-Ruhr hat jetzt offiziell die Bewerbung für die Olympischen und Paralympischen Spiele in den Jahren 36, 40 und 44 beim Deutschen Olympischen Sportbund eingereicht. Auch Krefeld ist weiterhin Teil der Bewerbung. In den letzten Wochen waren die Planungen für das Event nochmal überarbeitet worden. Jannik Böke mit den Details.
3: Sie sollen jetzt kompakter und nachhaltiger sein, heißt es vom Land NRW. Unter anderem wurden Sportstätten in Duisburg, Essen und Bochum angepasst. Zum Beispiel sollen die Wasserballer jetzt in Duisburg spielen und nicht mehr in Wuppertal. Nach Angaben des Landes NRW kommt weiterhin viel Unterstützung für die Bewerbung aus Politik, Wirtschaft und Bevölkerung. Der Deutsche Olympische Sportbund wird die Unterlagen nun prüfen. Eine Entscheidung, welche deutsche Region ins internationale Rennen geht, fällt Ende September.
1: Wer einen eigenen Gartenbrunnen hat, kann das Wasser heute wieder prüfen lassen. Der Verein VSR Gewässerschutz macht mit seinem Labormobil auf dem Dionysiusplatz in Krefeld Station. Noch eine halbe Stunde lang bis 13 Uhr können Brunnenbesitzer Wasserproben vorbeibringen. Vor Ort werden unter anderem Nitrat-, Salz- und Säurewerte untersucht. Hintergrund ist, dass Brunnenwasser zwar beim Gießen helfen kann, aber oft mit Schadstoffen oder Bakterien belastet ist. Die Ergebnisse gibt es teilweise direkt noch vor Ort. Für die Untersuchung wird ein halber Liter Wasser gebraucht und das Ganze kostet 12 Euro. Und das waren die Nachrichten mit Judith Deussen. 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Sonne und Wolken wechseln sich den Tag über immer wieder ab. Bis zum Nachmittag bleibt es auch erstmal größtenteils trocken. Dann können aber auch schon wieder ein paar Schauer und Gewitter runterkommen. Es wird auch nicht mehr so schwül wie gestern, sondern maximal 18 Grad sind drin. Morgen sieht das Wetter technisch nochmal ähnlich aus. Erst noch Sonne, später dann immer mehr Wolken und auch Regen und Gewitter sind wieder dabei. Alles bei maximal 17 Grad.
4: Und wir kommen zu den längsten Staus. Alles ab 13 Minuten Wartezeit. Wir starten auf der 1 Köln-Münster zwischen Westhofener Kreuz und Unna. 9 Kilometer, da hat es einen Unfall gegeben. Da ist immer noch ein Rettungshubschrauber im Einsatz. Die Strecke ist vorübergehend gesperrt, vor allen Dingen im Kreuz Dortmund-Unna. Und ihr steht dort mittlerweile 60 Minuten. Bleibt tapfer. A2 Hannover-Dortmund zwischen Feldheim und Kreuz Bad Oeynhausen. 5 Kilometer plus 14. Die A4 Olpe-Aachen zwischen Köln-Meerheim und Kreuz Köln-Süd. 5 Kilometer, seid ihr nach 13 Minuten durch. Und die A40 Dortmund-Duisburg zwischen Bochum-Wattenscheid-West und Dreieck-Essen-Ost. 5 Kilometer, 14 Minuten mehr. Allen unterwegs, gute Fahrt.
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4: Hallo, ich war ja am Wochenende bei Robbie Williams in Düsseldorf. Riesenshow, 2 Konzerte hat er bei uns gegeben und da hatte er auch eine Bühne in der Mitte des Publikums, also quasi in der Mitte des Stadions. Und er hat gesagt, wo er sich das abgeschaut hat. Er hat es nämlich bei Coldplay gesehen und dann hat er sein Management angerufen und hat gesagt, ich will auch so eine Bühne in der Mitte vom Publikum haben. Haben die erst gesagt, naja, komm, es ist so teuer und so. Aber hat er gesagt, hey, ich bin Robbie Williams. Also hat er die Bühne wie Coldplay bekommen. Er wollte auch so Leuchtarmbänder haben wie Coldplay immer auf den Konzerten. Hat das Management aber von Robbie Williams gesagt, das wäre jetzt wirklich zu teuer. Lass die Leute ihre Handytaschenlampe anmachen, ja, das ist viel, viel billiger. Jetzt also die Inspiration für die Bühne in der Mitte vom Robbie Williams Konzert. Coldplay. Das sind die, die die Armbänder bekommen haben. Angeblich 10 Euro pro Stück. Viel zu teuer. We Pray jetzt bei uns. Ich bin Kevin Zimmer.

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0: Robin Schulz, oh my God. Schönen Dienstag, Kevin Zimmer hier. Wie groß ist bei euch die Versuchung, während der Autofahrt das Handy in die Hand zu nehmen? Mal schnell drauf zu gucken, WhatsApp zu schreiben, vielleicht mal anzurufen, E-Mails checken. Ist laut ADAC zu einer gefährlichen Gewohnheit für sehr, sehr viele Menschen geworden. Knapp 3% der Autofahrerinnen und Fahrer nutzen demnach das Handy am Steuer, besonders oft auf der Autobahn. Das ist auch das Ergebnis einer ADAC-Studie in 5 Großstädten. Wer auch nur wenige Sekunden auf das Display schaut, ist im Straßenverkehr praktisch blind unterwegs, sagt ADAC-Verkehrsexperte Roman Sutthold. Die Polizei kontrolliert regelmäßig, ob Handys während der Fahrt benutzt werden. Thorsten Ortmann war bei so einer Kontrolle mal für uns dabei.
1: 2 Polizeibeamte stehen hier auf der Brücke. Der eine beobachtet den Verkehr mit dem Fernglas, der andere mit der Kamera. Und fast im Minutentakt klickt hier bei Hauptkommissar Thomas Marsberg die Kamera. Und was er bei diesen Kontrollen so alles da sieht, das macht ihn selbst fassungslos.
2: Gerade bei Lkw-Fahrern, da wird telefoniert, da wird am Laptop gearbeitet, da wird am Navigationsgerät gearbeitet, da wird gesimst und geappt.
1: Ein Fahrer fällt der Polizei auf, weil er mit dem Ladekabel und Handy gleichzeitig beschäftigt ist. Da wird das Autofahren zur lästigen Nebensache. Was haben Sie gemacht am Handy heute?
3: Weil ich brauchte den Akku, deswegen wollte ich wissen, ob ich es richtig da dran gemacht habe.
1: Der Akku ist voll, das Portemonnaie dagegen leer. Er muss jetzt 100 Euro zahlen. Dazu gibt es einen Punkt. Er zahlt das mit einem Lächeln. Andere sind da weniger gelassen.
2: Wir hatten in den letzten Monaten 2 Beleidigungsanzeigen schreiben müssen, weil die Leute uns aus dem Cockpit heraus den Finger gezeigt haben. Und einmal hat der Beifahrer auch versucht, die Hose runterzuziehen und sich umzudrehen. Ja, ist kein Witz.
1: Ja, und wieder andere Fahrer diskutieren mit den Beamten, denn WhatsApps sind für viele unverzichtbar. Blöd ist da halt nur das nervige Autofahren nebenbei.
4: Wir arbeiten mit einem verdeckten Beobachtungsposten. Er hat das genau gesehen, dass sie ihr Handy in der Hand hatten während der Fahrt.
5: Ich hatte es ganz kurz in der Hand, um draufzuschauen, wer angerufen hat.
1: Wie groß ist denn der Zwang, wenn da plötzlich eine SMS reinkommt, WhatsApp reinkommt?
5: In der Rolle, in der ich beruflich bin, ist es unabdingbar, dass ich erreichbar bleibe.
1: Ja, und immer häufiger führt genau das zu schweren Unfällen, sagt Gunnar Wortmann von der Polizei.
6: Wir sehen es auf jeden Fall auch bei den Schwerstunfällen. Das heißt auch mit getöteten Verkehrsteilnehmern, wo wir dann teilweise auch nicht sicher sind, was überhaupt die Unfallursache war. Wir können das dann meistens nur vermuten, weil es schlecht zu beweisen ist, dass da Ablenkung dann wirklich eine Rolle gespielt hat. Insbesondere zum Beispiel bei den Stauunfällen auf den Autobahnen.
1: Fazit der Kontrolle heute: kaum einer telefoniert am Steuer. Dafür wird häufiger gelesen und getextet. Die Polizei nennt solche Fahrer übrigens Blindflieger.
0: Leute, also lasst es. Handy weg, wenn ihr Auto fahrt, und Hände an Steuer. Es ist so einfach.
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3: Mit Danny Hoppe. Guten Tag. Auch wenn der Sommer bei uns gerade eine kleine Pause eingelegt hat, generell nehmen Hitzewellen zu und werden auch immer extremer. Davor warnen Forscher und Wetterexperten schon lange. Die Deutsche Umwelthilfe hat sich deshalb angeschaut, wie gut die Städte bei uns auf Hitzewellen vorbereitet sind. Für den Check wurden unter anderem Luftbilder ausgewertet. Thorsten Adolfs aus dem News-Team aus NRW-Sicht hat Wuppertal da besonders gut abgeschnitten.
4: Ja, die Stadt landet im bundesweiten Hitze-Ranking von fast 200 Städten hinter Kiel auf dem zweiten Platz. Laut Umwelthilfe agiert die Stadt vorbildlich. Es gibt laut Ranking dort vergleichsweise wenig Beton und Asphalt und viele schattenspendende Bäume und Grünflächen. Dass es die gibt, ist wichtig, weil Hitzewellen durch den Klimawandel immer heftiger werden und das vor allem für ältere Menschen oder Menschen mit Vorerkrankungen zu einem echten Gesundheitsrisiko werden kann. Die Umwelthilfe sagt aber auch, wirklich perfekt ist der Hitzeschutz in keiner der untersuchten Städte. Die Experten kritisieren besonders die fortschreitende Versiegelung von Flächen und die hat auch in Wuppertal zugenommen. Die Umwelthilfe fordert deshalb von der Politik verbindliche Regeln. Bei jedem Bauprojekt oder Straßenumbau sollte mehr Wert auf die Entsiegelung von Flächen und echtes Stadtgrün gelegt werden, heißt es. Übrigens, am schlechtesten bewertet wurde in NRW die Stadt Euskirchen. Auch Grevenbroich, Kerpen und Düren bekamen schlechte Noten. An der Spitze stehen aus NRW-Sicht hinter Wuppertal die Städte Solingen, Hattingen und Bochum.
3: Danke, Thorsten. Und jetzt weitere Meldungen im Überblick. Rund 70% der Lehrerinnen und Lehrer finden, dass das Niveau in den Klassen 1 bis 10 immer schlechter wird. Das zeigt eine neue Umfrage für den Klett-Verlag. Dabei gehe es nicht nur um Lesen, Schreiben und Rechnen, heißt es. Immer häufiger gäbe es auch Probleme in den Bereichen Konzentration, Ausdauer oder Sozialverhalten. Die politisch motivierte Kriminalität in Deutschland hat erneut einen neuen Höchststand erreicht. Im vergangenen Jahr wurden fast 86.000 solcher Straftaten erfasst. Diese Zahl hat Bundesinnenminister Dobrindt jetzt vorgelegt. Einen starken Zuwachs gab es demnach bei linksextremen Gewalttaten. Die meisten Taten werden aber weiter der rechten Szene zugerechnet. Die beliebtesten Babynamen in Deutschland sind weiter Sophia und Noah, wie schon in den beiden Vorjahren. Das hat die Gesellschaft für deutsche Sprache mitgeteilt. Sie hat die Daten der Standesämter ausgewertet. Bei Mädchen waren außerdem Mia, Lina, Ella und Hanna beliebt. Bei den Jungs Matteo, Theo, Leo und Emil. Wochenlang hatte das Schicksal von Buckelwal Timmy Tierfreunde in ganz Deutschland beschäftigt. Ein Happy End gab es nicht. Timmy wurde tot auf der dänischen Insel Anholt angespült. Und jetzt steht auch fest, was mit seinem Kadaver passiert. Einige Knochen kommen ins Naturhistorische Museum in der Hauptstadt Kopenhagen. Der Rest von Timmy wird verwertet. Sein Fett wird in Biodiesel umgewandelt. Alles andere, wie weitere Knochen, Haut oder Sehnen, wird zu einer Art Mehl verarbeitet und kommt dann in eine Zementfabrik. Das hat die Firma Dacca Dänemark bestätigt, die sich um den Kadaver kümmert. Unklar ist noch immer, woran Timmy letztendlich gestorben ist. Die Daten des angebrachten Trackers werden weiter ausgewertet. Und das waren die Nachrichten mit Danny Hoppe.
5: Vom Wetter her ist heute nicht viel zu holen, würde ich mal sagen. Die meiste Zeit hängen Wolken am Himmel und immer wieder kommen kleinere Regenschauer dazu. Örtlich kann es auch mal ein Gewitter geben. Viel wärmer als 19 Grad wird's nicht. Morgen geht's dann ähnlich weiter mit dem grauen Himmel. Auch da sind immer mal wieder Regenschauer dabei. Und im Moment sieht es so aus, als würde das die ganze Woche so weitergehen. Kommen wir zu den Staus. Das sind die längsten, alles ab 12 Minuten Wartezeit. A1 Köln-Münster zwischen Westhofener Kreuz und Unna, 10 Kilometer, da hat es einen Unfall gegeben. Mittlerweile ist die Strecke wieder frei, die war kurzfristig gesperrt, aber ihr steht immer noch 54 Minuten dort. Die A3 Köln-Arnheim zwischen Kreuz-Oberhausen-West und Kreuz-Oberhausen, 4 Kilometer, seid ihr nach 12 Minuten durch. Die A4 Olpe-Aachen zwischen Kreuz-Köln-Ost und Köln-Eiffeltor, 6 Kilometer, 13 Minuten. Die A40 Dortmund-Duisburg zwischen Bochum-Wattenscheid-West und Dreieck Essen-Ost, 5 Kilometer, 20 Minuten on top. Und auf der A46 Düsseldorf-Heinsberg zwischen Neuss-Reuschenberg und Neuss-Holzheim, 1 Kilometer Stau, 15 Minuten, dann seid ihr durch. Gute Fahrt euch!
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5: Hallo Kevin Zimmer, hier kurze Frage. Gibt ihr so Haustiertypen? Seid ihr mehr der Hundetyp oder mehr so der Katzentyp? Ed Sheeran ist auf jeden Fall der Katzentyp. Deswegen war sein erstes Tattoo eine Katzenpfote. Ist das süß, Mensch? Ed Sheeran jetzt bei uns mit Castle on the Hill. Lassen sich Meerschweinchentypen Meerschweinchen tätowieren? Meerschweinchenfüllchen? Zu klein, ne? 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

0: Ray, where is my husband? Tja, kann ich auch nicht helfen. Guck doch mal in der Kneipe nebenan. Oder?
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0: Es ist 13:30.
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0: Mit Judith Deussen, guten Tag. Die Region Köln-Rhein-Ruhr hat jetzt offiziell die Bewerbung für die Olympischen und Paralympischen Spiele in den Jahren 36, 40 und 44 beim Deutschen Olympischen Sportbund eingereicht. Auch Krefeld ist weiterhin Teil der Bewerbung. In den letzten Wochen war die Planung für das Event aber nochmal überarbeitet worden. Die Spiele sollen jetzt kompakter und nachhaltiger sein, heißt es vom Land NRW. Unter anderem wurden Sportstätten in Duisburg, Essen und Bochum angepasst. Der Deutsche Olympische Sportbund wird die Unterlagen jetzt prüfen. Die Entscheidung, welche deutsche Region letztendlich ins internationale Rennen geht, fällt Ende September. In Krefeld können sich Kinder jetzt wieder für das Freizeitprogramm in den Sommerferien anmelden. Die Stadt bietet vom 20. Juli bis zum 28. August insgesamt 18 Angebote an. Die finden in Jugendzentren und Freizeiteinrichtungen statt. Das Angebot richtet sich an 6- bis 12-Jährige. Unter dem Motto »Die Welt in Bewegung« stehen Sport, Kreativität und Gemeinschaft im Mittelpunkt. Eine Woche Ferienbetreuung kostet 37 Euro inklusive Mittagessen und Snacks. Eine Anmeldung ist bereits möglich, entweder online über die VHS Krefeld oder auch telefonisch. Das komplette Angebot findet ihr bei uns im Netz auf welleniederrhein.de und auch in unserer App. Und das waren die Nachrichten mit Judith Deussen. Sonne und Wolken wechseln sich den Tag über immer wieder ab. Bis zum Nachmittag bleibt es auch erstmal größtenteils trocken. Dann können aber auch schon wieder ein paar Schauer und Gewitter runterkommen. Es wird auch nicht mehr so schwül wie gestern, sondern maximal 18 Grad sind drin. Morgen sieht es wettertechnisch nochmal ähnlich aus. Erst noch Sonne, später dann immer mehr Wolken und auch Regen und Gewitter sind wieder dabei. Alles bei maximal 17 Grad.
2: Kommen wir zu den Staus. Das sind die längsten, alles ab 12 Minuten Wartezeit. A1 Köln-Münster zwischen Westhofener Kreuz und Unna 10 Kilometer. Da hat es einen Unfall gegeben. Mittlerweile ist die Strecke wieder frei. Die war kurzfristig gesperrt, aber ihr steht immer noch 54 Minuten dort. Die A3 Köln-Arnheim zwischen Kreuz-Oberhausen-West und Kreuz-Oberhausen 4 Kilometer. Seid ihr nach 12 Minuten durch. Die A4 Olpe-Aachen zwischen Kreuz-Köln-Ost und Köln-Eifeltor 6 Kilometer, 13 Minuten. Die A40 Dortmund-Duisburg zwischen Bochum-Wattenscheid-West und Dreieck Essen-Ost, 5 Kilometer, 20 Minuten on top. Und auf der A46 Düsseldorf-Heinsberg zwischen Neuss-Reuschenberg und Neuss-Holzheim, 1 Kilometer Stau, 15 Minuten, dann seid ihr durch. Gute Fahrt euch!
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2: Hallo, Kevin Zimmer hier. Die Promis müssen uns immer mit ihren Hochzeiten auf den Sack gehen, oder? Dua Lipa hat ja in Palermo Hochzeit gefeiert. Ein paar Anwohner waren richtig genervt, aber nicht lange. Dua Lipa hat den Anwohnern 5.800 Euro gegeben. Dafür gab es gesperrte Straßen und die Anwohner konnten gefühlt 3 Tage nicht aus ihren Wohnungen. Dafür 5.800 Euro. 3 Tage zu Hause bleiben für 5.800 Euro, wie wär's? Ich würd's machen, aber ich spekuliere ja noch, dass Taylor Swift bei uns in der Gegend feiert. Die zahlt bestimmt noch ein bisschen mehr, oder? Die ist ja noch reicher. Ich bleibe auch 4 Tage zu Hause, wenn sie will. Ja, sie müsste es nur mit meinem Chef abklären und ein paar Dollar rüberwachsen lassen. So, Taylor Swift gleich bei uns. Jetzt eine Band. Vom Image her würde ich sagen, heiraten ist nichts für die. Ich weiß gar nicht, ob die da verheiratet sind oder so. Green Day jetzt mit Boulevard of Broken Dreams. Schönen Dienstag.

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0: War nicht alles Coco Jumbo in den 90ern? Nein, wir hatten noch coole Musik. Soul Asylum, Runaway Train, freue ich mich immer sehr drüber, wenn wir den spielen können. 10 Konzerte hat dieser Mann hier in Amsterdam in den letzten Wochen gespielt. Ja, Harry Styles, das waren wirklich unglaubliche Konzerte. Bei uns konntet ihr auch Tickets für die Auftaktshow in Amsterdam gewinnen. Wir haben Hörer hingeschickt. Mittlerweile ist die Konzertreihe zu Ende. Ruhe wieder in Amsterdam. Fans drehen aber immer noch durch und alles wegen einer niederländischen Tageszeitung. In einer Ausgabe war nämlich eine fette, handgeschriebene Nachricht von Harry Styles abgedruckt. Unter anderem steht da auf Niederländisch: Amsterdam, danke, ich liebe euch. Jetzt gibt es einen krassen Run auf diese Zeitung. Die ist nämlich komplett ausverkauft. Online bieten Fans schon bis zu 200 Euro für eine Ausgabe.
1: Unsere Inbox komt namelijk vol met fans die het Parool als collectors item willen hebben. Maar helaas staat de drukpers hier uit. Dus heb jij of je oma, je moeder, je buren of een totale vreemde nog het Parool in huis? Wil jij er iemand anders blij mee maken? Stuur dan een mail naar harrystyles@parool.nl en dan kan je hem gratis opsturen en zorgen wij voor de perfecte match.
0: Ja, das war ein Zeitungsmitarbeiter, der sagt: Leute, wenn ihr jemanden kennt, der die Zeitung zu Hause rumliegen hat und nicht mehr braucht, schickt eine Mail und dann sucht die Zeitung das Harry Styles Fanmatch sozusagen, weil nachdrucken ist ja nicht. Also, vom Kiosk 4,25 Euro zu 200 Euro, Harry Styles macht's möglich. Und hier ist er jetzt, ganz kostenlos, mit neuer Musik bei uns.
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1: Mit Danny Hoppe, guten Tag. Viele Lehrerinnen und Lehrer in Deutschland schlagen Alarm, denn aus ihrer Sicht wird das Niveau der Schülerinnen und Schüler in den Klassen 1 bis 10 immer schlechter. Das zeigt eine neue Umfrage für den Klettverband. 7 von 10 befragten Lehrern sehen das demnach so. Thorsten Adolfs aus dem News-Team, was läuft aus Ihrer Sicht denn gerade falsch an unseren Schulen?
2: Ja, die Lehrer finden, dass bei den Schülern die ganz wichtigen Grundlagen fehlen. Und dabei geht es nicht mehr nur ums Lesen, Schreiben oder Rechnen. Auch Dinge wie Ausdauer, Konzentration oder wie man im Team miteinander umgeht. Und da, so die Lehrer, seien die Kompetenzen in den letzten 5 Jahren schwächer geworden. Deshalb müssten im Unterricht zuerst die Basics vermittelt werden, weil soziale Kompetenzen oder feinmotorische Fähigkeiten bei vielen Schülern gar nicht richtig ausgeprägt seien. Als Hauptgrund für diese Entwicklung nennen die Pädagogen übrigens den massiven Medienkonsum. Sie sagen, dadurch werde die Aufmerksamkeitsspanne bei den Schülern kürzer und auch das Lernen im Unterricht extrem ausgebremst.
1: Und gibt's denn Lösungen für das Problem?
2: Ja, da ist die Stimmung unter den Lehrerinnen und Lehrern im Moment eher skeptisch, was die nächsten Jahre angeht. Trotzdem sagt der Bildungsforscher Kai Maas, dass wir möglicherweise vor einem Wendepunkt stehen. Wenn alle merken würden, wie ernst die Lage sei, dann könnten Reformen vielleicht schneller kommen. Die Lehrer wurden auch nach ihren Wünschen für die nächsten Jahre befragt. Und da stehen kleinere Klassen und mehr Personal ganz oben auf dem Wunschzettel. Außerdem möchten sie, dass Eltern und andere Partner außerhalb der Schulen stärker mit anpacken.
1: Danke, Thorsten. Und jetzt weitere Meldungen im Überblick. In vielen NRW-Städten gibt es zu wenig Schutz gegen Hitze. So steht es im neuen Hitzecheck der Deutschen Umwelthilfe. Am besten in NRW schnitt demnach Wuppertal ab. Und auch bundesweit liegt die Stadt nach Kiel auf dem 2. Platz. Untersucht wurde unter anderem, wie viel Bäume und Grünflächen es gibt oder wie viel Fläche versiegelt ist. In Europa kommen immer mehr synthetische Drogen auf den Markt. So steht es im neuen Jahresbericht der Europäischen Drogenagentur. Darin ist von mindestens 7.600 Toten durch Überdosen die Rede. Dazu setze die Drogenmafia immer häufiger Jugendliche aus sozial schwachen Vierteln für Handel und Gewalttaten ein, heißt es. Deutschland bekommt ein KI-Sicherheitsinstitut. Das hat die Bundesregierung mitgeteilt. Das neue Institut soll Chancen und Risiken moderner KI-Modelle besser einschätzen können. Es soll sich außerdem mit vergleichbaren ausländischen Instituten austauschen. Die Kuh muss gemolken werden, bis nichts mehr rauskommt. Das scheint das Motto des Fußballweltverbands FIFA bei dieser WM zu sein. Tickets, Parkplätze oder Bahnfahrten kosten richtig viel und gefühlt wird so ziemlich alles zu Geld gemacht, was geht. Jetzt auch noch Grüße der Fans. Wer bei den WM-Spielen einen kleinen Gruß oder auch einfach seinen Namen auf der Anzeigetafel im Stadion sehen will, kann das tun. $79 kostet dieser Spaß. Die FIFA hat dafür jetzt eine eigene Website eingerichtet. Ein paar Regeln für diese Shoutouts gibt es aber auch. Beleidigungen oder unangemessene Sprache sind nicht erlaubt und auch keine Emojis. Heiratsanträge allerdings schon, die müssen allerdings kurz ausfallen. Mehr als 30 Zeichen erlaubt die FIFA nicht. Und das waren die Nachrichten mit Danny Hoppe.
3: Dankeschön, Danny. Das Welle Niederrhein-Wetter. Es sind mehr Wolken dazugekommen im Laufe des Tages. Die bleiben auch an diesem Dienstagnachmittag da. Dazu kann es hier und da regnen. Später sind teilweise auch Gewitter dabei, so örtlich. Windig ist es auch. 18 Grad sind es dabei maximal, auch in Linn und in Süchteln. Fühlt sich nicht wirklich nach Sommer an. Morgen auch nicht. Wechselhaft etwas Sonne, Wolken, mal Regen bei ähnlichen Temperaturen. Hallo Autofahrer, der beste Verkehrsservice für den Niederrhein. Auf der A57 Köln Richtung Krefeld zwischen Kreuz Meerbusch und Krefeld-Oppum. Dichter Verkehr, da seid ihr in etwa unter 5 Minuten durch. Und auf der A57 Krefeld-Köln zwischen Krefeld-Oppum und Kreuz Meerbusch 2 Kilometer Stau, knappe 10 Minuten Zeitverlust hier. Geblitzt wird in Krefeld an der Berliner Straße und zwar hinter der Brücke und das hat unter anderem Yvonne gemeldet. Habt ihr noch was für den Verkehrsservice? Schickt es mir über die Welle Niederrhein Hotline direkt zu mir ins Studio 02151 50 60 70.
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3: Ist so, es ist kurz nach 2, Dienstagnachmittag. Hallo.

0: Ich freue mich, dass Natascha wieder hier ist. Hallo.
1: Hallo.
0: Bei Monique an diesem Dienstagnachmittag. Jeder hat ja so Sachen, wo er sagt, erst wenn ich das habe oder das erledigt habe, kann ich loslegen. Bei Natascha ist es das hier. Es ist ein Klemmerchen für ihre Haare.
1: Boah, ja.
0: Weil sonst flattert ja das im Gesicht hier wieder.
1: Ja, der Pony muss mal wieder geschnitten werden.
0: Ja.
1: Der hängt mir so auf halb acht.
0: Das Klemmerchen?
1: Komm, ich mach's.
0: Ist gut.
1: Da.
0: Sitzt. So, können wir loslegen.
1: Ja.
0: Fußball-WM, klar, ist ein großes Thema. Übermorgen geht's los. Heute Morgen haben wir über einen Menschen gesprochen, nämlich den Eckart Prehn. Der ist ein sogenannter Groundhopper.
1: Genau, ja. Ziemlich coole Sache. Der Krefelder macht das seit ungefähr 40 Jahren, dass er von Stadion zu Stadion hoppt, sozusagen. Mhm. Und zwar ist das Ziel eines Groundhoppers, so viele Fußballstadien in möglichst vielen Ländern zu besuchen.
0: Krass.
1: Und er hat da schon eine ordentliche Zahl vorzuweisen. Ich glaube, es waren 1600 Spiele.
0: Ich hab's ja stehen, das stimmt.
1: Ja, in 50 Ländern.
0: Ja.
1: Und 400 Stadien.
0: Sehr gut.
1: An die 400 Stadien sitzt.
0: Ja,
1: genau.
0: Wahnsinn.
1: Ja, das ist wirklich ganz toll. Und ich sag mal, ja gut, kann man so ein bisschen mit flexen und ein bisschen angeben, ne, mit den Zahlen und so. Guck mal, wo ich schon gewesen bin. Aber das ist gar nicht Eckart Prehns Hauptziel, sondern einfach das Erlebnis an sich, die Kulturen da kennenzulernen, mit anderen Menschen in Kontakt zu kommen und eben das Live-Fußballspiel zu verfolgen, weil er auch gesagt hat, es ist nochmal was anderes, wenn du im Stadion sitzt und Deutschland wird Weltmeister, als wenn du das im Fernsehen guckst.
0: Ja, Frage hier, Eckart Prehn aus Krefeld, haben wir im Kreis Viersen vielleicht auch noch irgend so einen Groundhopper oder jemand, der was ganz Besonderes da so macht in Sachen WM. Ich habe auch schon zig Stadien gesehen. Meldet euch bei mir über die Hotline 02151 50 60 70 oder schickt eine Mail. Und ich kann euch sagen, einen kleinen Groundhopper habe ich gleich noch bei mir in der Sendung. Er ist eigentlich gar nicht klein, er kommt auch aus Krefeld. Ich glaube, woanders ist er. Er ist woanders geboren, ne? Der SR. Hier, SR. Du weißt, wen ich meine?
1: Ja.
0: Ja,
1: ja,
0: aber egal.
1: Genau.
0: So, sprechen wir gleich nochmal drüber hier bei Monique am Nachmittag. Seid gespannt.

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Es ist neu in der Welle Niederrhein-Playlist. Save Me Tonight, Jennifer Lopez und David Guetta. Kurz eben hier, damit ihr mitreden könnt, die Gesellschaft für deutsche Sprache hat wieder rausgefunden, welche Babynamen am beliebtesten sind. Und da muss man generell sagen, kurz kommt an, kurze Namen sind in. Sophia und Noah sind tatsächlich nach wie vor die beliebtesten Babynamen. Seit letztem Jahr im Kommen und wirklich weit nach oben gerutscht, Namen wie Emil und Theo. Theo finde ich super.

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0: Hallo, Dienstagnachmittag, es ist 2:30.
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2: Mit Lena Bauer, guten Nachmittag. Die Menschen in Krefeld sind besonders glücklich. Laut dem aktuellen SKL-Städte-Ranking zählt Krefeld zu den glücklichsten Großstädten Deutschlands. Sie landet mit einem Wert von 7,37 von 10 Punkten auf Platz 4 im bundesweiten Vergleich der 40 größten Städte. Damit bestätigt sich ein klarer Trend. Besonders in Nordrhein-Westfalen ist die Lebenszufriedenheit überdurchschnittlich hoch. Gleichzeitig zeigt die Studie aber auch ein deutliches Spannungsfeld. Denn während Krefeld bei der subjektiv empfundenen Lebenszufriedenheit sehr gut abschneidet, liegt die Stadt bei den objektiv gemessenen Standortfaktoren wie Infrastruktur, Wohlstand oder Umweltqualität nur auf Rang 36. Auf der Paul-Weyers-Schule in Viersen wird in Zukunft noch mehr experimentiert. Die Grundschule beteiligt sich laut IHK Mittlerer Niederrhein am Bildungsprogramm Tu was Rheinland. Das soll demnach Kinder spielerisch an Naturwissenschaften und Technik heranführen. Luisa Lörs aus der Redaktion mit mehr Infos.
3: Im Unterricht erforschen die Schülerinnen und Schüler aktuell unter anderem elektrische Stromkreise, den Lebenszyklus von Schmetterlingen sowie das Balancieren und Wiegen, heißt es in einer Mitteilung. Statt Theorie stehe dabei vor allem das eigene Ausprobieren im Mittelpunkt. Die Schule ist eine von aktuell 50 Einrichtungen in der Region, die an dem Programm teilnehmen. Unterstützt wird das Projekt unter anderem von der Sparda Bank West, der Stiftung Fundation für Kinder und der IHK Mittlerer Niederrhein.
2: In Krefeld wird die Lücke bei den Kita-Plätzen kleiner. Nach Angaben der Stadt fehlen zum Stichtag Ende Dezember rechnerisch noch 571 Plätze. 2022 war es noch etwa das Dreifache davon. Insgesamt bieten die 106 Krefelder Kitas im kommenden Betreuungsjahr gut 8000 Plätze an. Gründe für die Entspannung sind laut Stadt vor allem sinkende Geburtszahlen und mehr neu geschaffene Betreuungsplätze. In den vergangenen 5 Jahren sind demnach 411 zusätzliche Plätze entstanden. Die Verwaltung geht deswegen davon aus, dass der Bedarf in den nächsten Jahren komplett gedeckt werden kann. Und das waren die Nachrichten mit Lena Bauer. 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
0: Jo, bis später.
2: Bis später.
0: Das Welle Niederrhein-Wetter, ziemlich windig, mal grau, mal blau, mal trocken, mal Regen bei bis zu 18 Grad. So ist das für den Rest von heute, auch in Innrath und in Finkrath zum Beispiel. Der Mittwoch sieht eigentlich ganz ähnlich aus, allerdings weniger windig. Fühlt sich nicht nach Sommer an. Wirklich nicht. Der beste Verkehrsservice für den Niederrhein. So, 2 Meldungen habe ich aktuell. Und zwar A57 Köln Richtung Krefeld. Zwischen Kreuz Meerbusch und Krefeld-Oppum. 2 Kilometer stockender Verkehr. Euer Zeitverlust etwa 5 Minuten. Und auf der 57 Nimwegen Köln zwischen Krefeld-Gartenstadt und Kreuz Meerbusch. 5 Kilometer Stau. Hier ist euer Zeitverlust aktuell knappe 25 Minuten. Geblitzt wird unter anderem in Krefeld an der Berliner Straße und zwar hinter der Brücke. Und das hat unter anderem Yvonne gemeldet. Vielen Dank. Habt ihr noch was für einen Verkehrsservice, was ich durchgeben sollte? Meldet euch per Telefon, sprecht auf Anrufbeantworter oder schickt mir eine WhatsApp-Text oder Sprachnachricht zu mir ins Studio über die Welle Niederrhein-Hotline 02151 50 60 70.
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0: Dienstagnachmittag, 2:30.

0: Tupac und Changes, schön.
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0: Es waren ja schon sämtliche Tiere mal Orakel. Ja, übermorgen geht's ja los mit der Fußball-WM. Und dann werden auch wieder hier und da Orakel auftauchen auf der ganzen Welt, die Sieg oder Niederlage vorhersagen. Ich habe von, wenn man mal auf Deutschland guckt, von Elefanten-Orakel in Köln oder Papageien in Leipzig gehört. Okay. Die Frage ist, welche hatten wir denn so bis jetzt? Das war ja alles ziemlich spannend. Leo Arrighi bringt uns da kurz wieder im Bilde.
2: Wahrscheinlich das bekannteste WM-Orakel, Krake Paul. Er wurde 2010 in Oberhausen weltberühmt, weil er bei der WM alle 7 Deutschlandspiele und sogar das Finale richtig vorhersagte. Seine Methode? 2 Futterboxen mit Länderflaggen

0: Und die Box, aus der er zuerst fraß, das war sein Tipp. Hochmoderne Sportanalyse. Dann gab's da Elefanten, die Bälle in Tore mit Länderflaggen geschossen haben. Nelly, eine Elefantendame aus Deutschland, soll über mehrere Turniere hinweg 30 von 33 Tipps richtig gehabt haben. Spätestens da fragt man sich, warum manche TV-Experten noch Anzüge tragen und nicht einfach einen Rüssel. 2018 in Russland kam dann Achilles, der Kater aus dem Eremitage-Museum in St. Petersburg. Der wurde sogar offiziell als Tierorakel für die WM eingesetzt. Ein tauber, weißer Kater als Fußballprophet. Und auch Japan hatte seine Orakelmomente. 2018 lag Octopus Rabio bei Japans Gruppenspielen richtig. Wurde danach aber verkauft und gegessen. Wirklich eine harte Karriere. Erst Sportexperte, dann Seafood. 2022 tippte dann Otter Tayo Japans überraschenden Sieg gegen Deutschland richtig. Ich habe nichts darüber gefunden, ob Otter Tayo danach auch verspeist wurde, aber falls es ihn noch gibt, könnte der doch als gutes Omen das erste Spiel für Deutschland vorhersagen.
1: Oh.
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1: Ich muss ja noch kurz dazu sagen, wir haben uns hier auch was überlegt bei Welle Niederrhein mit dem Vorhersagen von Sieg oder Niederlage. Bei den Deutschlandspielen ohne Tiere, so viel kann ich verraten. Aber lasst euch überraschen.

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0: unsere Nachrichten nach nur einem Spot.
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4: Mit Danny Hoppe, guten Tag. Mal eben schnell zur Apotheke gehen, um Fiebersaft fürs Kind zu holen, das könnte für einige von uns in Zukunft immer schwieriger werden. Zu diesem Ergebnis kommt eine neue Studie, die der Apothekerverband in Auftrag gegeben hat. Die zeigt allerdings auch, dass das davon abhängt, wo man wohnt, denn bei der Apothekendichte gibt es große regionale Unterschiede. Yannick Böke aus dem News-Team, vor allem Menschen auf dem Land, müssen immer häufiger lange Wege in Kauf nehmen.
5: Ja, konkret kommen die Studienautoren auf über 4 Millionen Menschen, die mehr als 6 Kilometer bis zur nächsten Apotheke zurücklegen müssen. Klingt viel, bedeutet aber auch, dass für über 95% die Wege kürzer als 6 Kilometer sind. Die Studienautoren sagen deshalb selber, die Apothekenversorgung ist insgesamt gut. Trotzdem geht der Trend in eine aus ihrer Sicht bedenkliche Richtung. In ländlichen Regionen gibt es oft nur noch eine einzige Apotheke. Würde die wegfallen, drohen dort dann deutlich längere Wege.
4: Jetzt ist das Apothekensterben ja keine neue Entwicklung. In den letzten 13 Jahren hat etwa jeder 5. Standort dicht gemacht. Was muss denn getan werden, um diesen Trend zu stoppen?
5: Also wenn man die Apotheker fragt, dann muss die Vergütung für die Apotheken mit der wirtschaftlichen Gesamtentwicklung gekoppelt werden. Heißt, steigt die Inflation, steigen auch die Honorare. Dazu kommt, dass immer mehr Menschen Medikamente online bestellen, weil es bequemer und in vielen Fällen günstiger ist. Nur haben diese Online-Apotheken zum Beispiel keinen Notdienst, der nachts wichtige Medikamente schnell organisieren könnte. Eine Lösung für dieses Dilemma ist aber weiter nicht in Sicht.
4: Danke, Yannick. Und jetzt weitere Meldungen im Überblick. Viele Städte in NRW tun zu wenig, um die Menschen vernünftig vor Hitze zu schützen. Das zeigt der neue Hitzecheck der Deutschen Umwelthilfe. Sie hat sich angeschaut, wie viele Bäume und Grünflächen es in den Städten zum Beispiel gibt und wie viel Fläche Beton und Asphalt einnehmen. Die beste Bewertung in NRW bekam Wuppertal. Auch bundesweit liegt die Stadt auf Platz 2. Die EU arbeitet am nächsten Sanktionspaket gegen Russland. Geplant ist unter anderem ein Einreiseverbot für russische Soldaten, die in der Ukraine gekämpft haben. Das hat EU-Kommissionschefin von der Leyen angekündigt. Der somalische WM-Schiedsrichter Omar Attan darf nicht in die USA einreisen. Die Grenzschutzbehörde CBP hat ihm die Einreise verweigert. Das hat die FIFA bestätigt. Er werde bei der WM deshalb nicht zum Einsatz kommen. Die SPD im NRW-Landtag macht ernst in der Affäre um Heimatministerin Scharrenbach. Sie will vom Landtag einen Untersuchungsausschuss einsetzen lassen. Es geht um Machtmissbrauch und Mobbing in gleich 2 Ministerien der Landesregierung. Hossein Asyandi berichtet aus Düsseldorf.
6: Hintergrund sind unter anderem die Vorwürfe gegen Heimatministerin Scharrenbach. Mitarbeiter hatten laut Medienberichten unter anderem über einen rauen Führungsstil und Mobbing geklagt. Auch über NRW-Innenminister Reul soll es Beschwerden gegeben haben. Die parlamentarische Geschäftsführerin der SPD-Fraktion Ina Blumenthal sagte uns, man habe auch andere Wege zur Aufklärung versucht.
7: Wir haben mehrfach angeboten, setzt bitte eine Sonderermittlerin, einen Sonderermittler ein. Das alles hat nicht gefruchtet.
6: Der Ausschuss soll nun klären, wann Ministerpräsident Wüst und die Staatskanzlei von den Vorwürfen erfahren haben und wie sie darauf reagiert haben.
4: Und das waren die Nachrichten mit Danny Hoppe.
8: Danke, Danny. Das Welle Niederrhein-Wetter. Sonne, Wolken, Regen, Wind. Also hier gerade aus dem Studiofenster sehe ich wirklich viel Blau. Auf der anderen Seite viel Grau. Ja, es ist gemischt, es ist wechselhaft. Es sind vielleicht sogar örtlich auch noch Gewitter drin heute Nachmittag. Also quasi alles drin heute. Maximal dabei um die 18 Grad, auch in Hüls und in Schiefbahn. Und morgen am Mittwoch geht es im Prinzip so ähnlich weiter. Der beste Verkehrsservice für den Niederrhein auf der A57 Köln Richtung Krefeld. Zwischen Bovert und Krefeld-Oppum 3 Kilometer Stau, euer Zeitverlust mindestens 10 Minuten. Und auf der A57 Nimwegen Richtung Köln, zwischen Krefeld-Gartenstadt und Kreuzmeerbusch 6 Kilometer Stau. Hier ist euer Zeitverlust im Moment in etwa 25 Minuten. Geblitzt wird unter anderem an der Berliner Straße hinter der Brücke. Danke an Yvonne. Wenn ihr noch was habt, 02151 50 60 70.
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8: Monique von Schaindl ist hier mit Santana. Maria Maria.

0: guck mal an, das ist nicht mehr Platz 2, aber immerhin noch Platz 4 für Krefeld, und zwar im Glücksatlas 2026, wenn es um die glücklichsten Großstädte in Deutschland geht. Valentina Rhein ist hier am Dienstag. Also die Suche nach Städten hier bei uns im Kreis, also das hat keinen Sinn, ne, habe ich geguckt, klar, zu klein die Städte. Da wurde einfach nicht abgefragt. Aber ich bin mir sicher, in Nettetal 4, so ein Tönnes Forst und so weiter, da seid ihr auch glücklich. Sagt mir gerne warum. 021 51 50 60 70. Weil zum Beispiel, das denke ich immer bei uns in Nettetal, wir haben so tolle, schöne Natur bei uns rum, diese ganzen Seen da, Fahrradrouten. Oder warum seid ihr gerade in Viersen so glücklich? Könnt ihr mir gerne mal kurz schreiben oder als Sprachnachricht schicken. Viele sagen aber auch, das ist total stadtunabhängig, wo ich glücklich bin, was mich glücklich macht. Da geht es bei mir um andere Dinge. Zum Beispiel diese hier. Wir haben euch nämlich mal gefragt, was macht euch glücklich?
1: Ein gutes Kaffee, das ist Glück.
2: Liebe von meinen Kindern, von meinem Mann und die alle glücklich zu sehen.
3: Zeit mit Menschen zu verbringen, die ich sehr gerne habe, mit denen ich gerne bin, die mich selber glücklich machen. Freunde, Familie.
4: Wenn ich Menschen um mich herum sehe, die lachen und Freude zeigen.
5: Basteln. Wenn man da was herstellt, was bleibend ist und an die man sich immer noch erfreuen kann.
6: Die Arbeit, ne? Natürlich. Aber ich habe gerade Urlaub.
0: Gut, Urlaub macht mich auch immer total glücklich, aber der erste, ein gutes Tasse Kaffee. Ja, ich glaube, das war ein Landsmann. Bei mir mit viel Milch, da bin ich auch dabei.

gleich 3:20. Vielleicht habt ihr ja schon Feierabend oder ist nicht mehr weit. Ich wünsche euch einen schönen. Ansonsten kommt's gut durch. Bis dahin. Morgen am Mittwoch um 16 Uhr gibt es übrigens den nächsten Feierabendmarkt. Und zwar in Nettetal ab 16 Uhr in Breil. Nur, dass ihr das schon mal gehört habt und vielleicht dementsprechend plant. Ne? Kann man sich schon darauf freuen. Und dann gibt es ja nächste Woche eine Feierabendmarkt-Premiere. Und zwar in Brüggen. Die hatten bis jetzt noch keinen. Aber nächste Woche Donnerstag sind die dann auch dabei in Brüggen. 16 bis 21 Uhr auf dem Nikolausplatz. Nächste Woche Donnerstag.

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0: Nach unseren Nachrichten gleich gibt es einen Fan-Moment für Lena.
1: Ja, sorry, mir kann man halt nichts erzählen.
2: Ja, okay.
0: The Weeknd und kommt dann mit Dancing in the Flames. Du bist ein absoluter Weeknd-Fan.
2: Ja, ja, das ist mein absolutes Lieblingslied auch. Ja. Also ganz schlimm.
0: Na, schlimm ist das nicht. Sie wird gleich aus dem Studio raus tanzen.
1: Ja.
0: Zuerst machst du die Nachrichten. Es ist halb vier.
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2: Mit Lena Bauer, guten Nachmittag. Die Menschen in Krefeld sind besonders glücklich. Laut dem aktuellen SKL-Städte-Ranking zählt die Großstadt zu den glücklichsten Deutschlands. Mit einem Wert von 7,37 von 10 Punkten erreicht Krefeld Platz 4 im bundesweiten Vergleich der 40 größten Städte. Nur Erfurt, Augsburg und Düsseldorf liegen noch davor. Judith Deussen kennt die Details dazu.
4: Damit bestätigt sich ein klarer Trend. Besonders in NRW ist die Lebenszufriedenheit überdurchschnittlich hoch. Gleichzeitig zeigt die Studie aber auch ein deutliches Spannungsfeld. Denn während Krefeld bei der subjektiv empfundenen Lebenszufriedenheit sehr gut abschneidet, liegt die Stadt bei den objektiv gemessenen Standortfaktoren wie Infrastruktur, Wohlstand oder Umweltqualität nur auf Rang 36. Das Ergebnis unterstreicht also, Lebensglück hängt nicht allein von wirtschaftlichen Daten ab, sondern auch von persönlichen Eindrücken und dem Lebensgefühl vor Ort.
2: An der Paul-Weyers-Schule in Viersen wird in Zukunft mehr experimentiert. Die Grundschule beteiligt sich laut IHK Mittlerer Niederrhein am Bildungsprogramm Tu was Rheinland. Das soll demnach Kinder spielerisch an Naturwissenschaften und Technik heranführen. Im Unterricht erforschen die Schülerinnen und Schüler aktuell praktisch unter anderem elektrische Stromkreise, den Lebenszyklus von Schmetterlingen sowie das Balancieren und Wiegen, heißt es in einer Mitteilung. Die Schule ist eine von aktuell 50 Einrichtungen in der Region, die an dem Programm teilnehmen. Ein 33-Jähriger aus Schwalmtal ist bei einem schweren Verkehrsunfall auf der B9 bei Goch verletzt worden. Nach Polizeiangaben kam sein Auto gegen 2:30 heute Morgen von der Fahrbahn ab, prallte gegen zwei Bäume und ist in einem Feld gelandet. Warum, sei aktuell noch unklar. Der Fahrer musste von der Feuerwehr aus dem Wagen befreit und mit einem Rettungshubschrauber in eine Klinik geflogen werden, heißt es. Die Polizei ermittelt jetzt, es bestehe der Verdacht, dass Alkohol oder Drogen im Spiel waren. Und das waren die Nachrichten mit Lena Bauer. 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
0: Ich mache jetzt ein bisschen Wetter und ein bisschen Verkehr und dann kannst du tanzen.
2: Ja, okay, ich warte.
0: Jo. Das Welle-Niederrhein-Wetter. Extra schnell. Ne? Ziemlich windig ist es heute Nachmittag, dazu mal Sonne, mal Wolken. Regnen kann es auch. Teilweise kann es sogar gewittern. Maximal 18 Grad sind es dabei. Ziemlich ähnlich sieht es morgen auch aus, auch in Hinsbeck und im Fährberg. Nur der Wind ist dann weniger. Hallo Autofahrer, der beste Verkehrsservice für den Niederrhein. Auf der A52 Düsseldorf-Romont zwischen Mönchengladbach-Neuwerk und Kreuz Mönchengladbach 1 Kilometer stockender Verkehr. Im Moment knappe 5 Minuten Zeitverlust. A57 Köln Richtung Krefeld zwischen Bovort und Krefeld-Oppum 3 Kilometer Stau, etwa 10 Minuten Zeitverlust. Und auf der A57 Nimwegen Richtung Köln zwischen Krefeld-Gartenstadt und Krefeld-Oppum auch hier 3 Kilometer Stau, aber hier ist der Zeitverlust mindestens eine Viertelstunde. Geblitzt wird unter anderem an der Berliner Straße in Krefeld hinter der Brücke. Das hat Yvonne geschrieben. Hat sie geschrieben oder hat sie gesprochen? Nee, sie hat geschrieben. Danke, Yvonne, unter anderem. Die Welle Niederrhein Hotline für eure Verkehrsmeldungen zu mir im Studio 02151 50 60 70.
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0: Lena. Ja, das hört ihr mal, die ist tatsächlich hier geblieben.
2: Ja,
0: also
2: ja.
0: Fünf Sekunden weißt du ja, bevor der anfängt zu singen. Magst du dein Idol ansagen?
2: Mein Idol.
0: Soll ich schon mal starten?
2: Ja, kannst du machen.
0: 5 Sekunden. Ne?
2: Ja, 5 Sekunden.
0: Alles klar.
2: Das ist jetzt für euch bei Welle Niederrhein. Weekend mit Dancing in the Flames.

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0: Clock, clock, out of the dark. 20:04. Monique ist hier. Ich muss euch sagen, ich war schon bei einigen Open-Air-Festivals, aber bei diesem hier noch nicht.
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0: 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Jetzt hier bei Monique am Nachmittag fein Musik zum Line-Up im Schnelldurchlauf hintereinander weg. Boney M., Felix Yen und Alphaville, also die 70er, 80er heute und die 80er dann direkt danach. Party in voller Länge mit dem Sound der 90er von den Fingerboys.

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Die Ska-Truppe Madness mit Our House. Wir waren gerade ja schon bei Sommerfestivals. Es ging ums Rainbow Festival am 27. Juni in Köln, präsentiert von uns jetzt wegen Madness noch ein anderes Festival, nehmen Kunstrasen in Bonn und Madness, die treten da, lass kurz schauen, am 9. Juli treten die da auf beim Kunstrasen in Bonn. Monique hier.

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1: Mit Ralf Bosse. Die FIFA hat den Schiedsrichter für das Eröffnungsspiel der Fußball-Weltmeisterschaft benannt. Die Partie zwischen Mexiko und Südafrika im legendären Aztekenstadion wird vom Brasilianer Wilton Sampaio geleitet. Der 44-Jährige gehört seit Jahren zu den erfahrensten FIFA-Referees und pfiff bereits bei der Weltmeisterschaft 2022 in Katar. Mit der Ansetzung setzt die FIFA zum Auftakt auf einen Schiedsrichter mit großer Turniererfahrung.
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2: Mit Danny Hoppe. Guten Tag. Die Europäische Drogenagentur hat heute ihren neuen Jahresbericht vorgestellt. Und da fallen vor allem zwei Sachen auf. Zum einen kommen immer mehr synthetische Drogen auf den Markt. Zum anderen setzen kriminelle Banden bei ihren Geschäften immer häufiger Jugendliche ein. Zum Beispiel für den Handel, aber auch für Gewalttaten. Thorsten Adolfs aus dem News-Team. Wie genau werden die Jugendlichen rekrutiert?
3: In dem Bericht steht, dass Kriminelle ihre Helfer gezielt in sozial schwächeren Vierteln suchen. Sie nutzen soziale Medien, um junge Leute für Gewalt oder sogar als Auftragskiller zu gewinnen. Die Hintermänner bleiben dabei meistens im Dunkeln, liefern aber alles, was die Jugendlichen für ihre Taten brauchen. Also Geld, Waffen und die nötige Planung. Experten sprechen von einem Modell, bei dem Gewalt als Dienstleistung verkauft wird. Und dabei ist es erschreckend zu sehen, wie die Mafia das Leben junger Menschen bewusst aufs Spiel setzt, um sich selbst die Hände nicht schmutzig machen zu müssen.
2: In dem Bericht wird auch auf die Drogen eingegangen, mit denen gehandelt wird, und da ist die Lage sehr unübersichtlich.
3: Ja, neben bekannten Drogen wie Cannabis oder Kokain kommen ständig neue hochwirksame Substanzen auf den Markt. Mehr als 50 neue Stoffe waren es allein im vergangenen Jahr. Die EU-Drogenagentur sagt, dass Konsumenten oft gar nicht wüssten, was sie da eigentlich einnehmen würden, und dadurch steige das Risiko für tödliche Überdosierungen massiv. Besonders gefährlich sind dabei neue synthetische Opioide. Die Behörden haben zwar den Druck auf Schmuggler in Häfen wie Rotterdam erhöht, die Kriminellen weichen dann aber einfach auf kleinere Häfen aus. Auch Drohnen, Schnellboote und sogar Tauchboote würden eingesetzt, heißt es. Die Vielfalt und Unberechenbarkeit der Stoffe sei so hoch wie nie zuvor.
2: Danke, Thorsten. Und jetzt weitere Meldungen im Überblick. In vielen NRW-Städten gibt es zu wenig Schutz gegen Hitze, so steht es im neuen Hitzecheck der Deutschen Umwelthilfe. Am besten in NRW schnitt demnach Wuppertal ab, und auch bundesweit liegt die Stadt nach Kiel auf dem zweiten Platz. Untersucht wurde unter anderem, wie viel Bäume und Grünflächen es gibt oder wie viel Fläche versiegelt ist. Im Kanzleramt kommen morgen die Koalitionsspitzen mit den Sozialpartnern zusammen. Beraten werden soll über die Reformen in den Bereichen Gesundheit, Rente und Steuern. Unionsfraktionschef Spahn warnte am Nachmittag vor roten Linien. Man brauche stattdessen Kompromissbereitschaft und müsse Verantwortung übernehmen. Die beliebtesten Babynamen in Deutschland sind weiter Sophia und Noah, wie schon in den beiden Vorjahren. Das hat die Gesellschaft für deutsche Sprache mitgeteilt. Sie hat die Daten der Standesämter ausgewertet. Bei Mädchen waren außerdem Mia, Lina, Ella und Hanna beliebt, bei den Jungs Matteo, Theo, Leo und Emil. Der Hambacher Forst, auch Hambi genannt, gilt ja als Symbol des Widerstands gegen die Braunkohle. Umweltschützer und Aktivisten hatten dort seit 2012 Baumhäuser errichtet, um die Rodung des Waldes zu verhindern. Jetzt soll der Hambacher Forst zum Urwald werden. Das heißt, zu einem Gebiet, in dem sich die Natur ohne menschliche Eingriffe frei entwickeln kann. Das hat das NRW-Umweltministerium angekündigt. Der Wald zwischen Köln und Aachen wird sich quasi selbst überlassen und kann so zu einem Urwald heranwachsen. Spätestens 2035 wird in öffentliches Eigentum überführt. Der Energiekonzern RWE wird ihn aber schon vorher nicht mehr forstwirtschaftlich nutzen. Und das waren die Nachrichten mit Danny Hoppe.
4: Danke, Danny. Vom Urwald in NRW. Das Welle Niederrhein-Wetter. Es kann nachher noch ziemlich ungemütlich werden mit Regen und Gewitter. Kann, muss nicht, ist ja immer örtlich begrenzt. Aber insgesamt gilt schon für den Rest von heute wechselhaft. Und windig ist es auch. Morgen am Mittwoch ist es von Uerdingen bis Elmt auch wechselhaft und die Temperaturen sind so ähnlich wie heute, liegen so um die 18 Grad. Hallo Autofahrer, kurz nach vier schon wieder. Der beste Verkehrsservice für den Niederrhein. Auf der A52 Düsseldorf-Romont zwischen Mönchengladbach-Neuwerk und Kreuz-Mönchengladbach 2 Kilometer stockender Verkehr, etwa 5 Minuten Zeitverlust. A57 Köln Richtung Krefeld zwischen Bovort und Krefeld-Oppum 1 Kilometer Stau. Hier ist euer Zeitverlust mindestens 5 Minuten. Auf der A57 Köln Richtung Nimwegen zwischen Krefeld-Zentrum und Krefeld-Gartenstadt im Moment dichten Verkehr. Ihr dürftet aber grob unter 5 Minuten durch sein. A57 Krefeld Richtung Nimwegen zwischen Kreuz Moers und Moers-Hülsdonk 1 Kilometer stockender Verkehr, 5 Minuten Zeitverlust in etwa. Und auf der A57 Nimwegen Richtung Köln zwischen Krefeld-Gartenstadt und Krefeld-Oppum 3 Kilometer Stau. Hier ist Eier. Zeitverlust mindestens 1/4 Stunde im Moment. Und geblitzt wird nach wie vor unter anderem in Krefeld an der Berliner Straße hinter der Brücke. Danke an Yvonne. Jo, die Welle Niederrhein-Hotline. Wenn ihr noch was anderes habt, schickt das einfach zu mir ins Studio per Sprach- oder Textnachricht 02151 50 60 70.
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4: Mit Monique, mit The Goo Goo Dolls und vorher Mark Forster. Einen schönen Nachmittag euch.

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1: Wir haben vorhin hier bei Monique an diesem Dienstagnachmittag bei Welle Niederrhein, also die Natascha Brücke und ich, haben hingewiesen auf einen Menschen, der gleich in meine Sendung auftauchen wird und der eine große Konkurrenz für Eckhard Prehn aus Krefeld ist, der Groundhopper nämlich ist. Und da ist Sebastian Raab.
2: Jawohl, hallo, da bin ich, hallo.
1: Ja, so. Das ist gerade eigentlich per Zufall zustande gekommen. Wir haben jetzt über den Groundhopper aus Krefeld unterhalten, der ja möglichst viele Fußballstadien kennenlernen will in verschiedensten Ländern, die Kulturen kennenlernen will. Und dann unterhielten wir uns so ein bisschen und dann hier sagt er so, Larifari, ich höre so ein bisschen, aber auch schon richtig viel Fußballstadien gesehen.
2: Ja, also Fußball ist ja eh so mein Ding und in England habe ich schon verschiedene Stadien gesehen, so meistens so rund um London, ja. Da habe ich viele gesehen oder auch in Italien, da habe ich auch schon Stadien gesehen von Erstligisten oder auch von ein bisschen kleineren Mannschaften. Früher zum Beispiel 2003 Klassenfahrt.
1: Ja, da steht da schon wieder, es wird ein Fußballspiel reportieren.
2: Genau. Ja, 2003, Abschlussfahrt, Realschule, Italien. Ja. Da waren wir in einer kleinen Stadt, Padua. Alle sind auf einem großen Marktplatz gelaufen, haben sich da irgendwelche Sachen gekauft. Und ich habe gesehen, oh, da ist ein Fußballstadion. Hey. Da gehe ich doch mal hin. Ja. So, und dann stand da ein Tor auf und dann bin ich da mal reingegangen. Dann stand ich da in so einem italienischen Fußballstadion.
1: Hey. Und was macht das denn mit dir? Weil, also ich meine, ja, stehst du im Fußballstadion. Ich würde auf den Markt gehen, du gehst ins Fußballstadion.
2: Ja, wir kennen halt hier die Stadien hier bei uns am Niederrhein, ne? Borussia Park, Rotenburg oder vielleicht auch ein bisschen drumherum alles so. Ja. Und ich finde es halt so ein bisschen cool, sich mal aus den anderen Ländern zum Beispiel mal die Stadien anzugucken, die man vielleicht teilweise so aus dem Fernsehen sieht, wenn, keine Ahnung, Real Madrid gegen Barcelona in der Champions League spielt.
1: Und du sagst, ho, da stand ich schon.
2: So ungefähr. Da war ich jetzt noch nicht, bin ich mal dran vorbeigefahren, ja. Barcelona, aber ja. Ich finde Fußballstadien cool und ich gucke mir sowas gerne an. Ich fotografiere sowas auch immer, gucke mir die Fotos nie wieder an, aber ich hab Fotos. Das ist immer so mein Ding.
1: Wenn ihr dir sehen wollt, sagt mir Bescheid. Ja, cool. Seid ihr auch so wie Sebastian Raab und sagt, ja, also wenn wir in Urlaub fahren oder fliegen, whatever, die eine Truppe geht auf den Markt oder an den Strand. Ich guck mal, wo ist das nächste Fußballstadion?
2: Ja.
1: Das ist ja geben. Jetzt gerade, wo die WM ja übermorgen startet, können wir da mal drüber reden. Sag mir das sehr gerne über den 021 51 50 60 70 zu mir ins Studio. Und der Sebastian bleibt noch ein bisschen, denn der hat noch eine Geschichte. Oder willst du die doch nicht erzählen?
2: Bleibst ich spiele mal ein bisschen Musik und danach gucke ich, ob ich das erzählen möchte. Nicht ganz legal.
1: Okay.

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0: Alle offiziellen Strafbehörden in Krefeld, Brüggen, Nettetal und Viersen sollten jetzt bitte wegschalten.
1: Ja, besser wär's. Für mich auf jeden Fall.
0: Ja, genau. Sebastian Raab ist geblieben. Erstmal Chapeau, dass du geblieben bist.
1: Ja, ja, gerne.
0: Es geht um eine weitere Geschichte in den Storys von Sebastian Raab zu Stadien, Fußballstadien, die ich schon gesehen habe, weil ich das einfach cool finde, weil mir das ein tolles Gefühl gibt. Und er hat gesagt, Italien, Spanien, aber hier bei uns in NRW war er auch. Und zwar nicht ganz legal.
2: Oder?
1: Das ist richtig. Und das, ich hoffe, dass wirklich alle irgendwie das Radio ausgemacht haben kurz.
0: Ich übernehme sonst deine Vollsendung.
1: Da ist gar kein Problem. Ich bin nämlich früher mit meinem Bruder, als wir noch zur Schule gegangen sind, haben wir unser Schokoticket damals richtig ausgenutzt und sind dann eben mit der S-Bahn gefahren. Von unserem Wohnort aus einmal bis nach Dortmund. Mhm. So, ich glaube, wir sind 2 Stunden mit dieser S-Bahn gefahren und haben uns dann gesagt, ja komm, wir setzen uns in diese Bahn und wir gucken uns einfach mal das riesengroße Westfalenstadion von Borussia Dortmund an. Wir sind dahin gefahren, standen auf einmal vor diesem Stadion und haben gesehen, da hinten in der Ecke, da ist so ein Tor auf. So, und da sind wir dann...
0: Wie alt warst du, ne?
1: Boah, wie alt war ich da? 15? Oh ja, 16? Ja. Sind wir dann da rein?
0: Der halbstarke Raab.
1: Ganz genau, ganz genau. So, aber wir sind dann da durch dieses Tor gegangen, alles schön schwarz-gelb, also schön relativ, ne? Alles schwarz-gelb und so weiter. Und dann standen wir dann in diesem Stadion und haben dann gesagt so, boah, das ist wirklich groß. Es ist zwar schwarz-gelb, ja, nicht schwarz-weiß-grün, es gibt nur eine Borussia, aber egal, anderes Thema. Ja. Und dann standen wir in diesem Stadion drin und haben gesagt, so, jetzt waren wir auch da, können wir sagen, ja, abgehakt und sind dann wieder 2 Stunden nach Hause gefahren. So,
0: aber es ist...
1: Glücklicherweise niemand gekommen, weil sonst hätten wir halt, ich glaube, Hausfriedensbruch heißt es offiziell. Und dann,
0: aber das verjährt doch auch, oder?
1: Das ist jetzt mittlerweile schon ein paar Tage her, von daher.
0: 100 Jahrzehnte her.
1: So gefühlt, ja.
0: Ja, cool. Habt ihr auch, wie gesagt, tolle Geschichten, WM-Stadien oder Stadien, wo ihr ein besonderes Gefühl beikriegt hier im Vorfeld der WM, die ja übermorgen startet? Gerne her mit euren Geschichten 021 51 50 60 70. Ich halte euch auf dem Laufenden, ob hier heute noch die Handschellen klicken. Ne? Ob du bleiben darfst.
1: Das wäre ganz gut, glaube ich.
0: Ah, das ist spannend.

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0: Hallo, Dienstagnachmittag, es ist 16:30.
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2: Mit Lena Bauer, guten Nachmittag. Die Menschen in Krefeld sind besonders glücklich. Laut dem aktuellen SKL-Städte-Ranking zählt Krefeld zu den glücklichsten Großstädten Deutschlands. Sie landet mit einem Wert von 7,37 von 10 Punkten auf Platz 4 im bundesweiten Vergleich der 40 größten Städte. Damit bestätigt sich ein klarer Trend. Besonders in Nordrhein-Westfalen ist die Lebenszufriedenheit überdurchschnittlich hoch. Gleichzeitig zeigt die Studie aber auch ein deutliches Spannungsfeld. Denn während Krefeld bei der subjektiv empfundenen Lebenszufriedenheit sehr gut abschneidet, liegt die Stadt bei den objektiv gemessenen Standortfaktoren wie Infrastruktur, Wohlstand oder Umweltqualität nur auf Rang 36. An der Paul-Weyers-Schule in Viersen wird in Zukunft noch mehr experimentiert. Die Grundschule beteiligt sich laut IHK Mittlerer Niederrhein am Bildungsprogramm Tu was Rheinland. Das soll demnach Kinder spielerisch an Naturwissenschaften und Technik heranführen. Luisa Lörs mit mehr Infos.
3: Im Unterricht erforschen die Schülerinnen und Schüler aktuell unter anderem elektrische Stromkreise, den Lebenszyklus von Schmetterlingen sowie das Balancieren und Wiegen, heißt es in einer Mitteilung. Statt Theorie stehe dabei vor allem das eigene Ausprobieren im Mittelpunkt. Die Schule ist eine von aktuell 50 Einrichtungen in der Region, die an dem Programm teilnehmen. Unterstützt wird das Projekt unter anderem von der Sparda Bank West, der Stiftung Fundation für Kinder und der IHK Mittlerer Niederrhein.
2: In Krefeld wird die Lücke bei den Kita-Plätzen kleiner. Nach Angaben der Stadt fehlen zum Stichtag Ende Dezember rechnerisch noch 571 Plätze. 2022 war es noch etwa das Dreifache davon. Insgesamt bieten die 106 Krefelder Kitas im kommenden Betreuungsjahr gut 8000 Plätze an. Gründe für die Entspannung sind laut Stadt vor allem sinkende Geburtenzahlen und mehr neu geschaffene Betreuungsplätze. In den vergangenen 5 Jahren sind demnach über 400 zusätzliche Plätze entstanden. Die Verwaltung geht deshalb davon aus, dass der Bedarf in den nächsten Jahren komplett gedeckt werden kann. Und das waren die Nachrichten mit Lena Bauer. 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
0: Ich danke dir.
2: Gerne.
0: Ich danke dir auch, dass du mich nicht verpetzt hast.
2: Jetzt verpetzt du dich selber.
0: Ja, ich finde, also, hast nachher so cool gelesen.
2: Ja,
0: und
2: ich
0: so.
2: Musste, ich hatte wirklich Angst,
0: weiß,
2: dass ich keine
0: geht.
2: Luft mehr kriege, weil ich mich hier so bewegt habe.
0: Also, pass auf, ich erkläre kurz. Ich muss das hier am Pult regeln, damit Lena was erzählen kann, denn ich muss ihr Mikro aufmachen. Und ich sitze und ich erzähle halt schön, dass 16:30 ist und so weiter, weil ich sehe aus dem Augenwinkel völlig außer Atem. Am Winken, ich hatte ihr Mikro nicht aus.
2: Ja. Aus war's.
0: Ja, hast es an. Ich danke dir.
2: Gerne.
0: Dass du das so ohne Bäm einfach weitergemacht hast. Tschö, ich mach dein Mikro jetzt aus.
2: Okay.
0: Tschüss, bis später. Das Welle Niederrhein-Wetter. Regen, Wolken, Wind, Sonne, vielleicht auch Gewitter. Alles dabei heute. Morgen am Mittwoch auch wechselhaft. Auch bei euch in Bracht und in Benrath. Bei ähnlichen Temperaturen wie heute. 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Hallo Autofahrer. Ich sehe sie gerade in der Redaktion stehen, winkt hier nochmal. Mal nochmal, wie sie es gemacht hat. Okay, A52 Düsseldorf-Romont zwischen Kreuz Neersen und Kreuz Mönchengladbach. 3 Kilometer Stau. Hier habt ihr im Moment knappe 10 Minuten Zeitverlust. A57 Köln Richtung Nimwegen zwischen Kreuz Meerbusch und Krefeld-Gartenstadt. 4 Kilometer stockender Verkehr, auch hier in etwa 10 Minuten Zeitverlust. Auf der A57 Krefeld Richtung Nimwegen zwischen Mörskapellen und Mörshülsdonk 1 Kilometer Stau, Zeitverlust etwa 5 Minuten. Und auf der A57 Nimwegen Richtung Köln zwischen Krefeld-Gartenstadt und Krefeld-Oppum hier 4 Kilometer Stau, euer Zeitverlust hier gerade in etwa 20 Minuten. Wenn ihr noch was habt für den Verkehrsservice, meldet das zu mir ins Studio, per Telefon oder per WhatsApp-Nachricht über die Welle Niederrhein-Hotline 02151 50 60 70.
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0: Baby Goodbye, alle Farben. Ich singe zuerst immer Over the Night bei Monika am Nachmittag.

0: behaupte einfach mal, ich glaube tatsächlich, dass wir das alle, nein, nicht alle, aber ganz, ganz viele von uns tatsächlich schon mal gemacht haben. Monique ist hier, Wellenliederein am Dienstag. Also, es geht darum, mal eben ganz schnell am Steuer noch hier diese WhatsApp verschicken, vielleicht an der Ampel oder so, oder eben nochmal schnell gucken, so nach rechts, wer hat denn da eigentlich geschrieben, ne? Smartphone gucken. Das Smartphone während der Fahrt zu benutzen, ist tatsächlich laut ADAC zu einer ganz, ganz gefährlichen Gewohnheit bei doch so einigen von uns geworden. Knapp 3% der Fahrerinnen und Fahrer nutzen regelmäßig das Handy am Steuer. Besonders oft, und das finde ich wirklich wow, auf der Autobahn. Das ist das Ergebnis einer ADAC-Verkehrsbeobachtung in 5 Großstädten. Kollege Thorsten Ortmann, du hast die Polizei auch mal bei einer Handykontrolle begleitet und hast gesehen, das kommt tatsächlich oft vor.
1: Ja, es ist schon sehr verbreitet. Bei der ADAC-Verkehrsbeobachtung fielen zwar nur 3% der Autofahrenden mit Handy am Steuer auf. Aber wenn man das auf alle Autofahrenden bundesweit hochrechnet, dann reden wir über einen dreistelligen Millionenbereich an Handyverstößen. Und auch bei der Handykontrolle, bei der ich dabei war, da konnte man schon den Eindruck haben, das Handy gehört für viele zum Autofahren mittlerweile dazu.
2: Er hat es ganz kurz in der Hand, um drauf zu schauen, wer angerufen hat.
1: Wie groß ist denn der Zwang, wenn da plötzlich eine SMS reinkommt, WhatsApp reinkommt?
2: In der Rolle, in der ich beruflich bin, ist es unabdingbar, dass ich erreichbar bleibe.
1: Der ADAC hat während seiner Verkehrsbeobachtung die Autofahrenden auch befragt und danach gab mehr als jeder zweite Autofahrer zu, das Smartphone bereits während der Fahrt genutzt zu haben.
0: Ja, in dem Moment ist es einem sicher überhaupt gar nicht so klar, wie gefährlich nur ein kurzer Blick auf das Handy sein kann.
1: Genau, schon ein 3-Sekunden-Blick aufs Smartphone bei Tempo 50 in der Stadt reicht, dass man so rund 40 Meter im Blindflug unterwegs ist. Auf der Autobahn bei Tempo 120 sind es dann sogar 100 Meter. Und Gunnar Wortmann von der Polizei sagt, dass bei vielen Unfällen das Handy mittlerweile eine zentrale Rolle spielt.
3: Wir sehen es auf jeden Fall auch bei den Schwerstunfällen. Das heißt auch mit getöteten Verkehrsteilnehmern, wo wir dann teilweise auch nicht sicher sind, was überhaupt die Unfallursache war. Wir können das dann meistens nur vermuten, weil es schlecht zu beweisen ist, dass da Ablenkung dann wirklich eine Rolle gespielt hat. Insbesondere zum Beispiel bei den Stauunfällen auf den Autobahnen.
1: Und besonders gefährlich wird es dann, wenn man das Handy in der Hand hält, um eine Nachricht zu lesen oder noch schlimmer zu tippen. Das kam nämlich bei der ADAC-Verkehrsbeobachtung besonders häufig vor, sogar bei Fahrrad- und E-Scooter-Fahrern.
0: Oh, danke, Thorsten. Also das Smartphone während der Fahrt benutzen ist laut ADAC zu einer gefährlichen Gewohnheit geworden, wenn man hört, wie lange man da im Blindflug ist. Also dann sollte man tatsächlich das Ganze nochmal überlegen. Wir sollten das besser im Griff haben. Welle Niederrhein hier, Dienstagnachmittag, gleich 4:15.

Rico Santos, All Time High. Bei Welle Niederrhein am Dienstagnachmittag. Ja, die Tanja hat mir gerade eine Sprachnachricht geschickt. Sie hat einen Blitzer gesehen und gemeldet. Und zwar blitzt es in Elmt an der Beek. Blitzer also in Elmt an der Beek, entdeckt von Tanja. Vielen Dank dafür.

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1: Mit Danny Hoppe. Guten Tag. Forscher und Klimaexperten warnen schon länger, wir bekommen immer mehr und auch immer extremere Hitzewellen, auch bei uns in Deutschland. Die Deutsche Umwelthilfe hat sich mal angeschaut, wie die deutschen Städte darauf vorbereitet sind in ihrem neuen Hitzecheck. Yannick Böke aus dem News-Team, und demnach sind viele Städte bei uns in NRW nicht so gut aufgestellt.
2: Und das aus vielen verschiedenen Gründen. Die Umweltschützer monieren zum einen, dass viele Städte mehr Bäume gefällt als gepflanzt haben und damit schattige Plätze wegfallen. Außerdem sind zu viele Flächen zu betoniert oder verbaut und in Summe steigt damit die Hitzebelastung. Bei uns in NRW bekommen unter anderem Euskirchen, Grevenbroich, Dormagen und Eschweiler schlechte Noten. Positiv fällt dagegen Wuppertal auf. Im bundesweiten Vergleich landet die Stadt hinter Kiel auf Platz 2, unter anderem, weil es hier viele Bäume und damit viel Schatten gibt.
1: Ja, gerade mit Blick auf den Klimawandel wird der Hitzeschutz ja immer wichtiger. Was ist denn nötig, damit unsere Städte nicht zu Betonwüsten werden?
2: Kurz gesagt, mehr Grün, weniger Beton. Die Deutsche Umwelthilfe fordert, dass es dafür verbindliche Vorgaben vom Bund gibt. Nur das hilft nicht sofort. Laut Umwelthilfe sind zum Beispiel in nur 7 Jahren 900.000 Bäume aus den bundesweit untersuchten Städten verschwunden. Und neue Bäume brauchen nun mal Zeit zum Wachsen. Schneller geht das Entsiegeln von Flächen. Die heizen sich sonst in der Sonne ordentlich auf und geben die gespeicherte Hitze nachts wieder ab. Das Ergebnis sind dann tropische Nächte in den Städten, wenn die Temperatur nicht mehr unter 20 Grad fällt.
1: Danke, Yannick. Und jetzt weitere Meldungen im Überblick. Der Hambacher Forst soll zum Urwald werden, in dem sich die Natur ohne menschliche Eingriffe frei entwickeln kann. Das hat das NRW-Umweltministerium mitgeteilt. Der Wald zwischen Köln und Aachen war zum Symbol des Widerstands gegen die Braunkohle geworden. 2020 war entschieden worden, dass der Hambacher Forst erhalten bleiben soll. Rund 70% der Lehrerinnen und Lehrer finden, dass das Niveau in den Klassen 1 bis 10 immer schlechter wird. Das zeigt eine neue Umfrage für den Klett-Verlag. Dabei gehe es nicht nur um Lesen, Schreiben und Rechnen, heißt es. Immer häufiger gebe es auch Probleme in den Bereichen Konzentration, Ausdauer oder Sozialverhalten. Die SPD kommt nicht raus aus ihrem Umfragetief. Im neuen RTL-NTV-Trendbarometer kommt sie nur noch auf 11%. Das ist der schlechteste Wert seit 2019. Die Union kann sich leicht verbessern auf 22%. Klar, stärkste Kraft bleibt aber mit 27% die AfD. Wochenlang hatte das Schicksal von Buckelwal Timmy Tierfreunde in ganz Deutschland beschäftigt. Ein Happy End gab es nicht. Timmy wurde tot auf der dänischen Insel Anholt angespült. Und jetzt steht auch fest, was mit seinem Kadaver passiert. Einige Knochen kommen ins Naturhistorische Museum in der Hauptstadt Kopenhagen. Der Rest von Timmy wird verwertet. Sein Fett wird in Biodiesel umgewandelt. Alles andere, wie weitere Knochen, Haut oder Sehnen, wird zu einer Art Mehl verarbeitet und kommt dann in eine Zementfabrik. Das hat die Firma Dakar Dänemark bestätigt, die sich um den Kadaver kümmert. Unklar ist noch immer, woran Timmy letztendlich gestorben ist. Die Daten des angebrachten Trackers werden weiter ausgewertet. Und das waren die Nachrichten mit Danny Hoppe.
3: Danke dir, Danny. Das Welle-Niederrhein-Wetter. Es könnte heute örtlich noch ein bisschen wilder werden, muss nicht, kann, mit Regen und Gewitter auf alle Fälle. Es ist aber überall, auch in Dülken und in Oerdingen, wechselhaft, ne? Und auch windig für den Rest von heute. Morgen weniger Wind als heute, aber ansonsten weiterhin wechselhaft und wie heute um die 18 Grad in etwa dabei. 17 Uhr durch. Hallo Autofahrer, der beste Verkehrsservice für den Niederrhein. Wie sieht's gerade aus? Also auf der A52 Düsseldorf-Romont zwischen Kreuz Nersen und Kreuz Mönchengladbach aktuell 3 Kilometer stockender Verkehr. 10 Minuten knapp Zeitverlust. A57 Köln Richtung Krefeld zwischen Bofort und Krefeld-Oppum. Hier 3 Kilometer Stau, Zeitverlust mindestens 10 Minuten. Die 57 Krefeld Richtung Nimwegen zwischen Kreuz Moers und Moers-Hülsdonk aktuell 1 Kilometer stockender Verkehr, Zeitverlust in etwa 5 Minuten. Und auf der A57 Nimwegen Richtung Köln zwischen Krefeld-Gartenstadt und Kreuz Meerbusch aktuell 3 Kilometer Stau, Zeitverlust hier in etwa eine Viertelstunde. Und geblitzt wird in Krefeld-Hüls an der Ringstraße, und zwar stadteinwärts. Danke, Hermann. Ich weiß, dass ich jetzt einen Blitzer vergessen habe. Den werde ich gleich nachtragen. Den kann ich gar nicht finden. Okay, die Welle Niederrhein-Hotline. Wenn ihr noch einen Blitzer habt, dann meldet euch direkt zu mir ins Studio. 02151 50 60 70.
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3: Korrekt. Ed Sheeran macht den Anfang dieser neuen Stunde. Grüß euch.

0: Natürlich. Sinéad O'Connor. Unvergessen. Unvergessene Nummer. Nothing compares to you. 10 auf 5 ist das. Wer von euch ist Kicker-Profi? Ja? Also da sagt Kickern, das ist ganz meins. Da bin ich total unschlagbar. Dann jetzt bitte Achtung.
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0: Also, immer wenn Deutschland spielt bei der WM, die ja übermorgen startet, krass, auf einmal geht's schnell. 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Da haben wir auch einen echten Kicker stehen, von dem zwei von euch spielen sollen. 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
0: Ich bin schon weg. Darum geht es auf alle Fälle im Kicker-Duell am Sonntag. Da spielt Deutschland ja zum ersten Mal bei der WM. Und zwar gegen Curaçao. 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

Gewinner von Clueso hier an diesem Dienstagnachmittag bei der Monique. Ich frage mich wirklich, was das immer soll mit dem Obst- oder Gemüseklau vom Feld. Lass das doch einfach sein. Aktuell passiert beim Spargelhof Berdenhof auf dem Feld in Schiefbahn, wurde genau letzte Nacht ordentlich Spargel geklaut. Und dabei, und das hat der Hof geschrieben bei Instagram, wurden auch noch die Dämme zerstört. Also, wer hat was gesehen letzte Nacht am Spargelfeld am Klapptor? Das fragt der Hof, der Berdenhof. Meldet euch bitte, wenn ihr was beobachtet habt. Ja, wenn ihr denkt, das kann nicht sein. Ja, und lasst es einfach sein da. Was soll denn das? 20 nach 5 ist es.

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0: immer wieder schön zu hören, Nick Kershaw und The Riddle. Es ist 5:30.
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2: Mit Lena Bauer, guten Tag. Die Menschen in Krefeld sind besonders glücklich. Laut dem aktuellen SKL-Städte-Ranking zählt die Ruhstadt zu den glücklichsten Deutschlands. Mit einem Wert von 7,37 von 10 Punkten erreicht Krefeld Platz 4 im bundesweiten Vergleich der 40 größten Städte. Nur Erfurt, Augsburg und Düsseldorf liegen noch davor. Judith Deussen hat die Details dazu.
3: Damit bestätigt sich ein klarer Trend. Besonders in NRW ist die Lebenszufriedenheit überdurchschnittlich hoch. Gleichzeitig zeigt die Studie aber auch ein deutliches Spannungsfeld. Denn während Krefeld bei der subjektiv empfundenen Lebenszufriedenheit sehr gut abschneidet, liegt die Stadt bei den objektiv gemessenen Standortfaktoren wie Infrastruktur, Wohlstand oder Umweltqualität nur auf Rang 36. Das Ergebnis unterstreicht also, Lebensglück hängt nicht allein von wirtschaftlichen Daten ab, sondern auch von persönlichen Eindrücken und dem Lebensgefühl vor Ort.
2: An der Paul-Weyers-Schule in Viersen wird in Zukunft mehr experimentiert. Die Grundschule beteiligt sich laut IHK Mittlerer Niederrhein am Bildungsprogramm Tu was Rheinland. Das soll demnach Kindern spielerisch an Naturwissenschaften und Technik heranführen. Im Unterricht erforschen sie aktuell praktisch unter anderem elektrische Stromkreise, den Lebenszyklus von Schmetterlingen oder auch das Balancieren und Wiegen, heißt es in einer Mitteilung. Die Schule ist eine von aktuell 50 Einrichtungen in der Region, die an dem Programm teilnehmen. Die Polizei sucht nach Zeugen rund um eine Unfallflucht in Niederkrüchten. Gemeinsam mit der Gemeinde bittet sie jetzt erneut um Hinweise. Der Unfall passierte bereits in der Nacht von Sonntag auf Montag im Bereich der Roermonder Straße. Ein bislang unbekanntes Fahrzeug riss dort laut Polizei eine Leitplanke vollständig aus der Verankerung. Außerdem wurden zwei Schildermasten umgefahren. Der Sachschaden sei erheblich. Wer in der Nacht etwas beobachtet hat oder Hinweise geben kann, soll sich bei der Polizei im Kreis Viersen melden. Und das waren die Nachrichten mit Lena Bauer. 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
4: Jawohl, danke dir.
2: Gerne.
4: Das Welleniederrhein-Wetter, ja, es bleibt wechselhaft heute und auch noch windig. Da können auch noch Schauer runterkommen, möglicherweise mit Gewitter. Morgen am Mittwoch von Bracht bis Benrath auch wechselhaft wieder, weniger windig wohl. Temperaturen so ähnlich wie heute um die 18 Grad. Hallo Autofahrer, der beste Verkehrsservice für den Niederrhein. Die Autobahnen zuerst. A42 Dortmund Richtung Kamp-Lindfort. Zwischen Moers Nord und Kreuz Kamp-Lindfort dichter Verkehr. Knappe 10 Minuten Zeitverlust. A52 Düsseldorf-Romont. Zwischen Kreuz Neersen und Kreuz Mönchengladbach. 3 Kilometer stockender Verkehr. Mindestens 5 Minuten Zeitverlust. Und die A57 Köln Richtung Krefeld. Ihr habt zwischen Bovert und Krefeld-Oppum aktuell 2 Kilometer Stau mit einem Zeitverlust von dicken 10 Minuten oder kleine Viertelstunde, je nachdem, wie man es nimmt. Geblitzt wird in Elmt an der Beek und in Krefeld-Hüls an der Ringstraße, und zwar stadteinwärts. Das haben unter anderem Hermann und Tanja gemeldet. Ich danke euch. Und dann noch diese Meldung aus Krefeld. Nach einem Unfall an der Mörserstraße kommt es da zu Verkehrsbehinderungen. Nur damit ihr Bescheid wisst, wenn es geht, umfahrt den Bereich. Die Welle Niederrhein Hotline, wenn ihr noch was habt für den Verkehrsservice, 02151 50 60 70.
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4: Ja, Filmmusik, jetzt Men in Black. Wir reden gleich auch über einen Film und über einen ganz besonderen Hollywood-Schauspieler. Machen wir gleich bei Monique an diesem Dienstagnachmittag.

0: Es ist 20 vor 6 an diesem späten Dienstagnachmittag. So, ihr hört Welle Niederrhein übrigens. Wir sind im Kino in den 80ern, ja? Und dann fällt da dieser Satz.
1: Moment mal, Herr Doc. Wollen Sie mir weismachen, Sie bauten eine Zeitmaschine? Aus einem DeLorean?
0: Ehrlich, oder? Ist immer noch Kult. Michael J. Fox zurück in die Zukunft. Der ist ja gerade erst 23, Michael J. Fox. Und die Rolle bringt ihm tatsächlich Kultstatus. Heute wird Michael J. Fox alias Martin McFly 65 und Kinomann Jörg Albrecht über diesen bemerkenswerten Schauspieler.
2: Marty, du musst mit mir zurückkommen.
1: Wohin?
2: Zurück in die Zukunft.
3: So wie Marty über das Phänomen Zeitreisen staunt, hört auch Michael J. Fox 1985 vom riesigen Erfolg der Science-Fiction-Komödie Zurück in die Zukunft überrascht.
1: Absoluter Wahnsinn.
3: Plötzlich ist der 1,63 Meter kleine Fox ein Riese in Hollywood.
4: The popularity of Michael J. Fox.
5: What is the secret of your success?
3: Ein Unbekannter ist er allerdings auch da schon nicht mehr. Amerika kennt ihn bereits aus dem Fernsehen. Und da vor allem aus der Sitcom Familienbande.
6: Na, wie sehe ich aus?
7: Spießig. Du bist ein junger Mann, du solltest noch nicht an Karriere denken.
3: Nicht nur als Marty McFly füllt Michael J. Fox die Kinokassen. Auch andere Filme wie Das Geheimnis meines Erfolgs werden Kinohits. In ernsten Rollen dagegen, da will ihn kaum einer sehen. Als Fox dann Anfang der 90er Doc Hollywood dreht, stellt er fest, dass irgendetwas mit ihm nicht stimmt.
8: I woke up and I noticed my pinky. Auto-animated. Parkinson's disease.
3: Er sei aufgewacht und sah seinen kleinen Finger, der sich von allein bewegt hat. Fox ist 29, als er die Diagnose Parkinson erhält. Erst viele Jahre später aber macht er seine Krankheit öffentlich. In einem Interview wird er gefragt, warum er sich dazu entschieden hat. Fox antwortet, weil diese Krankheit schon so lange zu seinem Leben dazugehöre.
8: It's been such a part of my life for a long time. And I wanted to just try my...
3: Außerdem wolle er nicht deswegen diskriminiert werden und den Leuten viel mehr sagen, schaut mal, den kennt ihr alle. Und er kommt damit gut klar.
8: He's dealing with this.

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with the MC Show Me Love. Es ist 10 vor 6 durch. Ich bin Monique Franz Keinl. Habt einen schönen Abend. Bis morgen.

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1: Mit Danny Hoppe, guten Abend. Es ist ein Sieg für Naturliebhaber und Umweltschützer. Der Hambacher Forst, der jahrelang als Symbol für den Widerstand gegen den Kohleabbau galt, wird offiziell zum Urwald erklärt. Die NRW-Landesregierung und der Energiekonzern RWE haben sich jetzt auf einen Plan geeinigt, um das Gebiet dauerhaft unter Schutz zu stellen. Thorsten Adolfs aus dem News-Team hat die Einzelheiten.
2: Der Wald zwischen Köln und Aachen wird offiziell zum Wildnisgebiet. Das bedeutet, die Natur darf sich dort ab sofort wieder komplett ohne menschliche Eingriffe entwickeln und wieder zu einem echten Urwald heranwachsen. Gleichzeitig stellt RWE die forstwirtschaftliche Nutzung dort ein. Außerdem sollen in Zukunft neue Waldkorridore entstehen, die den Hambacher Wald mit anderen Waldgebieten in der Umgebung verbinden. So bekommen Tiere und Pflanzen neue Lebensräume, in denen sie sich ungestört ausbreiten können. Mit dem Schritt setzen die Beteiligten eine wichtige Vereinbarung aus dem Koalitionsvertrag der Landesregierung um und sorgen für eine ökologische Wiederbelebung der Region. Nach jahrelangem, oft sehr hitzigem Streit rund um den Hambacher Forst bringt die Entscheidung endlich Ruhe in die Region. Der BUND spricht von einem wichtigen Schritt, um das Land nach den großen Auseinandersetzungen der vergangenen Jahre zu befrieden. Und für die Anwohner und alle, die sich für den Wald eingesetzt haben, ist es ein richtiger Meilenstein. Bis Ende nächsten Jahres sollen alle Details in einem verbindlichen Vertrag wasserdicht gemacht werden.
1: Und jetzt weitere Meldungen im Überblick. Die Erhöhung der Abgeordneten-Diäten im Bundestag soll in diesem Jahr ausfallen. Das ist aus Koalitionskreisen durchgesickert. Man wolle so in den aktuell schwierigen Zeiten ein Sparsignal an die Bevölkerung senden, heißt es. Eigentlich sollten die Diäten zum 1. Juli um fast 500 Euro steigen. Die Nerven vieler Autofahrer im Ruhrgebiet werden ab Freitagabend wohl nochmal zusätzlich auf die Probe gestellt. Dann wird nämlich die A40 zwischen Duisburg und Essen in beide Richtungen für 10 Tage gesperrt. Das hat die Autobahn GmbH angekündigt. In dieser Zeit soll an der Autobahn nach Blindgängern gesucht werden. Nach dem Feuer in einem Umspannwerk in Reutlingen gehen die Ermittler von Brandstiftung aus. Das hat das Landeskriminalamt Baden-Württemberg mitgeteilt. Durch das Feuer war in Reutlingen großflächig der Strom ausgefallen. In 2 Tagen startet die Fußball-WM in den USA, Kanada und Mexiko. Die Einreiseregeln in den USA sorgen im Vorfeld aber weiter für Ärger. Omar Attan aus Somalia wurde letztes Jahr als bester Schiedsrichter Afrikas ausgezeichnet und er sollte eigentlich auch bei der WM pfeifen. Aber daraus wird nichts. Die USA lassen ihn nicht einreisen. Das hat inzwischen auch die FIFA bestätigt. Der Grund ist offenbar, dass er aus Somalia stammt. Das Land steht auf der Liste jener Länder, die von der US-Regierung mit großen Einreisebeschränkungen belegt wurden. Attan selbst sagte jetzt der New York Times, US-Grenzbeamte hätten ihn zur Lage in Somalia und zur Terrormiliz Al-Shabaab befragt. Er sei sehr, sehr enttäuscht. Er habe sich mit der WM-Teilnahme den größten Traum seines Lebens erfüllen wollen. Und das waren die Nachrichten mit Danny Hoppe.
3: Es gibt ein paar kleinere Regenfelder, die durch das Land ziehen. Wenn die euch gerade nicht betreffen, gibt es sogar zum Teil noch blauen Himmel. Ist doch auch schön. Morgen am Mittwoch ist auch alles dabei. Erst so ein Mix aus Sonne und Wolken. Im Tagesverlauf können sich aber auch da wieder örtlich Gewitter bilden. Die Höchstwerte 15 bis 19 Grad. Einiges los. Wir fangen an mit Gegenständen auf den Autobahnen. A1 Köln-Dortmund zwischen Wermelskirchen und Remscheid liegt eine Schaufel auf der Fahrbahn und die 45 Hagen-Gießen zwischen Dillenburg und Herborn-West Gefahr durch einen Spanngurt auf der linken Spur im Baustellenbereich. Jetzt die Staus A1 Köln-Euskirchen zwischen Gleuel und Kreuz-Bliesheim 6 Kilometer halbe Stunde. A4 Olpe-Aachen zwischen Kreuz-Köln-Ost und Kreuz-Köln-Süd 6 Kilometer 22 Minuten. A43 Wuppertal-Recklinghausen zwischen Kreuz Bochum-Witten und Herne-Eickel, 4 Kilometer, Viertelstunde. A44 Dortmund-Kassel zwischen Kreuz Dortmund-Unna und Kreuz Wehr, 6 Kilometer, auch eine Viertelstunde. A46 Düsseldorf-Wuppertal zwischen Wuppertal-Sonnenborn und Elberfeld, 3 Kilometer, 20 Minuten. Die 61 Mönchengladbach-Koblenz zwischen Gümnich und Dreieck-Erftal, 2 Kilometer, Viertelstunde. Und zum Schluss die 555 Bonn-Köln zwischen Godorf und Kreuz Köln-Süd, 3 Kilometer, 15 Minuten on top.
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3: Mit Hendrik Frost, ich wünsche euch einen schönen Dienstagabend und wir werden heute Abend alle so wie die Menschen in Erfurt. Da leben nämlich Deutschlands glücklichste Menschen. Heute kam der Glücksatlas raus, der hat das bescheinigt. Gut, wir leben jetzt nicht in Erfurt, glücklich sein können wir aber trotzdem, ne? Was ist bei euch? Was macht euch glücklich? Ist es die große Portion Eis, die der Chef bezahlt hat? Oder der 2 Wochen All-Inclusive-Kanarenurlaub? oder vielleicht auch einfach nur das nette Gespräch mit euren Kids, mit euren Eltern, mit den Nachbarn, die immer für euch da sind. Sagt es uns. Ruft an, kostenlose Studio-Hotline 0800 50 80 550. Dann werden wir heute Abend alle gemeinsam ein Stückchen glücklicher. 0800 50 80 550. Was macht euch glücklich? Das kann ja echt alles sein.
4: Frequenzenförderung und dann war das...
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0: Und auf einmal sind in Erfurt alle Hotels ausgebucht. Ich kann es mir gut vorstellen, dass man da mal hinreisen möchte. Da, wo die Menschen in Deutschland am glücklichsten sind. Heute wurde das Städteranking des Glücksatlas veröffentlicht. Das sagt, wo die Menschen hier am glücklichsten leben. In Hamburg, München, Berlin? Nee, ganz und gar nicht. Erfurt ist auf Platz 1. Wir in NRW halt dementsprechend nicht. Aber wir können uns trotzdem sehen lassen. Gleich 7 NRW-Städte landen in den Top 10 dieser Umfrage. Zum Beispiel Düsseldorf auf der 3, gefolgt von Krefeld auf der 4. Ja, auch bei uns in NRW kann man glücklich leben. Was macht euch happy?
1: Ein gutes Kaffee, das ist Glück.
2: Liebe von meinen Kindern, von meinem Mann und die alle glücklich zu sehen.
3: Zeit mit Menschen zu verbringen, die ich sehr gerne habe, mit denen ich gerne bin, die mich selber glücklich machen. Freunde, Familie.
4: Wenn ich Menschen um mich herum sehe, die lachen und Freude zeigen.
5: Basteln. Wenn man da was herstellt, was bleibend ist und an die man sich immer noch erfreuen kann.
6: Die Arbeit, ne? Natürlich. Aber ich habe gerade Urlaub.
0: Ja, ging mir genauso, muss ich sagen. Aber habt ihr das auch rausgehört? Hier, die Menschen, die wir da getroffen haben, die können unmöglich im Einzelhandel arbeiten. Also, die hätten sonst andere Erfahrungen gemacht.
3: Zeit mit Menschen zu verbringen.
4: Wenn ich Menschen um mich herum sehe.
2: Die alle glücklich zu sehen.
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0: Und was macht euch besonders glücklich? Ruft an, sagt Bescheid auf der kostenlosen Studio-Hotline 0800 50 80 550. 0800 50 80 550.

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1: Lena Bauer und Judith Deussen hier. Guten Abend.
2: Guten Abend.
1: Unter anderem haben wir in den Nachrichten heute über die Straßenbrücken im Kreis Viersen gesprochen. Da gibt es insgesamt 23 Stück. Die gehen dann zum Beispiel über die Niers, über die Schwalm oder auch über Bahnstrecken. Und im Durchschnitt erreichen diese Bauwerke die Zustandsnote 1,7 und liegen damit im guten Bereich. Also keine einzige Brücke gilt aktuell als sanierungsbedürftig.
2: Krefeld gehört zu den glücklichsten Städten in ganz Deutschland. Im aktuellen Städteranking landet die Stadt mit 7,37 von 10 Punkten auf Platz 4. Spannend dabei, beim Lebensgefühl liegt Krefeld weit vorne, obwohl die Stadt bei harten Standortfaktoren deutlich schlechter abschneidet.
1: In Krefeld gibt es auch dieses Jahr wieder ein Freizeitprogramm in den Sommerferien für Kinder. Das läuft vom 20. Juli bis zum 28. August und insgesamt gibt es 18 Angebote. Und dafür kann sich auch schon angemeldet werden. Das komplette Programm findet ihr natürlich bei uns im Netz auf welleniederrhein.de und auch in unserer App.
2: Forschen statt nur pauken. An einer Grundschule in Viersen wird jetzt noch mehr experimentiert. Die Kinder entdecken dort zum Beispiel Stromkreise, Schmetterlinge und das Balancieren. Spielerisch und mit viel Neugier auf Naturwissenschaft und Technik. Die Grundschule beteiligt sich am Bildungsprogramm Tu was Rheinland. Und das war das News-Update für heute. 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
1: Morgen wird das Wetter am Niederrhein nochmal ähnlich wie heute. Erstmal ist die Sonne noch unterwegs, begleitet durch ein paar Wolken. Die werden auch im Laufe des Tages immer mehr. Später sind dann auch Regen und Gewitter möglich. Alles bei maximal 17 Grad.
3: Gute Fahrt durch diesen Dienstagabend. Hier braucht ihr länger. A1 Köln-Euskirchen zwischen Hürth und Kreuz Bliesheim 6 Kilometer halbe Stunde. A4 Köln-Aachen zwischen Dreieck Köln-Heumer und Kreuz Köln-Süd 5 Kilometer 12 Minuten. A57 Krefeld-Köln zwischen Dormagen und Kreuz Köln-Nord 5 Kilometer 8 Minuten. Die 61 Mönchengladbach-Koblenz zwischen Gümlich und Dreieck Erftal 2 Kilometer Viertelstunde. Die A555 Bonn-Köln zwischen Godorf und Kreuz Köln-Süd 3 Kilometer 8 Minuten und die 559 Köln-Porz Richtung Köln-Gremberg zwischen Gremberghofen und Köln-Gremberg. 1 Kilometer heißt für euch 10 Minuten on top. Gute Fahrt!
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3: Mit Hendrik Frost an diesem schönen Dienstagabend. Wir sammeln eure Glücksmomente auf der 0800 50 80 550. Heute kam der Glücksatlas raus und Sonja hat einen glücklichen Dienstagabend.
4: Es ist ein glücklicher Dienstagabend, dankeschön.
3: Ja, erzähl mal, was macht dich denn glücklich?
4: Also mich macht richtig glücklich und das Einzige, was mich immer und jeden Tag glücklich macht, dass ich zwei wundervolle, gesunde und tolle Kinder habe.
3: Eine Mama aus vollem Herzen, ich höre es raus.
4: Definitiv, weil ich fast anderthalb Jahre Krebstherapie hinter mir habe und meine Kinder, meine allergrößten, zwar meine Krankenschwestern, meine Psychologen, meine Therapeuten, meine besten Freunde und
3: immer da gewesen.
4: Deren lebe ich, genau.
3: Dann ist quasi jetzt der Gruß übers Radio rausgegangen. Darfst du auch wörtlich nochmal formulieren, wenn du magst.
4: Ja, hallo meine Süßen, hier ist die Mama. Ich bin unfassbar stolz auf euch. Ich bin unfassbar dankbar dafür, dass es euch gibt und ich habe euch unfassbar lieb.
3: Und jetzt ein großes Mua.

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0: Plus 5, 3 im Sinn. Ich hab's gerade nochmal ausgerechnet. Knapp 50 Stunden haben wir noch. Dann geht die Fußballweltmeisterschaft los. Das Eröffnungsspiel. Donnerstagabend, 21 Uhr. Mexiko trifft auf Südafrika. Und wenn ihr auch noch tippen wollt, aber so gar keinen Schimmer davon habt, ist auch kein Problem. Lasst doch einfach euer Haustier tippen. Eure Katze, eure Goldfische oder euren Hund. Winnie, wenn er so heißt, keine Ahnung. Vielleicht wird aus eurem Haustier ja noch ein richtiges WM-Orakel. Gab ja schon so einige. Leo Arrighi hat sie alle ausgegraben.
1: Wahrscheinlich das bekannteste WM-Orakel, Krake Paul. Er wurde 2010 in Oberhausen weltberühmt, weil er bei der WM alle 7 Deutschlandspiele und sogar das Finale richtig vorhersagte. Seine Methode, 2 Futterboxen mit Länderflaggen und die Box, aus der er zuerst fraß, das war sein Tipp. Hochmoderne Sportanalyse. Dann gab's da Elefanten, die Bälle in Tore mit Länderflaggen geschossen haben. Nelly, eine Elefantendame aus Deutschland, soll über mehrere Turniere hinweg 30 von 33 Tipps richtig gehabt haben. Spätestens da fragt man sich, warum manche TV-Experten noch Anzüge tragen und nicht einfach einen Rüssel. 2018 in Russland kam dann Achilles, der Kater aus dem Eremitage-Museum in St. Petersburg. Der wurde sogar offiziell als Tierorakel für die WM eingesetzt. Ein tauber, weißer Kater als Fußballprophet. Und auch Japan hatte seine Orakelmomente. 2018 lag Octopus Rabio bei Japans Gruppenspielen richtig. Wurde danach aber verkauft und gegessen. Wirklich eine harte Karriere. Erst Sportexperte, dann Seafood. 2022 tippte dann Otter Tayo Japans überraschenden Sieg gegen Deutschland richtig. Ich habe nichts darüber gefunden, ob Otter Tayo danach auch verspeist wurde, aber falls es ihn noch gibt, könnte der doch als gutes Omen das erste Spiel für Deutschland vorhersagen?
0: Das wäre dann am Sonntag gegen Curaçao, wobei ich glaube ja, dass das eine relativ eindeutige Nummer wird. Dankeschön, Leo.
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1: Mit Danny Hoppe, guten Abend. Auch wenn der Sommer bei uns gerade eine kleine Pause eingelegt hat, generell nehmen Hitzewellen zu und werden auch immer extremer. Davor warnen Forscher und Wetterexperten schon lange. Die Deutsche Umwelthilfe hat sich deshalb angeschaut, wie gut die Städte bei uns auf Hitzewellen vorbereitet sind. Für den Check wurden unter anderem Luftbilder ausgewertet. Thorsten Adolfs aus dem News-Team aus NRW-Sicht hat Wuppertal da besonders gut abgeschnitten.
2: Ja, die Stadt landet im bundesweiten Hitze-Ranking von fast 200 Städten hinter Kiel auf dem zweiten Platz. Laut Umwelthilfe agiert die Stadt vorbildlich. Es gibt laut Ranking dort vergleichsweise wenig Beton und Asphalt und viele schattenspendende Bäume und Grünflächen. Dass es die gibt, ist wichtig, weil Hitzewellen durch den Klimawandel immer heftiger werden und das vor allem für ältere Menschen oder Menschen mit Vorerkrankungen zu einem echten Gesundheitsrisiko werden kann. Die Umwelthilfe sagt aber auch, wirklich perfekt ist der Hitzeschutz in keiner der untersuchten Städte. Die Experten kritisieren besonders die fortschreitende Versiegelung von Flächen und die hat auch in Wuppertal zugenommen. Die Umwelthilfe fordert deshalb von der Politik verbindliche Regeln. Bei jedem Bauprojekt oder Straßenumbau sollte mehr Wert auf die Entsiegelung von Flächen und echtes Stadtgrün gelegt werden, heißt es. Übrigens, am schlechtesten bewertet wurde in NRW die Stadt Euskirchen. Auch Grevenbroich, Kerpen und Düren bekamen schlechte Noten. An der Spitze stehen aus NRW-Sicht hinter Wuppertal die Städte Solingen, Hattingen und Bochum.
1: Danke, Thorsten. Und jetzt weitere Meldungen im Überblick. Die Finanzlücke bei den gesetzlichen Krankenkassen ist noch größer als erwartet. Das Defizit im nächsten Jahr ist noch einmal um 3,5 Milliarden Euro höher als bisher prognostiziert. Das hat das Bundesgesundheitsministerium eingeräumt. Hintergrund sei ein deutlich stärkerer Anstieg der Ausgaben im ersten Quartal 2026, heißt es. Der Hambacher Forst soll zum Urwald werden, in dem sich die Natur ohne menschliche Eingriffe frei entwickeln kann. Das hat das NRW-Umweltministerium mitgeteilt. Der Wald zwischen Köln und Aachen war zum Symbol des Widerstands gegen den Kohleabbau geworden. 2020 war entschieden worden, dass der Hambacher Forst erhalten bleiben soll. Rund 70% der Lehrerinnen und Lehrer finden, dass das Niveau in den Klassen 1 bis 10 immer schlechter wird. Das zeigt eine neue Umfrage für den Klett-Verlag. Dabei gehe es nicht nur um Lesen, Schreiben und Rechnen, heißt es. Immer häufiger gäbe es auch Probleme in den Bereichen Konzentration, Ausdauer oder Sozialverhalten. Zum ersten Mal wird Europa mit einem eigenen Astronauten beim Mondprogramm der NASA dabei sein, allerdings überraschenderweise ohne einen Deutschen. Weder Alexander Gerst noch Matthias Maurer werden der erste ESA-Astronaut auf einer Artemis-Mission der Amerikaner sein. Stattdessen fiel die Wahl auf den Italiener Luca Parmitano. Das hat die NASA jetzt am Abend bestätigt. Er wird einer von 4 Raumfahrern der Artemis-3-Mission sein. Sie soll im nächsten Jahr starten. Allerdings ist dabei keine Mondlandung geplant. Stattdessen geht es in die Erdumlaufbahn. Dort sollen verschiedene Tests durchgeführt werden. Und das waren die Nachrichten mit Danny Hoppe.
3: In manchen Landesteilen ist die Sonne noch kräftig dabei, in anderen überwiegen schon die Wolken und es gibt auch ein paar kleinere Regenschauer. Das Ganze dann auch morgen am Mittwoch alles dabei. Erst ein Mix aus Sonne und Wolken. Im Tagesverlauf können da aber auch wieder örtlich Gewitter entstehen. Die Temperaturen in der Spitze morgen 15 bis 19 Grad. A1 Köln-Euskirchen zwischen Hürth und Kreuz-Bliesheim 4 Kilometer, Viertelstunde. A4 Köln-Aachen zwischen Dreieck Köln-Heumer und Kreuz Köln-Süd 5 Kilometer, auch eine Viertelstunde. Und die A555 Bonn-Köln zwischen Köln-Godorf und Kreuz Köln-Süd 2 Kilometer, 7 Minuten. Das beides dann wegen der gesperrten Nordbrücke in Bonn. Euch eine gute Fahrt durch den Dienstagabend.
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3: Und ich hoffe, ihr könnt den Abend ganz entspannt ausklingen lassen an diesem Dienstagabend. Die passende Musik dazu, die gibt es natürlich von uns, Mr. Props und Waves jetzt. Hallo zusammen, Hendrik Frost mein Name.

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0: Hier ist Hug Yourself.

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1: Lena Bauer und Judith Deussen hier. Guten Abend.
2: Guten Abend.
1: Unter anderem haben wir in den Nachrichten heute über die Straßenbrücken im Kreis Viersen gesprochen. Da gibt es insgesamt 23 Stück. Die gehen dann zum Beispiel über die Niers, über die Schwalm oder auch über Bahnstrecken. Und im Durchschnitt erreichen diese Bauwerke die Zustandsnote 1,7 und liegen damit im guten Bereich. Also keine einzige Brücke gilt aktuell als sanierungsbedürftig.
2: Krefeld gehört zu den glücklichsten Städten in ganz Deutschland. Im aktuellen Städteranking landet die Stadt mit 7,37 von 10 Punkten auf Platz 4. Spannend dabei, beim Lebensgefühl liegt Krefeld weit vorne, obwohl die Stadt bei harten Standortfaktoren deutlich schlechter abschneidet.
1: In Krefeld gibt es auch dieses Jahr wieder ein Freizeitprogramm in den Sommerferien für Kinder. Das läuft vom 20. Juli bis zum 28. August und insgesamt gibt es 18 Angebote. Und dafür kann sich auch schon angemeldet werden. Das komplette Programm findet ihr natürlich bei uns im Netz auf welleniederrhein.de und auch in unserer App.
2: Forschen statt nur pauken. An einer Grundschule in Viersen wird jetzt noch mehr experimentiert. Die Kinder entdecken dort zum Beispiel Stromkreise, Schmetterlinge und das Balancieren. Spielerisch und mit viel Neugier auf Naturwissenschaft und Technik. Die Grundschule beteiligt sich am Bildungsprogramm Tu was Rheinland. Und das war das News-Update für heute. 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
1: Morgen wird das Wetter am Niederrhein nochmal ähnlich wie heute. Erstmal ist die Sonne noch unterwegs, begleitet durch ein paar Wolken. Die werden auch im Laufe des Tages immer mehr. Später sind dann auch Regen und Gewitter möglich. Alles bei maximal 17 Grad.
3: Und das geht schnell. Nur noch zwei Meldungen. A1 Münster-Osnabrück zwischen Münster-Nord und dem Flughafen Münster-Osnabrück. 4 Kilometer plus 10 Minuten. Und die 45 Dortmund-Hagen zwischen Kreuz Dortmund-Witten und Dortmund-Süd. 2 Kilometer, 12 Minuten.
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3: Und ich bin jetzt in einem Alter, da kommt man um Hochzeiten nicht mehr drumherum. 4 Stück hatte ich dieses Jahr schon. Also auf 4 war ich eingeladen, so rum ist es richtig formuliert. Und ich habe ein bisschen Marktforschung für euch betrieben. Ich habe ein bisschen was wissenschaftlich untersucht auf der Tanzfläche. Der beliebteste Song nämlich bei Hochzeits-DJs dieses Jahr, Ray, Where's My Husband, habe ich so häufig gehört. Ist ja auch eine gute Nummer, ne?

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0: Ich bin so glücklich. Ich lebe in Erfurt. Ist auch ein Satz, den man ja offenbar doch häufiger hört als irgendwie angenommen. Schönen Dienstagabend euch. Die glücklichsten Menschen bei uns in Deutschland leben wirklich in Erfurt, zumindest was die großen Städte angeht. Das geht aus dem Städte-Ranking des Glücksatlas hervor. So ist es richtig. Der wurde heute nämlich veröffentlicht. Dafür wurden Menschen in 40 Großstädten befragt. Ausschlaggebend dafür, ob jemand glücklich ist oder nicht, sind vor allem Dinge wie günstige Mieten, wirtschaftliche Lage der Stadt, Infrastruktur, Kriminalität, aber auch zum Beispiel dann so Sachen wie Gemeinschaftsgefühl oder Identifikation mit dem Wohnort. Erfurt ist also auf Platz 1 und wir wollen wissen, warum, und haben wen gefragt, der es wissen muss. Andreas Horn, der ist Oberbürgermeister von Erfurt. Erstmal einen wunderschönen und glücklichen Tag.
1: Das ist ein sehr, sehr glücklicher Tag, da kann ich Ihnen recht geben.
0: Ja, warum sind denn die Erfurter so happy?
1: Ich glaube, dass die Menschen in Erfurt sind einfach ein toller Menschenschlag zum einen, und zum zweiten, Erfurt vereint ganz viele Facetten. Wir haben das größte Flächendenkmal Deutschlands zum einen. Wir sind Blumenstadt, also haben auch viel Grün in der Stadt, aber wir sind auch Sportstadt, Hochschulstandort. Wir sind UNESCO-Welterbe seit 2023. Mhm. Also alles das vereint diese Stadt, und das zusammen mit kurzen Wegen. Also wir haben eine Innenstadt, wo man vieles fußläufig erreichen kann. Und ich freue mich auch mit allen Menschen dieser Stadt, dass wir jetzt auf Platz 1 gelandet sind, und das genießen wir jetzt mal und kosten es ein bisschen aus und dürfen auch ein wenig feiern der Stadt.
0: Da gratulieren wir auf jeden Fall Andreas Horn und frohes Feiern natürlich. Und ich würde sagen, die nächste Weihnachtsmarkt-Tour mit euren Freunden geht nach Erfurt.
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1: Ich bin Dirk Zeitler. Um fast 500 Euro sollen sich ab Juli die Bezüge der 630 Abgeordneten im Bundestag erhöhen. Nun steht fest, die Diätenerhöhung wird in diesem Jahr gestrichen. Die Fraktionen von Union und SPD haben nach dpa-Informationen beschlossen, noch in dieser Woche einen entsprechenden Gesetzentwurf im Bundestag einzubringen.
2: Die Politiker wollen damit ein Sparsignal an die Bevölkerung senden. Immerhin leben wir alle in schwierigen Zeiten. Auch die Grünen, die AfD und die Linke haben schon ihr Go gegeben. Damit ist das Abstimmungsergebnis im Bundestag also schon klar. Die Diäten orientieren sich normalerweise an der Lohnentwicklung und die war gut. Aber gleichzeitig stehen aktuell viele Reformen an. Fällt die Erhöhung aus, bekommen sie weiter rund 11.800 Euro im Monat. Ursula Winkler, Nachrichtenredaktion.
1: Nach einem Feuer in einem Umspannwerk in Reutlingen und einem daraus folgenden großflächigen Stromausfall hat sich der Verdacht auf Brandstiftung erhärtet. Davon gehe man inzwischen vor dem Hintergrund der bisherigen vorläufigen Ermittlungsergebnisse aus, teilte die Generalstaatsanwaltschaft Stuttgart mit. Ein oder mehrere bislang noch unbekannte Täter seien nach derzeitigem Ermittlungsstand eingedrungen, um auf dem Gelände an mehreren Stellen Brände zu legen. Ein deutscher Astronaut gehört nicht zur Crew. Der italienische ESA-Astronaut Luca Parmitano wird als erster Europäer beim NASA-Mondprogramm Artemis mitfliegen, wie die US-Raumfahrtbehörde NASA mitteilte. Artemis 3 soll 2027 starten, allerdings nicht zum Mond, sondern nur zu Tests in eine Erdumlaufbahn.
3: Bei der Artemis 3 kommt alles anders, als man dachte. Statt Mondlandung gibt's zweiwöchige Ankoppelmanöver mit dem Blue Origin Lander von Amazon-Gründer Jeff Bezos und dem Starship von Elon Musk, SpaceX. Diese Kooperation ist auch bei künftigen Mondmissionen geplant. Luca Parmitano ist ein erfahrener Raumfahrer und war schon mehrfach an ISS-Undock-Manövern beteiligt. Aus den USA, Tina Eck.
1: Europas Drogenbanden setzen zunehmend Jugendliche für den Handel mit Rauschgift, aber auch für Gewalttaten ein. Junge Menschen, vor allem aus sozial benachteiligten Vierteln, würden von der Mafia sogar als Auftragskiller angeworben, heißt es im Jahresbericht der EU-Drogenagentur. Kriminelle Hintermänner stellten Planung, Waffen, Geld und Transport bereit. Und das waren die Nachrichten mit Dirk Zeitler.
4: Es gibt ein paar kleinere Regenfelder, die durch das Land ziehen. Wenn die euch gerade nicht betreffen, gibt es sogar zum Teil noch blauen Himmel. Ist doch auch schön. Morgen am Mittwoch ist auch alles dabei. Erst so ein Mix aus Sonne und Wolken. Im Tagesverlauf können sich aber auch da wieder örtlich Gewitter bilden. Die Höchstwerte 15 bis 19 Grad. Hier das Wichtigste für alle die, die noch unterwegs sind. Wir fangen an auf der A1 Münster-Osnabrück. Zwischen Greven und Flughafen Münster-Osnabrück 2 Kilometer 6 Minuten. Und dann noch die 45 Dortmund-Hagen zwischen Kreuz Dortmund-Witten und Westhofener Kreuz 3 Kilometer Viertelstunde.
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4: Der Dienstagabend, an dem es heißt durchhalten, denn es ist seit langem mal wieder eine reguläre 5-Tage-Woche. Kein Feiertag, kein nix. Schön, schönen Dank an der Stelle. Aber wir gucken ja nach vorne, ne? Bisschen Hoffnung muss sein. Ich habe einen Kalender besorgt. Wir können mal gucken hier nach dem nächsten Brückentag. Da ist schon mal keiner. Weihnachten liegt auch auf dem Wochenende. Ja, ich glaube, das wird schwierig. Ach, hier habe ich ihn. Der nächste Brückentag für uns im Mai, also Mai 2027. Dann mal frohes Durchhalten. 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

0: Gerade nochmal nachgerechnet, keine 49 Stunden mehr, dann rollt schon der Ball zwischen Mexiko und Südafrika. Das ist das Eröffnungsspiel bei der Fußball-Weltmeisterschaft. Donnerstagabend, 21 Uhr. Und wenn ihr sagt, boah, Fußball, so langweilig. Ich habe spannendere Varianten gefunden.
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0: Ich klicke bei Wikipedia auf zufällige Artikel und lande bei dreiseitigem Fußball. Ja, ich habe wirklich dreiseitiger Fußball gesagt. Freaky, oder? Ist eine Erfindung von einem dänischen Künstler in den 60ern, so steht es hier zumindest. Da spielen dann einfach drei Mannschaften gegeneinander. Das Fußballfeld ist nicht mehr rechteckig, sondern sechseckig und es stehen dann logischerweise drei Tore auf dem Platz. Anders als beim normalen Fußball wird aber nicht gezählt, welche Mannschaft wie viele Tore geschossen hat, sondern wer wie viele kassiert hat. Und es gewinnt dann das Team, das die wenigsten Bälle reinbekommen hat. Und ganz ehrlich, ich spüre eure kritischen Gedanken dazu. Tatsächlich wurde das aber auch mal gespielt. Zum Beispiel in der Türkei, aber auch in England. Und wie wir heute wissen, so richtig durchgesetzt hat es sich offenbar nicht. Ich hoffe jetzt aber auch mal, dass niemand vom DFB mithört. Also was bei uns los wäre, wenn der DFB herausfinden würde, dass er bei einem Fußballspiel die überteuerten Karten nicht nur an die Fans von zwei Clubs, sondern direkt an drei Fans Lager verkaufen könnten. Ja, hallo Kommerz.
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1: Im Laufe des Abends kann es bei euch noch nass werden. Es ziehen noch ein paar Regenwolken von West nach Ost über das Land hinweg. Morgen am Mittwoch ist auch alles dabei. Erst ein Mix aus Sonne und Wolken. Im Tagesverlauf steigt da aber auch die Wahrscheinlichkeit für Regen und Gewitter. Die Temperaturen in der Spitze 15 bis 19 Grad. Und das sind die Staus. A1 Köln-Münster zwischen Schwerte und Kreuz Dortmund-Unna 2 Kilometer Viertelstunde. A45 Gießen-Hagen zwischen Drolshagen und Meinerzhagen 1 Kilometer 20 Minuten. Und die 45 jetzt Dortmund-Hagen zwischen Kreuz Dortmund-Witten und Dortmund-Süd 2 Kilometer, heißt für euch 7 Minuten on top.
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1: An dieser Stelle muss ich noch einen Warnhinweis unterbringen. Ja, so ein bisschen Bildungsradio hier am Dienstagabend. Wenn ihr mal auf der Straße einem Mann begegnet, der einen weißen Kittel trägt und von sich behauptet, er sei Doc, muss das nicht unbedingt stimmen. Seit den 80ern wissen wir ja, nicht jeder Doc ist ein medizinischer Doc.
3: Moment mal, Doc. Wollen Sie mir weismachen, Sie bauten eine Zeitmaschine? Aus einem DeLorean?
1: Ja, haben wir gelernt. Und heute hat Michael J. Fox seinen 65. Geburtstag, der Star aus Zurück in die Zukunft. Wir gratulieren gleich nochmal und hören natürlich auch ziemlich passende Musik dazu. Jonas Blue auf der Dienstagabend-Playlist mit Fast Car. Ich bin der Trick Frost. Hi zusammen.

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0: Wir spielen euch Jay-Lo an diesem Dienstagabend. Die Hits im besten Mix und ja, Geburtstagskind gibt es heute auch noch. Michael J. Fox wird heute 65 Jahre alt. Michael J. Fox sagt euch was, ne? Der Held vieler Kindheiten, Doc Hollywood, Teen Wolf oder natürlich Zurück in die Zukunft. Drei Teile gab es, legendär, wirklich alle. Und da gratuliert natürlich auch Comedian Hannes Höfer.
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2: Ey, wer will heute noch in die Zukunft reisen, ne? Als Kind fand ich die Vorstellung auch toll. Wie lange habe ich von einem Hoverboard geträumt? Selbstbindende Schuhe, hier diese Air Jordans wie ein Zurück in die Zukunft. Das ist eine Erfindung. Was haben wir heute? Skechers Slip-Ins. Die Zukunft ist kein Sehnsuchtsort mehr. Wenn heute so ein Terminator in unsere Zeit reisen würde. Ich komme aus der Zukunft. Ja, vor dem jetzt auch keinen Schiss, dem wird sie erstmal in den Arm nehmen, dem eine Schüssel Milchreis kochen und ihm erklären, warum wir das mit dem Klimawandel, der Rente und dem Videobeweis beim Fußball so verkackt haben. Ich will mich doch auch lieber in die 90er kuscheln, den ganzen Tag Duckwing Duck gucken und ein Bum-Bum-Eis nach dem anderen lutschen. Ich wette, technisch ist das schon möglich. Wahrscheinlich hat Elon Musk längst eine Zeitmaschine im Keller stehen, aber nicht mal der ist bekloppt genug, um ins Jahr 2100 reisen zu wollen. Trotzdem, für gestern gibt's nichts und immer dran denken. Natürlich kümmere ich mich um die Zukunft. Ich habe ja vor, den Rest meines Lebens daran zu verbringen. Ist jetzt nicht ganz von mir, sondern von Mark Twain, aber ich hätte es genauso gesagt.
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1: Ich bin Dirk Zeitler. Nach einem Feuer in einem Umspannwerk in Reutlingen und einem daraus folgenden großflächigen Stromausfall hat sich der Verdacht auf Brandstiftung erhärtet. Davon gehe man inzwischen vor dem Hintergrund der bisherigen vorläufigen Ermittlungsergebnisse aus, teilte die Generalstaatsanwaltschaft Stuttgart mit. Ein oder mehrere bislang noch unbekannte Täter seien eingedrungen, um auf dem Gelände an mehreren Stellen Brände zu legen. Um fast 500 Euro sollen sich ab Juli die Bezüge der 630 Abgeordneten im Bundestag erhöhen. Nun steht fest, die Diätenerhöhung wird in diesem Jahr gestrichen. Die Fraktionen von Union und SPD haben nach dpa-Informationen beschlossen, noch in dieser Woche einen entsprechenden Gesetzentwurf im Bundestag einzubringen.
2: Die Politiker wollen damit ein Sparsignal an die Bevölkerung senden. Immerhin leben wir alle in schwierigen Zeiten. Auch die Grünen, die AfD und die Linke haben schon ihr Go gegeben. Damit ist das Abstimmungsergebnis im Bundestag also schon klar. Die Diäten orientieren sich normalerweise an der Lohnentwicklung und die war gut. Aber gleichzeitig stehen aktuell viele Reformen an. Fällt die Erhöhung aus, bekommen sie weiter rund 11.800 Euro im Monat. Ursula Winkler, Nachrichtenredaktion.
1: Die politisch motivierte Kriminalität hat im vergangenen Jahr einen neuen Höchststand erreicht. Die Polizei zählte bundesweit mehr als 85.000 Straftaten mit politischem Hintergrund, knapp 2% mehr als 2024.
3: Einen leichten Anstieg gibt es insgesamt bei den politisch motivierten Gewalttaten, von denen der größte Teil auf das Konto von Tätern aus dem rechten Spektrum geht. Aber auch links motivierte Kriminalität nimmt stark zu. Innenminister Dobrindt führt das unter anderem auf mehr Gewalt gegen Polizistinnen und Polizisten zurück. Laut BKA-Präsident Münch spitzt sich die gesellschaftliche Stimmung zu, das Fundament der Demokratie wird angegriffen. Wesentliche Treiber sind aus seiner Sicht soziale Medien, über die Hasshetze und Propaganda verbreitet werden. David Riemer, Nachrichtenredaktion.
1: Ein deutscher Astronaut gehört nicht zur Crew. Der italienische ESA-Astronaut Luca Parmitano wird als erster Europäer beim NASA-Mondprogramm Artemis mitfliegen, wie die US-Raumfahrtbehörde NASA mitteilte. Artemis 3 soll 2027 starten, allerdings nicht zum Mond, sondern nur zu Tests in eine Erdumlaufbahn. Und das waren die Nachrichten mit Dirk Zeitler.
4: Jetzt um kurz nach neun haben wir noch einige Regenschauer, die durch das Land ziehen, grob in östliche Richtung. Morgen am Mittwoch ist auch alles dabei, so ein Mix aus Sonne und Wolken erst. Im Tagesverlauf können sich aber auch da wieder örtlich Gewitter bilden. Die Höchstwerte 15 bis 19 Grad. Da haben wir drei Meldungen. A1 Köln-Münster zwischen Schwerte und Kreuz Dortmund-Unna. 2 Kilometer, 21 Minuten. Die 45 Gießen-Hagen zwischen Drolshagen und Meinerzhagen. 1 Kilometer, Viertelstunde. Und die 59 Duisburg-Dienstlaken zwischen Duisburg-Zentrum und Duisburg-Meidrich. 1 Kilometer. Auch da eine Viertelstunde. Euch eine gute Fahrt.
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4: So, wir machen an dieser Stelle mal Aufgabenteilung. Ihr kümmert euch um das Popcorn und die Getränke. Ich gehe für uns alle zur Kinokasse. Gleich gehen wir ins Kino. Steven Spielberg hat einen neuen Film draußen. Unser Filmemann Jörg Albrecht hat ihn schon gesehen. Sein Eindruck gleich hier in der Show. Feuermusik von Ed Sheeran und Shivers. Ich bin Andrik Frost. Habt einen

0: Teddy Swims, Mr. Know-It-All. Und wo wir gerade bei Alleswissern sind, woher weiß man, wenn man am Strand liegt im Sommerurlaub, dass ein Hai in der Nähe ist? Na, man hört das, ne? An der Musik, die dann irgendwann kommt und total bedrohlich wird. Das haben wir doch damals im Kino gelernt, das muss doch stimmen.
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0: Vor 50 Jahren hat Steven Spielberg mit Der weiße Hai quasi den Sommer-Blockbuster erfunden und bald wird der Star-Regisseur aus Hollywood 80 und er will zeigen, dass er es immer noch drauf hat. Diese Woche kommt sein neuer Film in die Kinos, Disclosure Day, der Tag der Wahrheit, und unser Kinomann Jörg Albrecht, der hat den Streifen schon gesehen und das Schöne ist, er sagt euch sogar, wie er war.
2: Warum sollte er ein so riesiges Universum erschaffen? Und das nur für uns?
3: Richtig gute Frage. Nicht nur für eine Nonne. Egal ob gläubig oder nicht. Bestimmt jeder hat sich genau das schon gedacht. In einem so riesigen Universum muss es außer uns doch noch anderes Leben geben. Einer, der sich da absolut sicher ist, war schon immer Steven Spielberg.
4: I am much more inclined now than I was when I made Close Encounters. To really believe that we're not the only intelligent civilization in the universe.
3: Noch mehr als damals, als er Unheimliche Begegnung der dritten Art gedreht hat, tendiere er dazu, so Spielberg, dass wir nicht die einzige intelligente Zivilisation im Universum sind. Unheimliche Begegnung der dritten Art, E.T., Krieg der Welten. Aliens ziehen sich durch Spielbergs Filmschaffen. Jetzt auch in Disclosure Day, der Film, in dem die Wahrheit endlich aufgedeckt wird.
5: Diese 79-jährige Terrorkampagne voller Lügen muss enden.
6: Was wirst du tun?
7: Ich enthülle es.
3: 79 Jahre, wir rechnen kurz und landen im Jahr 1947, in dem ein UFO in Roswell abgestürzt sein soll. Man stelle sich vor, was los wäre, wenn wir wüssten, dass Aliens existieren.
8: Die menschliche Rasse wird nicht akzeptieren, was wir wissen.
9: Sie müssen ihn aufhalten.
10: Was mache ich jetzt?
3: Fragt sich Josh O'Connor als Whistleblower Daniel, weil er und eine von Emily Blunt gespielte Journalistin ihr Wissen nicht länger für sich behalten wollen, will man sie zum Schweigen bringen.
11: Sie dürfen nicht zum Haus zurückgehen.
12: Die haben sie gefunden. Ich weiß nicht, wer sie sind, aber die werden sie umbringen.
3: Disclosure Day ist kein Alien-Invasionsfilm wie Krieg der Welten, sondern ein lupenreiner, spannender Verschwörungsthriller mit Akte X-Touch. Spielberg kann es eben immer noch.
0: Disclosure Day läuft ab dieser Woche im Kino. Dankeschön, Jörg Albrecht, für deinen Eindruck.

0: Ein paar Regenwolken sind noch unterwegs bei uns im Land. Es kann also auch bei euch noch nass werden. Schauen wir auf den Mittwoch. Da ist auch alles dabei. Wir starten mit einem Sonne-Wolken-Mix. Im Tagesverlauf können sich aber auch örtlich Gewitter bilden. Die Temperaturen 15 bis 19 Grad. Zwei Meldungen. A1 Köln-Münster zwischen Schwerte und Kreuz Dortmund-Unna. 1 Kilometer, 10 Minuten kommen obendrauf. Und die 59 Duisburg-Dienstlaken zwischen Duisburg-Zentrum und Meidrich. 1 Kilometer, 9 Minuten.
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0: Die Kinder sind im Bett. Das heißt, die Eltern haben jetzt auch mal so ein bisschen Zeit für sich. Ich meine ja nur. Also ich wünsche es euch auch an diesem Dienstagabend. Da machen wir aber auch im Radio dann das Licht aus. Hier ist Kato. Turn the lights off.

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schönen Dienstagabend euch. Kleine Vorfreude auf übermorgen. In 48 Stunden ist die erste Halbzeit schon gespielt. Oder zumindest fast. Die Fußball-WM startet am Donnerstag. 21 Uhr ist das Eröffnungsspiel deutscher Zeit. Mexiko gegen Südafrika, wenn ich das jetzt richtig auf dem Schirm habe. Und generell könnte diese WM ja sowieso sehr verrückt werden.

0: So alle ein bisschen leiser jubeln.
1: Jubel!
0: Nee, jetzt eben nicht. Diesmal wird das leider nichts mit. Oder mit dem Teil hier. Ja, sogar die Vuvuzela muss dieses Jahr leider im Schrank bleiben. Aber keine Sorge, Leute, ich habe mich mal informiert. Online gibt's wirklich die wildesten Tipps für den leisen Fußballrausch. Tipp 1, Thema Jubeln. Atmen Sie tief durch die Nase ein und pressen Sie die Freude in ein kurzes, kontrolliertes Ja! Beziehungsweise ein leises Flüstern, das im eigenen Hals stecken bleibt. Ja, ist ja quasi wie richtiges Jubeln. Gut, jetzt Tipp 2, Thema Klatschen. Klatschen Sie nicht in die Hände, sondern ballen Sie die Fäuste und reiben Sie sie aneinander, um die Energie physisch abzubauen. Ja, funktioniert doch auch top. Sieht doch einfach nach purer Torfreude aus. Dann hier, lecker Bierchen. Dazu ein Spezialtipp von mir. Diesmal einfach nicht so gierig trinken. Dann gibt's auch kein lautes Rülpsen, sondern nur ein leises Bäuerchen. Ja, kann ja jetzt nichts mehr schief gehen. Ich wünsche uns allen eine geniale WM und ich sag mal, völlig losgelöst von der Erde. Freunde, gut Kick von mir.
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1: Ich bin Thomas Brockt. Nach dem Feuer in einem Umspannwerk in Reutlingen und dem daraus folgenden großflächigen Stromausfall hat sich der Verdacht auf Brandstiftung erhärtet. Davon gehe man inzwischen vor dem Hintergrund der bisherigen Ermittlungsergebnisse aus, teilten die Generalstaatsanwaltschaft Stuttgart und das Landeskriminalamt mit.
2: Die Ermittler gehen davon aus, dass ein oder mehrere Täter auf dem Gelände an mehreren Stellen Brände gelegt haben. Dabei soll Brandbeschleuniger verwendet worden sein. Wer hinter der Attacke stehen könnte, ist unklar. Ein Bekennerschreiben hat es nicht gegeben. Doch der Vorfall erinnert an zwei mutmaßlich von Linksextremisten begangene Brandanschläge auf die Stromversorgung in Berlin. Die Ermittler bitten nun alle, die in der Nähe des Umspannwerks verdächtige Personen oder Fahrzeuge gesehen haben, sich zu melden. Dirk Zeitler, Nachrichtenredaktion.
1: Der Bundestag soll in diesem Jahr auf die regelmäßige Diätenerhöhung verzichten. Die Fraktionen von CDU, CSU und SPD haben nach Informationen der Deutschen Presseagentur beschlossen, noch in dieser Woche einen entsprechenden Gesetzentwurf im Bundestag einzubringen. Sie wollen damit in finanziell und wirtschaftlich schwierigen Zeiten ein Sparsignal an die Bevölkerung senden. Die Diätenerhöhung, die sich an der Lohnentwicklung orientiert, hätte in diesem Jahr fast 500 Euro ausgemacht. Ein deutscher Astronaut gehört nicht zur Crew. Der italienische ESA-Astronaut Luca Parmitano wird als erster Europäer beim NASA-Mondprogramm Artemis mitfliegen, wie die US-Raumfahrtbehörde NASA mitteilte. Artemis 3 soll 2027 starten, allerdings nicht zum Mond, sondern nur zu Tests in eine Erdumlaufbahn.
3: Bei der Artemis 3 kommt alles anders, als man dachte. Statt Mondlandung gibt's zweiwöchige Ankoppelmanöver mit dem Blue Origin Lander von Amazon-Gründer Jeff Bezos und dem Starship von Elon Musk, SpaceX. Diese Kooperation ist auch bei künftigen Mondmissionen geplant. Die deutschen Astronauten Alexander Gerst und Matthias Maurer bleiben zu Hause und ob sie bei Artemis 4 mitfliegen werden, ist unklar. Aus den USA, Tina Eck.
1: Der Iran hat nach Angaben von US-Präsident Trump einen US-Militärhubschrauber abgeschossen. Die USA müssten notwendigerweise auf diesen Angriff reagieren, teilte Trump auf seiner Plattform Truth Social mit. Wie genau diese Reaktion aussehen werde, ließ er offen. Zwei Piloten des abgeschossenen Apache-Hubschraubers seien unverletzt und in Sicherheit.
2: Und das waren die Nachrichten mit Dirk Zeitler.
4: Heute Abend sind einige Regenschauer noch unterwegs bei uns im Land, sind aber immer nur so kleine Gebiete, die da von West nach Ost durchziehen. Morgen starten wir mit einem Mix aus Sonne und Wolken in den Mittwoch. Im Tagesverlauf können sich örtlich aber auch Regenschauer und teilweise auch Gewitter bilden. Die Höchstwerte 15 bis 19 Grad. Da sind wir fix durch. A1 Köln-Münster zwischen Schwerte und Kreuz Dortmund-Unna 1 Kilometer 10 Minuten. Gute Fahrt euch.
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4: Kleiner gedanklicher Ausflug, wenn ihr an Schweden denkt. Was kommt euch da in den Sinn? Ja, ganz toll, ne? Oder Michel aus Lönneberger. Die Schweden können aber natürlich auch gute Popmusik, das wissen wir seit ABBA. Anderes Beispiel dafür aus Göteborg hier. Ace of Base, All That She Wants, ist auch schwedisch. Habt einen guten Dienstagabend. Ich bin Hendrik Frost. Hallo zusammen.

0: Und was ist für euch das coolste Auto aller Zeiten?
1: Moment mal, Herr Doc. Wollen Sie mir weismachen, Sie bauten eine Zeitmaschine aus einem DeLorean?
0: Natürlich ist es der DeLorean. Ich meine, immerhin kann der auch in alle Zeiten reisen, um das coolste Auto zu sein. Ach, ich liebe diese Filmreihe, ne? Zurück in die Zukunft. Und wir feiern heute einen ganz besonderen Geburtstag, nämlich den von Michael J. Fox. 65 wird er heute. Er war gerade mal 23, als er die Hauptrolle in Zurück in die Zukunft spielt und damit zum Star wird. Ein paar Jahre später, mit 30, bekommt er dann die Diagnose Parkinson. Aber er lässt sich nicht runterbekommen und ist immer noch gut dabei. Kinomann Jörg Albrecht, der gratuliert.
2: Marty, du musst mit mir zurückkommen.
1: Wohin?
2: Zurück in die Zukunft.
3: So wie Marty über das Phänomen Zeitreisen staunt, hört auch Michael J. Fox 1985 vom riesigen Erfolg der Science-Fiction-Komödie Zurück in die Zukunft überrascht.
1: Absoluter Wahnsinn.
3: Plötzlich ist der 1,63 Meter kleine Fox ein Riese in Hollywood.
4: The popularity of Michael J. Fox.
5: What is the secret of your success?
6: And the winner is
4: Michael J. Fox.
3: Ein Unbekannter ist er allerdings auch da schon nicht mehr. Amerika kennt ihn bereits aus dem Fernsehen. Und da vor allem aus der Sitcom Familienbande.
7: Na, wie sehe ich aus?
8: Spießig. Du bist ein junger Mann, du solltest noch nicht an Karriere denken.
3: Nicht nur als Marty McFly füllt Michael J. Fox die Kinokassen. Auch andere Filme wie Das Geheimnis meines Erfolgs werden Kinohits. In ernsten Rollen dagegen, da will ihn kaum einer sehen. Als Fox dann Anfang der 90er Doc Hollywood dreht, stellt er fest, dass irgendetwas mit ihm nicht stimmt.
9: I woke up and I noticed my pinky. Auto-animated. Parkinson's disease.
3: Er sei aufgewacht und sah seinen kleinen Finger, der sich von allein bewegt hat. Fox ist 29, als er die Diagnose Parkinson erhält. Erst viele Jahre später aber macht er seine Krankheit öffentlich. In einem Interview wird er gefragt, warum er sich dazu entschieden hat. Fox antwortet, weil diese Krankheit schon so lange zu seinem Leben dazugehöre. Außerdem wolle er nicht deswegen diskriminiert werden und den Leuten viel mehr sagen, schaut mal, den kennt ihr alle. Und er kommt damit gut klar.
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0: Aktuell ziehen noch ein paar kleinere Regenwolken übers Land hinweg. Die zweite Nachthälfte wird dann trockener. Morgen am Mittwoch starten wir mit einem Mix aus Sonne und Wolken in den Tag. Im Tagesverlauf können sich dann aber auch wieder Regenschauer und auch Gewitter bilden. Das Ganze bei Höchsttemperaturen von so 15 bis 19 Grad. Wir sind unterwegs auf der A3 Köln Richtung Oberhausen in Höhe Kreuzhilden. Da ist im Moment nur ein Fahrstreifen frei. Es läuft eine Unfallaufnahme. Ihr braucht 10 Minuten länger. Und die 44 Dortmund-Kassel zwischen Diemelstadt und Bräuna. 2 Kilometer Stau, 5 Minuten on top.
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0: Schönen guten Abend, Hendrik Frost mein Name und Grüße an dieser Stelle an alle, die noch auf der Autobahn unterwegs sind. Wenn ihr so in andere Autos reinguckt, seht ihr dann auch mehr als ein Bildschirm leuchten, also Radio oder Tacho sowieso, aber dann auch noch ein Bildschirm in der Hand des Fahrers. Ja, ich weiß, ne, Handynutzung am Steuer, keiner macht es offiziell, aber trotzdem passieren ständig Unfälle deswegen. Und es wird ja auch kontrolliert von der Polizei, es gibt da wirklich hohe Strafen für, ich glaube sogar einen Punkt in Flensburg. Und wir haben uns so eine Kontrolle angeschaut. Die Reportage gleich hier bei mir in der Show. Vorher Musik. Das hier zum Beispiel, die aktuelle von Mark Forster. Das ist

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0: Gleich neue Musik auf dieser Dienstagabend-Playlist. Moscana, Rhythm Unknown bei uns. Habt ihr schon mal beim Autofahren das Handy benutzt? Ich könnte ehrlich sein, ihr seid vielleicht gerade allein im Auto unterwegs, ich kann euch nicht hören. Eine Studie des ADAC sagt, 3% der Fahrerinnen und Fahrer nutzen das Handy am Steuer ziemlich häufig, besonders auf der Autobahn. Das ist eine Untersuchung in 5 Großstädten gewesen. Die Polizei kontrolliert regelmäßig, weil das richtig gefährlich ist, ob Handys während der Fahrt benutzt werden. Und mein Kollege Thorsten Ortmann war bei so einer Kontrolle dabei.
1: 2 Polizeibeamte stehen hier auf der Brücke. Der eine beobachtet den Verkehr mit dem Fernglas, der andere mit der Kamera. Und fast im Minutentakt klickt hier bei Hauptkommissar Thomas Marsberg die Kamera. Und was er bei diesen Kontrollen so alles da sieht, das macht ihn selbst fassungslos.
2: Gerade bei Lkw-Fahrern, da wird telefoniert, da wird am Laptop gearbeitet, da wird am Navigationsgerät gearbeitet, da wird gesimst und geappt.
1: Ein Fahrer fällt der Polizei auf, weil er mit dem Ladekabel und Handy gleichzeitig beschäftigt ist. Da wird das Autofahren zur lästigen Nebensache. Was haben Sie gemacht am Handy heute?
3: Weil ich brauchte den Akku, deswegen habe ich

0: erreichbar bleibe.
1: Ja, und immer häufiger führt genau das zu schweren Unfällen, sagt Gunnar Wortmann von der Polizei.
2: Wir sehen es auf jeden Fall auch bei den Schwerstunfällen. Das heißt auch mit getöteten Verkehrsteilnehmern, wo wir dann teilweise auch nicht sicher sind, was überhaupt die Unfallursache war. Wir können das dann meistens nur vermuten, weil es schlecht zu beweisen ist, dass da Ablenkung dann wirklich eine Rolle gespielt hat. Insbesondere zum Beispiel bei den Stauunfällen auf den Autobahnen.
1: Fazit der Kontrolle heute: kaum einer telefoniert am Steuer. Dafür wird häufiger gelesen und getextet. Die Polizei nennt solche Fahrer übrigens Blindflieger.
3: So, und falls ihr mal Digital Detox machen wolltet, fangt doch beim Autofahren damit an.
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1: Ich bin Thomas Brockt. Um fast 500 Euro sollten sich ab Juli die Bezüge der Abgeordneten im Bundestag erhöhen. Nun steht fest, die Diätenerhöhung wird in diesem Jahr gestrichen. Die Fraktionen von Union und SPD haben nach dpa-Informationen beschlossen, noch in dieser Woche einen entsprechenden Gesetzentwurf im Bundestag einzubringen.
2: Die Politiker wollen damit ein Sparsignal an die Bevölkerung senden. Immerhin leben wir alle in schwierigen Zeiten. Auch die Grünen, die AfD und die Linke haben schon ihr Go gegeben. Damit ist das Abstimmungsergebnis im Bundestag also schon klar. Die Diäten orientieren sich normalerweise an der Lohnentwicklung und die war gut, aber gleichzeitig stehen aktuell viele Reformen an. Es sei ein Gebot der Glaubwürdigkeit und der Verantwortung, dass auch die Abgeordneten ihren Beitrag leisteten, hieß es. Ursula Winkler, Nachrichtenredaktion.
1: Nach dem Feuer in einem Umspannwerk in Reutlingen und dem daraus folgenden großflächigen Stromausfall hat sich der Verdacht auf Brandstiftung erhärtet. Davon gehe man inzwischen vor dem Hintergrund der bisherigen Ermittlungsergebnisse aus, teilten die Generalstaatsanwaltschaft Stuttgart und das Landeskriminalamt mit. Ein oder mehrere bislang noch unbekannte Täter seien nach derzeitigem Stand auf das Gelände eingedrungen, um dort an mehreren Stellen Brände zu legen. Dabei soll Brandbeschleuniger genutzt worden sein. Die politisch motivierte Kriminalität hat im vergangenen Jahr einen neuen Höchststand erreicht. Die Polizei zählte bundesweit mehr als 85.000 Straftaten mit politischem Hintergrund, knapp 2% mehr als 2024.
3: Einen leichten Anstieg gibt es insgesamt bei den politisch motivierten Gewalttaten, von denen der größte Teil auf das Konto von Tätern aus dem rechten Spektrum geht. Aber auch links motivierte Kriminalität nimmt stark zu. Innenminister Dobrindt führt das unter anderem auf mehr Gewalt gegen Polizistinnen und Polizisten zurück. Laut BKA-Präsident Münch spitzt sich die gesellschaftliche Stimmung zu, das Fundament der Demokratie wird angegriffen. Wesentliche Treiber sind aus seiner Sicht soziale Medien, über die Hasshetze und Propaganda verbreitet werden. David Riemer, Nachrichtenredaktion.
1: Die deutschen Fußballerinnen haben zum Abschluss der WM-Qualifikation einen Sieg gefeiert. Beim Gruppenletzten Slowenien gewann die DFB-Auswahl mit 2:0. Das WM-Ticket hatte das deutsche Team sich schon zuvor gesichert. Das waren die Nachrichten mit Thomas Brockt.
4: Heute Abend sind einige Regenschauer noch unterwegs bei uns im Land, sind aber immer nur so kleine Gebiete, die da von West nach Ost durchziehen. Morgen starten wir mit einem Mix aus Sonne und Wolken in den Mittwoch. Im Tagesverlauf können sich örtlich aber auch Regenschauer und teilweise auch Gewitter bilden. Die Höchstwerte 15 bis 19 Grad. Eine Meldung von der A1 Köln-Münster zwischen Schwerte und Kreuz Dortmund-Unna. 1 Kilometer, 4 Minuten kommen oben drauf. Gute Fahrt durch die Nacht euch.
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4: Der späte Dienstagabend, kurz nach 11, aber ich freue mich, dass ihr mit dabei seid. Hendrik Frost, mein Name, hallo. Und dadurch, dass ihr jetzt Radio hört, habt ihr einen ungeheuren Vorteil gegenüber allen anderen. Ich verrate euch nämlich gleich nach 3 Songs, wie ihr hier bald bei uns wieder Urlaub gewinnen könnt. Das geht schon am Sonntag vor dem ersten Gruppenspiel der deutschen Nationalelf bei der Fußball-Weltmeisterschaft. Ja, wir hauen wieder Urlaub raus mit Altours. Es geht für euch direkt in die Sonne. Ihr bleibt jetzt also dran, ich spiele 3 Hits und dann erfahrt ihr, wie ihr demnächst zu eurer Familie sagen könnt. Baby.

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0: Aktuell ziehen noch ein paar kleinere Regenwolken übers Land hinweg. Die zweite Nachthälfte wird dann trockener. Morgen am Mittwoch starten wir mit einem Mix aus Sonne und Wolken in den Tag. Im Tagesverlauf können sich dann aber auch wieder Regenschauer und auch Gewitter bilden. Das Ganze bei Höchsttemperaturen von so 15 bis 19 Grad. Und zu so später Stunde nur noch eine kleine Meldung für euch. A46 Heinsberg-Düsseldorf zwischen Kreuzholz und Kapellen. 4 Kilometer, 5 Minuten. Gute Fahrt.
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0: Ja, ja, erst Wetter, dann Verkehr und jetzt auch noch das hier. Ich will ja gar nicht lange sabbeln. Ich meine, wer bin ich denn auch? Ich will euch die Musik nicht vorenthalten. Komm, wir spielen was Entspanntes von Maroon 5. Hier ist Memories. Ich freue mich, dass ihr dabei seid. Das ist der späte Dienstagabend. Here's

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0: gehalten werden. Stimmt gar nicht. Es ist Benzin. Entweder Benzin für den Porsche oder fürs Motorrad.
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4: Der Sommer ist da. Ja, woran erkennt man das? Ja, richtig, die Brummer sind wieder auf den Straßen unterwegs. Nicht Insekten, nein, Motorradfahrer. Ja, und die sind ja wie Zugvögel. Von Ende Oktober bis Ostern siehst du gar keinen. Dann vereinzelt quasi die Späher, die sich schon mal auf die Straße trauen, um die Schlaglöcher zu zählen. Ja, und sobald die Spargelsaison sich dem Ende zuneigt, bäm, sind die Straßen wieder voll mit Schwärmen, Großverbänden, Divisionen, Rotten von Motorradfahrern. Da fahren Motorradketten an dir vorbei. Ja, dagegen wirkt der Eichenprozessionsspinner wie ein Einzelgänger. Aber wir sehen natürlich auch die einsamen Wölfe. Meistens stehen die so mit so einem Platten- oder Motorschaden am Straßenrand. Tja, Alleinfahren ist nicht immer gut. Und das Schöne ist ja, Motorradfahren ist so vielfältig. Da findet jeder das Passende. Es sieht ja auch nicht jeder auf seinem Bock aus wie der Terminator auf der Fatboy. Ja, manche sehen auch aus wie Wolfgang Viereck auf seinem Traktor mit Resi. Bei vielen denkt man sich, ey, muss das denn sein mit dem Moped? Hättest du dir nicht einfach einen Thermomix kaufen können? Und bei anderen Bikern denkst du, ach guck, der fährt sogar einen Thermomix. Ich werde ja immer wieder gefragt, Atze, warum fährst du kein Motorrad? Ja, ganz einfache Antwort. Weil Porsche keine baut.
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0: Und das war's von mir. Mein Name ist Hendrik Frost. An dieser Stelle sage ich nicht auf Wiederhören, sondern Tschüss. Es war mir eine Freude mit euch. Vielen Dank fürs Einschalten, für die vielen tollen Jahre. Und ich lasse euch noch Musik da von Bebe Rexha, New Religion.
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1: Ich bin Thomas Brockt. Nach dem Feuer in einem Umspannwerk in Reutlingen und dem daraus folgenden großflächigen Stromausfall hat sich der Verdacht auf Brandstiftung erhärtet. Davon gehe man inzwischen vor dem Hintergrund der bisherigen Ermittlungsergebnisse aus, teilten die Generalstaatsanwaltschaft Stuttgart und das Landeskriminalamt mit. Ein oder mehrere bislang noch unbekannte Täter seien nach derzeitigem Stand auf das Gelände eingedrungen, um dort an mehreren Stellen Feuer zu legen. Dabei soll Brandbeschleuniger genutzt worden sein. Beim 500 Milliarden Euro Sondervermögen für Investitionen in die Infrastruktur gibt es aus Expertensicht Handlungsbedarf. Ein Beirat für das Programm legte in Berlin seinen ersten Bericht vor. Finanzminister Klingbeil räumte ein, dass das Tempo bei den Investitionen noch höher werden müsse.
2: Immer wieder hört man, dass die hunderten Milliarden, die für die Infrastruktur bereitstehen, nur langsam abfließen. Auch der Beirat, der das 500-Milliarden-Programm begleitet, sieht da Luft nach oben. Finanzminister Klingbeil bat einerseits um Geduld. Das Programm laufe ja erst seit rund einem Jahr, sei aber für 12 Jahre ausgelegt. Höheres Tempo sei aber möglich und nötig, so Klingbeil. Helfen soll unter anderem auch ein Bonus- und Malus-System. Die Idee, wer Investitionen schneller umsetzt, könnte mehr Mittel bekommen, wer bummelt, weniger. Ronny Tochau, Nachrichtenredaktion.
1: Sophia und Noah sind weiter die beliebtesten Babynamen. Das hat die Gesellschaft für deutsche Sprache herausgefunden. Ein anderer Name dagegen ist erst im vergangenen Jahr weit nach oben geklettert in der Hitliste.
3: Theo macht einen richtigen Sprung nach vorn, aber auch Emil klettert im Ranking. Doch unterm Strich kleben auf den Kita-Garderoben bei uns wohl doch eher die bekannten Namen. Bei den Mädels sind das neben Sophia, Mia, Lina und Ella, bei den Jungs klar, Noah, aber auch Matteo und Leo ist im Kommen. Das hat aber wohl nichts mit dem aktuellen Papst zu tun. Kurze, prägnante Namen, sagen die Forscher, die sind im Trend. Claudia Wächter, Nachrichtenredaktion.
1: Der Bundestag soll in diesem Jahr auf die regelmäßige Diätenerhöhung verzichten. Die Fraktionen von CDU, CSU und SPD haben nach Informationen der Deutschen Presseagentur beschlossen, noch in dieser Woche einen entsprechenden Gesetzentwurf einzubringen. Sie wollen damit in finanziell und wirtschaftlich schwierigen Zeiten ein Sparsignal an die Bevölkerung senden. Die Diätenerhöhung, die sich an der Lohnentwicklung orientiert, hätte in diesem Jahr fast 500 Euro ausgemacht.
4: Das ist mal wieder eine wolkige Nacht, aber zumindest lassen die Regenschauer jetzt so langsam nach und ziehen raus aus NRW. Das Ganze aber noch relativ frisch, 5 bis 9 Grad. Nachher bekommen wir dann wieder einen sehr wolkigen Tag. Dann gibt es auch wieder Schauer, dann kommen neue Schauer zu uns rein und wir müssen hier und da auch wieder mit Gewittern rechnen. Temperaturen nachher so 15 bis 19 Grad.
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5: A30 Osnabrück-Bad Oeynhausen. Zwischen Bad Oeynhausen-Ost und Kreuz Bad Oeynhausen 2 Kilometer Stau. Und A43 Recklinghausen-Wuppertal zwischen Kreuz Recklinghausen und Recklinghausen-Hochlamark. 1 Kilometer stockender Verkehr. Wir wünschen allen unterwegs gute Fahrt.
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4: Jetzt bei uns die 90er. Mit einer Frau, die in Australien in einer Daily Soap mitgespielt hat. Und da hat sie sich gedacht, ach, das mit der Daily Soap, irgendwann ist doof. Ich kann doch auch singen. Hat sie in der Daily Soap gesungen und haben sich viele gewundert, dass das ein Riesenhit weltweit wurde, dass das zu uns rübergeschwappt ist von Australien damals in den 90ern. Natalie Imbruglia heißt die Frau. Hier ist sie mit Torn.

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Das ist Justin Bieber. Das ist ja schon ein cooler Künstlername, ne? Justin Bieber. Ja, wenn du so heißt, musst du irgendwie Sänger werden, ja? Aber wenn der Holly Humberstone heißt, ja, dann kannst du ja quasi nichts anderes machen, als irgendwie berühmt zu werden mit dem Namen. Ich meine, Holly Humberstone. Wow, ja. Comicfiguren heißen sonst so. Hey, Holly Humberstone. Oder du bist, was weiß ich, Schauspieler und spielst in einer Harry Potter-Geschichte mit. Holly Humberstone, ja. Könnte Lehrerin bei Hogwarts sein. Aber sie ist Sängerin geworden, sind wir sehr froh drum. To Love Somebody ist neu bei uns. Und damit bringe ich euch jetzt durch die Nacht.

0: Das ist eine sehr, sehr wolkige Nacht, aber zumindest ziehen die Schauer für diese Nacht erstmal raus aus NRW. Und es wird kalt, also kühler zumindest, 5 bis 9 Grad. Nachher kommen neue Schauer zu uns rein. Also die Wolken wechseln sich so ein bisschen aus und dann gibt es Regenschauer. Ab dem Nachmittag dann örtlich auch Gewitter. Temperaturen so zwischen 15 und 19 Grad nachher.
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2: Hier die aktuelle Verkehrslage. A30 Osnabrück Bad Oeynhausen. Zwischen Bad Oeynhausen Ost und Kreuz Bad Oeynhausen 2 Kilometer Stau. Weiterhin auf der A43 Recklinghausen Wuppertal zwischen Kreuz Recklinghausen und Recklinghausen Hochlamark 1 Kilometer stockender Verkehr und zusätzlich auf der A61 Koblenz Mönchengladbach zwischen Auffahrt Grafschaftringen und Rheinbach 2 Kilometer zähfließender Verkehr. Wir wünschen allen unterwegs gute Fahrt.
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0: So, und damit ist die Hälfte der Woche sozusagen schon mal angeknabbert. Ja, der Mittwoch gerade mal knapp über eine halbe Stunde alt. Und wir bringen euch durch diese Nacht jetzt mit Agnes und Release Me.

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0: Leonie und Don't Worry, das, ich sag mal so, das könnte schon Enkelchen von Mick Jagger sein. Ich meine, Mick Jagger, der ist 82 Jahre alt. Keith Richards, auch 82 Jahre. Ronnie Wood ist Jungspund dagegen. Das Küken in der Band mit 78 Jahren, muss man sich mal vorstellen, ja. 22, also 2022 haben sie ihr 60-jähriges Jubiläum gefeiert und sie sind immer noch am Start. Die Rolling Stones haben sogar einen neuen Song rausgebracht. In the Stars. Und den hören wir jetzt.
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1: Ich bin Thomas Brockt. Das US-Militär hat nach eigenen Angaben mit Vergeltungsschlägen gegen den Iran begonnen. Diese seien auf Anweisung von US-Präsident Trump und als Reaktion auf den Abschuss eines US-Militärhubschraubers erfolgt, teilte das US-Regionalkommando CENTCOM mit. Nähere Angaben wurden nicht gemacht. Nach Berichten iranischer Medien wurden am Abend in der Hafenstadt Sirik am Golf von Oman Explosionen gemeldet, ohne dass diese eindeutig zugeordnet werden konnten. Nach einem Feuer in einem Umspannwerk in Reutlingen und einem daraus folgenden großflächigen Stromausfall hat sich der Verdacht auf Brandstiftung erhärtet. Davon gehe man inzwischen vor dem Hintergrund der bisherigen Ermittlungsergebnisse aus, teilten die Generalstaatsanwaltschaft Stuttgart und das Landeskriminalamt mit.
2: Die Ermittler gehen davon aus, dass ein oder mehrere Täter auf dem Gelände an mehreren Stellen Brände gelegt haben. Dabei soll Brandbeschleuniger verwendet worden sein. Wer hinter der Attacke stehen könnte, ist unklar. Ein Bekennerschreiben hat es nicht gegeben. Doch der Vorfall erinnert an zwei mutmaßlich von Linksextremisten begangene Brandanschläge auf die Stromversorgung in Berlin. Die Ermittler bitten nun alle, die in der Nähe des Umspannwerks verdächtige Personen oder Fahrzeuge gesehen haben, sich zu melden. Dirk Zeitler, Nachrichtenredaktion.
1: Ein deutscher Astronaut gehört nicht zur Crew. Der italienische ESA-Astronaut Luca Parmitano wird als erster Europäer beim NASA-Mondprogramm Artemis mitfliegen, wie die US-Raumfahrtbehörde NASA mitteilte. Artemis 3 soll 2027 starten, allerdings nicht zum Mond, sondern nur zu Tests in eine Erdumlaufbahn.
3: Bei der Artemis 3 kommt alles anders, als man dachte. Statt Mondlandung gibt's zweiwöchige Ankoppelmanöver mit dem Blue Origin Lander von Amazon-Gründer Jeff Bezos und dem Starship von Elon Musk, SpaceX. Diese Kooperation ist auch bei künftigen Mondmissionen geplant. Die deutschen Astronauten Alexander Gerst und Matthias Maurer bleiben zu Hause und ob sie bei Artemis 4 mitfliegen werden, ist unklar. Aus den USA, Tina Eck.
1: Der Bundestag soll in diesem Jahr auf die regelmäßige Diätenerhöhung verzichten. Die Fraktionen von CDU, CSU und SPD haben nach Informationen der deutschen Presseagentur beschlossen, noch in dieser Woche einen entsprechenden Gesetzentwurf im Bundestag einzubringen. Sie wollen damit in finanziell und wirtschaftlich schwierigen Zeiten ein Sparsignal an die Bevölkerung senden. Die Diätenerhöhung, die sich an der Lohnentwicklung orientiert, hätte in diesem Jahr fast 500 Euro ausgemacht.
4: Eine relativ entspannte Nacht. Es ist wolkig bei uns und die Regenschauer lassen jetzt nach und kalt ist es. Also finde ich zumindest 5 bis 9 Grad. Das ist für Anfang Juni schon relativ frisch, auch für eine Nacht. Nachher dann Temperaturen so bis 19 Grad. Da ziehen wieder ein paar mehr Wolken rein und wir müssen mit Regen rechnen, aber schauerartigem Regen.
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5: A4 Köln-Aachen, zwischen Aachen-Zentrum und Aachen-Laurensberg. 1 Kilometer Stau, 5 Minuten Zeitverlust. Und A43 Recklinghausen-Wuppertal, zwischen Kreuz Recklinghausen und Recklinghausen-Hochlamark. 1 Kilometer stockender Verkehr. Wir wünschen allen unterwegs gute Fahrt.
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4: Schöne Nacht mit uns. Ich hoffe, ihr seid nicht aufgewacht, weil ihr irgendwie gerade einen Fiebertraum hattet oder so. Also ich hoffe, ihr seid gesund. Alex Warren ist der einzige Fiebertraum, den wir jetzt ertragen können, weil er schön ist. Schöner Song. Fever Dream, jetzt für eure Nacht.
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0: Seid ihr schon so ein bisschen aufgeregt? Ich meine, übermorgen geht's ja los mit der Fußball-Weltmeisterschaft und das heißt Tschüss Schlafrhythmus, ja? Wegen der Zeitverschiebung starten viele Spiele erst am späten Abend oder nachts. Kollege Robert Jantz, da wird beim Ordnungsamt hier und da das Telefon wahrscheinlich mal heiß laufen, oder?
1: Ja, ich sag mal so, es würde mich nicht wundern. Ne? Lärmschutz ist ja bei uns heilig. Ich glaube, jeder hat schon mal diesen einen Nachbarn in seinem Leben gehabt, der es da mit den Ruhezeiten ganz genau genommen hat. Eine gute Nachricht habe ich da aber. Die Bundesregierung hat die Lärmschutzregeln für alle WM-Spiele gelockert. Das ermöglicht den Kommunen ein Auge zuzudrücken. Und viele Städte und Gemeinden in NRW machen das auch.
0: Das heißt, ich kann richtig Gas geben nach 22 Uhr auch.
1: Ja, fast.
0: Ich wusste, der kommt wieder ein Haken.
1: Also, für die Gastro sollte es kein Problem sein, mindestens bis Mitternacht die Spiele auch draußen zu zeigen. Also vielerorts gibt es da Ausnahmen, für Kneipen und Restaurants zum Beispiel. Aber jetzt kommt der Haken, diese Sonderregeln, die gelten nur für öffentliche Veranstaltungen. Also bei privaten Veranstaltungen, da gelten dann die ganz normalen Ruhezeiten. Also im Wohnzimmer, auf dem Balkon oder die Grill-Fußballparty im Garten. Da muss man dann trotzdem Rücksicht nehmen, aber das bekommen wir hin. Gerade wir beide.
0: Ja, Rücksicht ist mein zweiter Vorname.
1: Absolut.
0: Gleich gibt es dann bei uns noch mal ein paar Tipps, wie das klappt mit dem leise Jubeln.
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0: Das ist mal wieder eine wolkige Nacht, aber zumindest lassen die Regenschauer jetzt so langsam nach und ziehen raus aus NRW. Das Ganze aber noch relativ frisch, 5 bis 9 Grad. Nachher bekommen wir dann wieder einen sehr wolkigen Tag, dann gibt es auch wieder Schauer, dann kommen neue Schauer zu uns rein und wir müssen hier und da auch wieder mit Gewittern rechnen. Temperaturen nachher so 15 bis 19 Grad.
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2: A43 Recklinghausen-Wuppertal zwischen Kreuz Recklinghausen und Recklinghausen-Hochlarmark. 1 Kilometer Stau. Wir wünschen allen unterwegs gute Fahrt.
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0: Ab Donnerstag um diese Zeit steht man langsam wieder auf, um wieder Fußball zu gucken, ja? Leise bitte. Wir haben gleich ein paar Tipps für euch. Hier bei mir in der Show. Vor noch Sean Paul.

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0: muss mir schon mal einen Wecker stellen. So 2 Uhr nachts, 4 Uhr nachts.
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0: Ja, das sind die Anstoßzeiten und an die muss man sich bei dieser Fußballweltmeisterschaft erstmal gewöhnen. 2 Uhr nachts wird ein Spiel angepfiffen. Also 2 Uhr nachts unserer Zeit, ja? 4 Uhr nachts unserer Zeit. So, wir haben gerade schon darüber gesprochen, wie das mit dem Lärm nachts ist bei dieser WM und der Ruhestörung. Man kann aber auch ganz einfach leise jubeln und Fußball gucken. Unser Reporter Stefan Rijek hilft euch mit ein paar leisen Tipps.
2: Ja, Freunde, unser letztes Gruppenspiel, Deutschland gegen Ecuador, das läuft auf den Donnerstag um 22 Uhr. Gut, ist jetzt nicht mitten in der Nacht, aber auch schon zu spät für so die richtig fette Feier im Wohnzimmer. Wir müssen also alle ein bisschen leiser jubeln.
3: Jubel!
2: Nee, jetzt eben nicht. Diesmal wird das leider nichts mit... Oder mit dem Teil hier. Ja, sogar die Vuvuzela muss dieses Jahr leider im Schrank bleiben. Aber keine Sorge, Leute, ich habe mich mal informiert. Online gibt's wirklich die wildesten Tipps für den leisen Fußballrausch. Tipp 1, Thema Jubeln. Atmen Sie tief durch die Nase ein und pressen Sie die Freude in ein kurzes, kontrolliertes Ja! Beziehungsweise ein leises Flüstern, das im eigenen Hals stecken bleibt. Ja, ist ja quasi wie richtiges Jubeln. Gut, jetzt Tipp 2, Thema Klatschen. Klatschen Sie nicht in die Hände, sondern ballen Sie die Fäuste und reiben Sie sie aneinander, um die Energie physisch abzubauen. Ja, funktioniert doch auch top. Sieht doch einfach nach purer Torfreude aus. Dann hier, lecker Bierchen. Dazu ein Spezialtipp von mir. Diesmal einfach nicht so gierig trinken. Dann gibt's auch kein lautes Rülpsen, sondern nur ein leises Bäuerchen. Ja, kann ja jetzt nichts mehr schief gehen. Ich wünsche uns allen eine geniale WM und ich sag mal, völlig losgelöst von der Erde. Freunde, gut Kick von mir.
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1: Ich bin Thomas Brock. Nach dem Abschuss eines US-Militärhubschraubers haben die USA nach eigenen Angaben Vergeltungsschläge auf Ziele im Iran ausgeführt. Die Angriffe erfolgten auf Anordnung von Präsident Trump, erklärte das für den Nahen Osten zuständige Regionalkommando des US-Militärs.
2: Die USA sprechen von einer verhältnismäßigen Antwort.